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1: Guten Morgen, ich bin der Daniel Schmucki. Die Mutter und die Tochter, die im Kanton Aargau von einem ehemaligen SVP-Politiker betäubt und missbraucht worden sein sollen, müssen die Schweiz nicht verlassen. Dies hat das Aargauer Verwaltungsgericht entschieden. Es hat eine Beschwerde der Opfer gut geheißen. Das Gericht kam zum Schluss, dass das Arbeitsverhältnis zwischen der Frau und dem Ex-Politiker als Haushälterin kein Scheinarbeitsverhältnis war. Das Urteil ist noch nicht rechtskräftig. Im Luganersee hat sich ein tödlicher Badeunfall ereignet. Eine 52-jährige Frau aus dem Tessin wurde gestern Nachmittag bewusstlos im Wasser entdeckt, wenige Meter vom Ufer bei Melite. In der Folge wurde sie an Land gebracht, teilt die Tessiner Polizei mit. Die Hilfe der Rettungskräfte kam jedoch zu spät. Nach den eigenständigen Hackerangriffen durch künstliche Intelligenz reagiert der ChatGPT-Entwickler OpenAI. Er verschärft die Sicherheitsvorkehrungen für künftige Tests, teilt das Unternehmen mit. Konkret sollen Systeme die Versuche strikter überwachen und bei verdächtigen Vorfällen innerhalb einer halben Stunde Menschen benachrichtigen. Diese entscheiden dann, ob der Test gestoppt wird. Der langjährige Schlagzeuger der US-Rockband ZZ Top ist tot. Frank Beard sei in einem Hospiz im Kreis seiner Familie verstorben. Er wurde 77 Jahre alt. Die Band trauert und schreibt, sie hätten einen grossartigen Freund und Mitarbeiter verloren. Über die Todesursache von Frank Beard gibt es aktuell keine Angaben. Die Rockband ZZ Top befindet sich aktuell in den USA auf Tour. Anfang Monat hatte sie ein Konzert in Los Angeles kurzfristig abgesagt.
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1: Heute gibt der Sommer nochmal Vollgas. Es gibt viel Sonne und wird heiss bei lokal über 30 Grad.
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1: Grössere Meldungen über Störungen auf den Strassen im Sendegebiet haben wir im Moment keine. Kommt gut und sicher ans Ziel.

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1: Wir senden aus der Mitte der City in der Mitte der Woche.
2: So ist es.
1: Guten Mittwochmorgen.
2: Ich bin noch mal einen heissen Tag heute, 30 Grad. Und dann,
1: wow.
2: Und dann morgen und übermorgen wieder eine leichte Abkühlung. Jetzt ist es so ein bisschen
1: normal.
2: Sommer, wie wir den früher kennt haben. So ist es.
1: Genau.

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1: Er ist richtig gut. Ein Präsident ist wie ein Friedhofsverwalter. Er hat eine Menge Leute unter sich, hört aber keiner zu. Hat Bill Clinton gesagt, ehemaliger US-Präsident, ja, wo heute, wenn man jetzt wirklich einen Kalender möchte glauben, und das machen wir, ja, 80 wird.
2: Happy Birthday.
1: Ja.
2: Happy Birthday. Berühmteste Zigarrenraucher von der Welt.
1: Achtung, er steht sogar hin auf dem Kalender, der politische Sunny Boy aus dem Süden.
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1: Schönen guten Morgen zusammen. Mein Name ist Erwin.
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3: Ja, guten Morgen miteinander, da ist der Flo von Zürich Nord.
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1: Vielleicht zünden wir ja heute eine Zigarre an und feiern 80 Jahre Bill Clinton.
2: Ja, vielleicht. Vielleicht hören wir aber auch gespannt dem Verkehrspolizisten, dem Thomas Schieb wieder zu, weil es ist die Woche, wo 15'500 Kinder neu in der ersten Klasse sind, allein im Kanton Zürich. Das ist schon gewaltig. Und da haben wir gestern noch über das geredet, wo wir uns alle immer darüber lustig machen, über die Eltern-Taxis. Wie es heute weitergeht. Man muss vorsichtig sein, eigentlich nonstop im Straßenverkehr, aber diese Woche besonders. Und die Polizei, habe ich das Gefühl, macht auch viel mehr Kontrolle, gell, so zum Schulstart. Also, da reden wir darüber.
1: Dann nehmen wir den Roger Elsen, den SRF-Direktor aus unserem Morgenmensch. Und heute Mittwoch geht die Hirsebreifahrt los. Alle 10 Jahre gibt es die Hirsebreifahrt, wo man ganz vor 500 irgendwelchen Jahren hat Zürich ein Militärbündnis gehabt mit Straßburg. Und das gedenkt man jetzt wieder, alle 10 Jahre fahrt man dann auch mit dem Schiff von Zürich auf Straßburg, in natürlich Tracht und alter Tradition. Und was da die niedrigen Wasserpegel für einen Einfluss haben, das werden wir heute mit dem OK-Mitglied, dem Severin Pflüger, besprechen.

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1: Ich bin der Felix Haldimann. Guten Morgen. Die Neutralitätsinitiative und die Ernährungsinitiative dürften an der Urne einen schweren Stand haben. Eine deutliche Mehrheit der befragten Stimmberechtigten lehnt die Vorlagen ab, wie eine Umfrage von Tamedia zeigt. Bei der Neutralitätsinitiative beträgt der Nein-Anteil 62%, bei der Ernährungsinitiative 65%. Im Vergleich zur ersten Umfrage Ende Juli blieb bei beiden Vorlagen der Ja-Anteil etwa gleich. Deutlich zugelegt haben hingegen die Gegner der Initiativen. Abgestimmt wird am 27. September. Die Bundesanwaltschaft hat eine Zunahme von vermeintlichen humanitären Spenden zugunsten von Terrororganisationen festgestellt. Das berichtet SRF. Demnach ermittle die US-Bundespolizei FBI gegen ein weltweites Spendennetz. Darin sei auch ein Aargauer Verdächtiger verwickelt. Der Mann will für humanitäre Zwecke gespendet haben, anders sieht es die Bundesanwaltschaft. Das Bundesstrafgericht habe den 19-Jährigen in diesen Punkten teilweise freigesprochen. Das FBI habe die Schweiz aufgefordert, die Sache genauestens zu überprüfen. Die Mutter und die Tochter, die im Kanton Aargau von einem ehemaligen SVP-Politiker betäubt und missbraucht worden sein sollen, dürfen in der Schweiz bleiben. Dies hat das Aargauer Verwaltungsgericht entschieden. Es kam zum Schluss, dass das Arbeitsverhältnis zwischen der Frau und dem Ex-Politiker als Haushälterin kein Scheinarbeitsverhältnis war. Die Polin und ihre Tochter hatten durch den Ex-Politiker massive sexuelle Gewalt erlitten. Ein 19-jähriger Ukrainer hat Elektronikgeschäfte in der ganzen Schweiz mit falschen iPhone-Rückgaben betrogen, darunter auch im Kanton Zürich. Er kaufte echte Geräte, ersetzte sie durch Attrappen und ließ sich den Kaufpreis zurückzahlen, wie die NZZ berichtet. Der junge Mann wurde zu einer bedingten Freiheitsstrafe von 180 Tagen verurteilt. Südkorea und die USA beenden ein gemeinsames Militärmanöver bereits am Freitag. Dies auf Wunsch der USA, wie Südkoreas Generalstab mitteilt. Ursprünglich hätten die gemeinsamen Übungen bis Ende August andauern sollen. Die Streitkräfte beider Länder sollen wie auch in vorherigen Jahren die Verteidigung gegen einen simulierten Angriff aus Nordkorea üben, berichtet der südkoreanische Rundfunk. Bereits am Wochenende hatte US-Präsident Donald Trump angekündigt, das gemeinsame Militärmanöver mit Südkorea deutlich kleiner ausfallen zu lassen.
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2: Der Dow Jones schließt gestern Abend an der Wall Street in New York auf 53.343 Punkte, ein Minus von 0,22%. Der Nikkei in Tokio, der steht auf 65.714 Punkte, das ist ein Minus von 2,59%. Der US-Dollar, der kostet 81,15 Rappen und der Euro 94 Rappen.
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3: Morgen, Peter.
4: Einen guten Morgen miteinander. Der heutige Mittwoch bringt uns meistens sonniges Hochsommerwetter. Die Temperaturen gehen noch auf, nochmal drauf bis auf 30 bis punktuell 31 Grad. Es wird also heiß und dazu bläst ein leichter Südwestwind. Am Nachmittag bildet sich über den Bergen ein paar Quellwolken, während dort ist das Gewitterrisiko relativ gering. Erst in der Nacht, dann auf den Donnerstag kann es örtlich nass werden.
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2: Auf der A1-Bahn Richtung St. Gallen zwischen Spreitenbach und dem Gubrisch-Tunnel. Da haben wir im Moment Stau. Und auf der A3 Westring Chur Richtung Basel zwischen Urdorf Nord und dem Limmataler Kreuz und Anstalz. Dann noch gerade reinkommen, Schaffhausen Richtung Winterthur zwischen Henkert und dem Lotterbuck-Tunnel. Da braucht es auch schon bereits Geduld, eine gute und sichere Fahrt.

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1: Guten Morgen, Mittwoch, 4 ab 6.
2: Lotterbock schafft Vertrauen.
1: Das ist schon so. Aber wir wünschen einen guten Tag, oder wie die Band, Achtung, Bon Jovi würde sagen, have a nice day. Kann da noch etwas rein da?
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1: Und zwar muss ich jetzt immer an den Ausschnitt denken von Schwiegertochter gesucht.
3: Dann würde ich sagen, du schreibst die Mädchennamen und ich schreibe die Jungnamen auf.
4: Ja.
3: Ja? Da du ja weißt, dass ich mich mit Engel beschäftigen tue. Ich habe als ersten Namen Heaven aufgeschrieben.
4: Heaven, weißt du, an was mich das erinnert? Heaven, nice day. Da gibt es ein schönes Lied von Bon Jovi.

0: SG! Der Radio 1-Hörer Roland schreibt auf unsere WhatsApp-Nummer: Danke, jetzt kann ich das Lied nicht mehr hören, ohne dass es mich vor Lachen verreist. Ja, das geht uns genau.
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2: Ist mein Favorit vom Stefan Eichernd. Ich hoffe, es gefällt Ihnen vielleicht auch. Erst letztes Jahr auf seinem Album «Poussière d'Or» erschienen. Ein Lied über die Hoffnung, brennende Wälder, Unheil, Krieg, Kälte, Leere. Also die Welt wird immer dunkler. Trotzdem bleibt das Licht, das uns hilft. Lumière.
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0: Lumière vom Stefan Eichert, Team Dani.
1: Ich habe heute Morgen ein bisschen Motivation mitgebracht. Eine klare Botschaft in diesem Song. Nicht bleiben liegen, sondern weitermachen. Marius Müller, Westernhagen, der hat «Steh auf» 1992 veröffentlicht und der Titel funktioniert bis heute hervorragend als kleiner musikalischer Tritt in Hinter.

0: noch ein bisschen klarer da als heute. Marius Müller, Westernhagen, steh auf, Team Mark, oder?
1: Der Stefan Eicher mit Lumière, Team Dani 079-254-0101.
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0: 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Ja,
1: pardon, hä? Es bleibt dunkel. Keine Chance oder pas de chance für Lumière von Stefan Eich. Ich bedanke mich trotzdem beim Gomo, Bernhard, Evelyn, Christoph, bei der Silvi, beim Valentin und beim Roli.
2: Conny, Karin, Sindli, Iris, Thomas, Stefan, Daniela, Üse, Didi, Patrick, Brigitte, Evodia, Beatrice, Jörg, Yolanda, James, Barbara, Claudia, Dave, Barbara und Cordula. Steh auf, Westernhagen.

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2: Ich bin der Felix Haldimann. Guten Morgen. Die Neutralitätsinitiative und die Ernährungsinitiative dürften an der Urne einen schweren Stand haben. Eine deutliche Mehrheit der befragten Stimmberechtigten lehnt die Vorlagen ab, wie eine Umfrage von Tamedia zeigt. Bei der Neutralitätsinitiative beträgt der Nein-Anteil 62%, bei der Ernährungsinitiative 65%. Abgestimmt wird am 27. September. Die Bundesanwaltschaft hat eine Zunahme von vermeintlichen humanitären Spenden zugunsten von Terrororganisationen festgestellt. Das berichtet SRF. Demnach ermittle die US-Bundespolizei FBI gegen ein weltweites Spendennetz. Darin sei auch ein Aargauer Verdächtiger verwickelt. Der Mann will für humanitäre Zwecke gespendet haben, anders sieht es die Bundesanwaltschaft. Das Bundesstrafgericht habe den 19-Jährigen in diesen Punkten teilweise freigesprochen. Das FBI habe die Schweiz aufgefordert, die Sache genauestens zu überprüfen. Südkorea und die USA beenden ein gemeinsames Militärmanöver bereits am Freitag. Dies auf Wunsch der USA, wie Südkoreas Generalstab mitteilt. Ursprünglich hätten die gemeinsamen Übungen bis Ende August andauern sollen. Ziel ist es, die Verteidigung gegen einen Angriff Nordkoreas zu üben. US-Präsident Donald Trump hatte bereits angekündigt, das Militärmanöver kleiner ausfallen zu lassen.
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3: Ja, wir geniessen heute Mittwoch meistens einen sonnigen Tag, jetzt am Morgen 15 bis 17 Grad, am Nachmittag dann heisse 29 bis 30 Grad und am Nachmittag dann über den Bergen ein paar Quellwolken, aber nur ein kleines Regen- und Gewitterrisiko.
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4: Auf der A1-Bahner Richtung Zürich zwischen Megenwil und der Verzweigung Birrfeld. Verkehrsüberlastung und Stocken. Das gleiche auf folgenden Strecken. Auf der A1-Bahner Richtung Zürich zwischen Wettingen und Spreitenbach. A1-Bahn Richtung St. Gallen zwischen Dietikon und dem Gubristunnel. Zürich Richtung St. Gallen zwischen Zürich Nord und Zürich Ost. St. Gallen Richtung Zürich zwischen Raschplatz-Baltenswil und Zürich Ost. Dann Westring Chur Richtung Basel zwischen Urdorf Nord und dem Limmataler Kreuz. Verzweigung Zürich Süd Richtung Wiedeke. Da braucht es Geduld zwischen Brunau und Wiedeke. Schaffhausen Richtung Winterthur zwischen Adligen und dem Lotterburg-Tunnel dort stocken. Und auf der Oberlandautobahn da Uster Richtung Brütisellen zwischen Hegnau und dem Brütisellenkreuz.
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4: 3:30 am Mittwoch, 19. August. Heute Nachmittag gibt es frei für die Schülerinnen und Schüler.
3: Das ist wichtig nach dieser ersten Woche, wo wir mit der Schule wieder anfangen müssen. Und ich habe das Gefühl, sobald die Kids in der Schule sind, verlernen zu laufen wieder. An meinem Sohn, der ist nur noch mit dem Trotti unterwegs. Der weiss gar nicht mehr, wie das ist, wenn man einfach nur laufen muss. Links.
4: Oder ist das ganz harmlos, die Eintrotts.
3: Oder wenn sie so anfangen zu pubertieren, weißt, dann sind sie so mit den E-Roller unterwegs. Dürfen das aber eigentlich gar noch nicht. Ich weiss, also nicht mein Sohn, aber andere. Aber,
4: ja, logisch. Ja, natürlich. Nicht unsere Kinder, sicher nicht. Aber alle anderen, genau. Reden wir darüber mit dem Polizisten als nächstes.
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0: 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Es ist Mittwoch, es ist 20 vor 7.
1: Haben wir schon irgendetwas mit Elektromotor gehabt? Nichts, gell?
0: Nein. Hör auf, ich weiss noch, ich war in der SEC einer der ersten, gewesen, wo so einen Micro-Scooter, weißt du? Das war die Sensation, gewesen, da hat man noch den Hebel vorne drauf gemacht und hat man immer am Knie angeschlagen. Und da bin ich angefragt worden. Das hat, glaub, das hat auch mega viel gekostet. Ich habe mir das von allen gewünscht zu Weihnachten. Und jetzt liegen die Wohlstandsverarmlosung, liegen die einfach irgendwo rum.
1: Ja, vielleicht war es alles besser.
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1: Wir haben Thomas Schieb zu Gast, er ist der Dienststelle für Kinder- und Jugendinstruktion von der Kantonspolizei Zürich. Thomas, Velo, E-Bike, E-Trotti, die sind immer wieder ein riesengroßes Thema. Wann können die gefährlich werden?
3: Kind. Die Jugendlichen, die sehen vor allem den Spass, würde ich sagen. Das verstehe ich. Es ist sicher, kann das cool sein, mit denen rumzufahren. Regeln kennen sicher schon die einen oder anderen, aber in dem Alter ist das sehr wahrscheinlich gar nicht so vordergründig, dass man die Regeln kennt.
0: Aber was offenbar immer wieder zu Fragen führt, wer darf ab wann welches Transportmittel fahren?
3: Ganz vereinfacht kann man sagen, alles, was ein Motörli hat, ist ab 14 und nicht vorher. Und dann mit der Kategorie M, also mit der Prüfung, mit der Motorfahrradprüfung, Mofa-Prüfung haben wir dem einmal gesagt. Ab 16 ist für die Langsamen nicht mehr nötig, so eine Prüfung zu haben. Aber für die Grösseren, wie zum Beispiel das grosse E-Bike, das bis 45 Stundenkilometer fährt mit Tretunterstützung, braucht es immer eine Prüfung. Darf man ab 14 fahren, wenn man die Prüfung hat. Und auch ab 16 braucht es noch eine.
1: Und auch immer unklar ist, wo fährt man die Geräte?
3: Auf der Strasse, oder? Aber wenn es natürlich einen Radfussweg hat, dann muss man den brauchen. Und sonst gehört man auf die Strasse.
0: Die Polizei macht immer wieder Kontrollen von so E-Bikes, Velo, E-Trotti. Was wird da besonders genau angeschaut?
3: Sind sie vom Alter her überhaupt berechtigt zu fahren? Haben sie allenfalls einen Ausweis, wenn sie einen braucht? Und dann schauen wir natürlich auf die Betriebssicherheit. Also sind die Trotti nicht etwas schnell frisiert, weil dann wäre das gefährlich. Haben sie Bremsen, die funktionieren, Licht, was man hat, einfach damit sicher unterwegs sind.
1: Danke vielmals, Thomas Schieb. Morgen reden wir über Handy, Kopfhörer. Ja. Und das sorgt natürlich immer wieder für Ablenkung und ist gefährlich.
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0: vor 7 Uhr. Wir haben Mittwoch, den 19. August.
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2: Ja, Peter, vielleicht gibt es heute das letzte Mal von diesem Sommer 30 Grad. Wenn man das früher gesagt hätte, vor ein paar Jahren, wäre man traurig gewesen darüber. In diesem Jahr macht es überhaupt nichts. Was meinst du?
3: Jetzt haben wir den Hochsommer und jetzt heute noch mal so einen hochsommerlichen Tag. Aber es gibt noch den Spatsommer, es gibt halt Weibersommer, Martini-Sommer, also noch einige Sommer für uns. Also nicht jetzt da die Hitzeflinten ins Horn rühren, wo eh nicht gewachsen ist. Es ist heute noch mal richtig sonnig. Die Temperaturen gehen drauf bis auf 30 bis 31 Grad. Also man wird noch mal schwitzen heute, man kann noch mal in die Bade gehen, man kann die erwärmten Seen auch ein bisschen geniessen. Und das bei einem schwachen Südwestwind. Viele Einschränkungen gibt es nicht. Ein paar wenige Schleierwolken, ein paar wenige Quellwolken am Nachmittag über den Bergen, aber dort ist das Gewitter in Südkorea.
0: Und dann gibt es die komplexere Wetterlage die nächsten Tage, Peter.
3: Ja, schon so, dass wir am Donnerstag jetzt am Vormittag so einen Mix haben aus so einer Wolke, vielleicht irgendwo schon einen ersten kleinen Gutschrecken, der durchzieht. Und am Nachmittag wird sich das ein bisschen akzentuieren mit der Regengüsse und Gewitter. Die werden ein bisschen häufiger auftreten mit Schwerpunkten Richtung Bergen zu, ein bisschen weniger im Flachland. Aber auch dort wird es verbreitet mal nass werden. Die Temperaturen sind morgen aber immer noch warm, mit etwa 24, vielleicht deutlich sogar 25 Grad. Es geht ein böigauffrischender Westwind und der Freitag, der bringt auch wechselhaftes Wetter und immer wiederholt Regen, vielleicht am Abend oder am späteren Nachmittag, so Richtung Unterland rein, eine gewisse Wetterberuhigung. Temperaturen dort bei 21 bis 22 Grad. Es bläst einen schwachen Westwind. Aber fürs Wochenende sieht es gar nicht schlecht aus. Samstag eigentlich ziemlich sonnig. Bei uns hier im Flachland, in den Bergen, ein paar Wolkenfelder mehr, dort nur einzelne Schauer. Aber im Flachland sollte es mehrheitlich gebrochen bleiben. Wenn man da etwas draussen geplant hat, 23 Grad, sehr angenehm. Und auch am Sonntag ist es zum Teil sonnig. Im Laufe des Nachmittagabends dann leicht erhöhtes Regengussrisiko bei 24 Grad.

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3: Ich bin der Felix Haldimann. Guten Morgen. Die Neutralitätsinitiative und die Ernährungsinitiative dürften an der Urne einen schweren Stand haben. Eine deutliche Mehrheit der befragten Stimmberechtigten lehnt die Vorlagen ab, wie eine Umfrage von Tamedia zeigt. Bei der Neutralitätsinitiative beträgt der Nein-Anteil 62%, bei der Ernährungsinitiative 65%. Im Vergleich zur ersten Umfrage Ende Juli blieb bei beiden Vorlagen der Ja-Anteil etwa gleich. Deutlich zugelegt haben hingegen die Gegner der Initiativen. Abgestimmt wird am 27. September. Die Bundesanwaltschaft hat eine Zunahme von vermeintlichen humanitären Spenden zugunsten von Terrororganisationen festgestellt. Das berichtet SRF. Demnach ermittle die US-Bundespolizei FBI gegen ein weltweites Spendennetz. Darin sei auch ein Aargauer Verdächtiger verwickelt. Der Mann will für humanitäre Zwecke gespendet haben, anders sieht es die Bundesanwaltschaft. Das Bundesstrafgericht habe den 19-Jährigen in diesen Punkten teilweise freigesprochen. Das FBI habe die Schweiz aufgefordert, die Sache genauestens zu überprüfen. Die Mutter und die Tochter, die im Kanton Aargau von einem ehemaligen SVP-Politiker betäubt und missbraucht worden sein sollen, dürfen in der Schweiz bleiben. Dies hat das Aargauer Verwaltungsgericht entschieden. Es kam zum Schluss, dass das Arbeitsverhältnis zwischen der Frau und dem Ex-Politiker als Haushälterin kein Scheinarbeitsverhältnis war. Die Polin und ihre Tochter hatten durch den Ex-Politiker massive sexuelle Gewalt erlitten. Ein 19-jähriger Ukrainer hat Elektronikgeschäfte in der ganzen Schweiz mit falschen iPhone-Rückgaben betrogen, darunter auch im Kanton Zürich. Er kaufte echte Geräte, ersetzte sie durch Attrappen und ließ sich den Kaufpreis zurückzahlen, wie die NZZ berichtet. Der junge Mann wurde zu einer bedingten Freiheitsstrafe von 180 Tagen verurteilt. Südkorea und die USA beenden ein gemeinsames Militärmanöver bereits am Freitag. Dies auf Wunsch der USA, wie Südkoreas Generalstab mitteilt. Ursprünglich hätten die gemeinsamen Übungen bis Ende August andauern sollen. Die Streitkräfte beider Länder sollen wie auch in vorherigen Jahren die Verteidigung gegen einen simulierten Angriff aus Nordkorea üben, berichtet der südkoreanische Rundfunk. Bereits am Wochenende hatte US-Präsident Donald Trump angekündigt, das gemeinsame Militärmanöver mit Südkorea deutlich kleiner ausfallen zu lassen.
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4: Schon stand Dow Jones gestern am Abend an der Wall Street in New York 53.343 Punkte, ein Minus von 0,22%. Der Nikkei in Tokio, der steht auf 65.258 Punkte, ein Minus von 3,27%. Der US-Dollar, der kostet 81,11 und der Euro 93,97.
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5: Guten Morgen, Peter.
6: Grüezi miteinander, der heutige Tag, der ist sonnig und nochmal heiss. Die Temperaturen gehen darauf bis auf 30 bis 31 Grad. Am Nachmittag hat es ein paar Quellwolken über den Bergen, die bringen aber kein Gewitter und es bläst einen leichten bis mäßigen Südwestwind im Laufe des Tages.
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4: Viel los unterwegs, alle Strecken im Sendegebiet haben Verkehrsüberlastung. Am meisten Geduld braucht es im Moment auf der A1-Bahn Richtung Zürich zwischen Aarau-Ost und der Verzweigung Bierfeld. Dort stocken es auf mehreren Abschnitten.

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1: 19. August, es ist 4 ab Sydney. Was hast du gemacht 1456?
2: Ja, ich weiss es noch, als ob es gestern
1: das ist
2: war.
1: Ein schöner Moment. Ja.
2: Wie viel, sag mal,
1: 1456 war die erste Hirsebreifahrt. Und die Hirsebreifahrt, das ist eine Fahrt von Zürich nach Straßburg, weil wir dann hat man dazu mal eine enge Freundschaft gehabt, würde ich sagen, ein Militärbündnis zwischen Zürich und Straßburg. Und diesem Bündnis, dieser Freundschaft gedenkt man alle 10 Jahre. Heute ist es so wieder so weit. Heute fahren sie von Zürich auf Straßburg.
2: Dass man sich das nochmal vorstellen kann, ein halbes Jahrtausend, also von 570 Jahren.
1: Exakt. Ja. Wir reden mit dem Severin Pflüger vom OK, wie das heute wird vonstatten gehen in wenigen Augenblicken.
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0: Guten Morgen mit Radio 1, Mittwoch, 9 ab 7 Uhr. Wir schwelgen ja gerne Erinnerungen, aber so weit zurück sind wir jetzt also historisch noch nie.
1: Nein, wirklich nicht. Heute Mittag um 12 Uhr ist mit der Schipfe da in Zürich Abfahrt zu der historischen Hirsebreifahrt. Ein Spektakel, das es nur alle 10 Jahre gibt. Sie geht von Zürich nach Straßburg und ist auf die erste Hirsebreifahrt von 1456 zurückzuführen. Die Fahrt wird mit traditionellen Holzschiff durchgeführt und wir haben jetzt Severin Pflüger am Telefon. Er ist vom OKR Pflüger. Wie nervös seid ihr alle zusammen?
2: Ja, wir sind schon ein bisschen angespannt. Es ist ja viel, was uns auf uns zukommt. Es muss ganz viel miteinander zusammenwirken. Schiff auf dem Wasser, aber auch der Begleitross mit den Begleitfahrzeugen, mit dem Gar, wo unsere Leute transportiert, weil wir ein bisschen weniger Wasser haben auf den Flüssen. Und die Leute dann aber trotzdem müssen von A nach B kommen. Das sind ein Haufen Zahnräder, die ineinander hineingreifen müssen. Aber wir sind sehr zuversichtlich, dass das alles klappt. Wir freuen uns jetzt auch auf unsere Gäste, auf die Stadträte, die da sind und auf unsere Sponsoren, die mitkommen. Und das ist ein grosses Fest für uns. Und wir werden es auf dem Boot lässig haben, wir werden es auf der ganzen Reise lässig haben und das einfach auch ein bisschen geniessen können.
0: Aber eben wenig Wasser, sagen Sie, das bisschen Regen, was in den letzten Tagen ein bisschen gegeben hat, macht jetzt den Pegel nicht besser oder höher? Weil sind das die schwierigsten Etappen auf dem Weg nach Straßburg?
2: Ja, die schwierigste Etappe ist sicher heute. Wir kommen mit dem Schiff in der Limmat gut krank, aber leider nur bis zum Oberletten und dann müssen wir das Schiff schon rausnehmen. Und eigentlich wäre der Plan gewesen, dass wir dann vom Oberletten bis nach Hönk fahren und in Hönk dann nachher begrüßt werden von den Hönker Weinbauern und der Zunft zur Letzi. Und das, wir haben jetzt alles müssen aufverlegen da an Oberletten und das ist schon mal der erste Knackpunkt, dass wir dort das Schiff zum Wasser rausnehmen und dann transportieren. Und eigentlich wäre angedacht, dass wir heute noch auf die Etikette gehen und dann auf Baden. Und jetzt werden wir aber erst Schiff wieder können in kurz vor Baden einsetzen. Also das dauert uns natürlich ein bisschen. Aber dann Donnerstag morgen, sind wir gar nicht auf dem Wasser und dann dafür aber vor Rheinfelden am Freitag und am Samstag sind wir auf dem Rhein und dort sollte es genug Wasser haben.
1: Obwohl heute noch wie damals 1456 Hirsebrei nach Straßburg geführt wird, das erfahren wir vom Severin Pflüger nach zwei Songs.

0: 19.07 wird es am 19. August 2026.
1: Die Hirsenbreifahrtung gibt es nur alle 10 Jahre. Heute ist es soweit. Am 12. Uhr am Mittag ist bei der Schipfe da zu Zürich Abfahrt. Und auch bis am Samstag fahren die Hirsenbreifahrerinnen und fahren nach Straßburg und gedenken so der ersten Fahrt von 1456. Sehr im Flüger vom OK. Was kann da alles schief gehen auf dem Weg von Zürich nach Straßburg?
2: Ja, wir hoffen, es geht nichts schief. Aber wir sind doch 80 Leute auf diesem Boot, oder manchmal fast 100. Und da kann natürlich immer mal wieder etwas passieren. Aber unsere Leute sind gut instruiert. Man bleibt sitzen auf dem Boot. Man hat die Hände drinnen, nicht über die Kante. Man lässt die Ruder rudern und die steuern, lassen steuern. Und dann kommt das alles gut. Aber natürlich Hunger, Durst, Regen, Sonnenstich, das sind alles Themen, die wir auf dem Boot haben.
0: Die wichtigste Frage jetzt aber, ist wieder wie damals vor 570 Jahren so ein grosser Topf mit Hirsebrei an Bord, wo in Straßburg allenfalls noch warm ist?
2: Ja, also da helfen wir uns schon ein bisschen. Der Hirsebrei wird von der Firma Sprüngli, also Confiserie Sprüngli, dann am Samstag schon direkt angeliefert in Straßburg und wird dann dort dann noch mal ein bisschen schnell warm gemacht, bevor man der Bevölkerung verteilt. Wir werden aber auf der letzten Etappe frische Hirsebrei dabei haben und der frische Hirsebrei in Straßburg auch effektiv ausladen. Und unser Stadtpräsident Golta wird der Stadtpräsidentin Trautmann dann in Straßburg am Samstagabend auch die erste Portion vom Schiff ausreichen.
1: Wir wünschen eine gute Fahrt im Flüger. Heute um 12 Uhr geht es los. Die besten Plätze übrigens für das Publikum sind auf dem Lindenhof und an der Schipfe 16 und natürlich auf der Brücke in Fahrtrichtung. Und das Programm ist studiert. Es gibt eigentlich quasi nach jedem Ruderschlag gibt's einen Apero. Es ist unglaublich. Apero
0: hier, Apero da. Also, ja. Der Leberenzlieb findet das nur alle 10 Jahre statt, behaupten wir mal.
1: Also, seid vorsichtig dort im Umfeld von diesen Schiffern. Das könnte der eine oder andere vielleicht nicht bei 0,0 Promille sein.

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8: 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Es ist 7:30. 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
9: Ich bin Felix Haldimann. Guten Morgen. Die Neutralitätsinitiative und die Ernährungsinitiative dürften an der Urne einen schweren Stand haben. Eine deutliche Mehrheit der befragten Stimmberechtigten lehnt die Vorlagen ab, wie eine Umfrage von Tamedia zeigt. Bei der Neutralitätsinitiative beträgt der Nein-Anteil 62%. Bei der Ernährungsinitiative 65%. Abgestimmt wird am 27. September. Die Bundesanwaltschaft hat eine Zunahme von vermeintlichen humanitären Spenden zugunsten von Terrororganisationen

0: Personen festgestellt. Das berichtet SRF. Demnach ermittle die US-Bundespolizei FBI gegen ein weltweites Spendennetz. Darin sei auch ein Aargauer Verdächtiger verwickelt. Der Mann will für humanitäre Zwecke gespendet haben, anders sieht es die Bundesanwaltschaft. Das Bundesstrafgericht habe den 19-Jährigen in diesen Punkten teilweise freigesprochen. Das FBI habe die Schweiz aufgefordert, die Sache genauestens zu überprüfen. Südkorea und die USA beenden ein gemeinsames Militärmanöver bereits am Freitag. Dies auf Wunsch der USA, wie Südkoreas Generalstab mitteilt. Ursprünglich hätten die gemeinsamen Übungen bis Ende August andauern sollen. Ziel ist es, die Verteidigung gegen einen Angriff Nordkoreas zu üben. US-Präsident Donald Trump hatte bereits angekündigt, das Militärmanöver kleiner ausfallen zu lassen.
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2: Meistens sonnig und nochmal 30, sogar 31 Grad. Dann am Nachmittag gibt es Temperaturen um die 15 bis 17 Grad. Am Nachmittag dann auch ein paar Quellwolken über den Bergen, aber nur ein geringes Risiko auf ein Gewitter.
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3: Während der Sommerferien fühlt man sich aber fast ein bisschen einsam auf der Straße, aber jetzt ist also wirklich wieder viel los. Alle Strecken im Sendegebiet haben Verkehrsüberlastung und auf der A1 Zürich Richtung Bern zwischen dem Rastplatz Walterswil und Oftringen, dort haben wir Gefahr von Fahrzeugteilen auf der Fahrbahn.
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3: Und in wenigen Augenblick mit dem Roger Elsener.
2: Direktor vom SRF, der also seit letztem Jahr den Job übernommen hat und 3000 Mitarbeitende unter sich hat. Aber irgendwie auch noch einen Auftrag muss erfüllen. Das heisst, bis 2029 muss das SRG, also gesamthaft, rund 270 Millionen Franken einsparen. Davon betroffen ist natürlich auch das SRF.
3: Wo spart man da? Da kann man ja mal nachher fragen.
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0: Guten Morgen, 7:30.
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2: Das SRG muss sparen und er ist seit letztem Jahr der Direktor vom SRF. Unser Morgenmensch, der Roger Elsener. Guten Morgen, Roger.
3: Ja, guten Morgen miteinander.
0: Bis 2029 muss das SRG 270 Millionen Franken einsparen. Wo spart das SRF?
3: Gut, wir probieren natürlich unser Angebot, also das Programm, so gut und so lange wie möglich zu schützen. Oder? Weil das ist das kostbarste Gut, das wir produzieren. Das heisst, wir probieren in den Prozessen, in den Strukturen und eben möglichst wenig im Programm zu sparen.
2: Aber eben hunderte Stellen fallen da weg. Wie hart ist das für dich?
3: Oh, mega hart. Also ich meine, da muss man kein Blatt fürs Maul nehmen. Das ist nichts Schönes. Das macht niemand gern und das mache auch ich nicht gern.
0: Wo G&G weggefallen ist, hat es eine riesen Aufruhr gegeben, eine riesen Diskussion hat es gegeben. Was kommt als nächstes weg?
3: Ja, per se ist natürlich schön zu sehen und zu spüren, wie das Publikum unsere Inhalte schätzt oder und wie sie einzelne Formate lieben. Und insofern gehen wir wirklich vorsichtig mit diesen Themen um. Was jetzt die konkreten Massnahmen sind, das sind wir im Moment mit dem Team am Ausarbeiten. Da werden wir dann im Herbst mehr dazu können sagen.
2: Aber gibt es etwas, wo du unbedingt willst retten?
3: Es gibt ganz viel, was ich unbedingt vertreten. Aber was man natürlich auch muss sehen, ist, wir werden auch nach diesen Sparmassnahmen immer noch eine starke SRG, ein starkes SRF sein. Und mein Ziel ist es, dass wir auch in 10 Jahren unser Publikum finden, auch dass wir die Jungen finden, dass wir eine Plattform für fundierte Informationen finden, dass wir uns als Unternehmen in Richtung digitales, modernes Leitmedium auch in der Zukunft weiterentwickeln.
0: Und dann muss ja SRF nicht alles selber machen, muss man den Privaten mehr Platz geben?
3: Also ich bin der Auffassung, dass man den Privaten schon viel Platz lässt, wenn man das überhaupt so formulieren will. Und wir sind auf jeden Fall bereit, über alle Kooperationsformen mit den Privaten zu reden. Es ist wichtig, dass wir eine lebhafte, breite Medienlandschaft in der Schweiz haben. Und wir sind verpflichtet und wollen natürlich auch alles dafür tun, dass das in Zukunft so bleibt.
2: Besten Dank, Roger Elsener, Direktor vom SRF. Morgen reden wir mal darüber beim SRF. Wo endet da die Haltung? Wo fängt da die Meinung an?
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0: bald Viertel vor 8 Uhr.
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2: Ja, Peter Wick. Guten Morgen, Peter.
3: Ja, jetzt machen wir
0: noch
3: mal einen.
0: Ja. Machen wir noch einen Sommertag. Nein, ich wollte festhalten, Mitte September fällt schon wieder die Hockeysaison. Einfach nur, dass ich es mal gesagt habe. Auswärts für den EAC Kloten von Peter Wick in Rapperswil.
2: Bringt mir denn das Eis nach diesen zwei Monaten? Bringt mir das Eis eigentlich nach?
3: Ich glaube, gibt es ja nicht mehr. Aber in der Swiss Arena, da haben sie jetzt gerade ein Vorbereitungsturnier von den Frauen. Mit dem eröffnet sie wieder das Eis. Ja, genau. Nein, es geht offensichtlich, ja, tatsächlich.
2: Aber eben, heute gibt es noch mal 30 Grad.
3: Ja, also kommen wir noch mal auf das zentrale Thema Hitzesommer und Zeug und Sachen zu reden. Nach dem Hitzesommer sind wir total verwöhnt. 30 Grad war für uns ein Nasenwasser in den letzten paar Wochen. Und heute, sagen wir 30 bis 31 Grad, ist heiss. Und darum heiss, weil, wenn ich jetzt die Wetterkarte anschaue, in den nächsten paar oder zwei Wochen, sehe ich irgendwie nicht die grosse Hitzewelle auf uns zukommen. Und so im September wird es dann für 30 Grad und mehr schon mal ziemlich eng, rein Jahreszeit. Bedingt also entsprechend 30 bis 31 Grad heute. Nochmals richtig geniessen für die, das wollen und können und auch gerne haben die Hitze. Auch der Badis etc. Die Wassertemperaturen 25 Grad vom Zürichsee zum Beispiel. Wunderbar zum Reingümpeln. Und das bei ganz viel Sonnenschein. Es hat ein paar wenige Schleierwolken aktuell. Die verziehen sich noch. Dann hat es ein paar Quellwolken. Am Nachmittag über den Bergen sind aber absolut harmlos.
0: Du hast es angetönt, es gibt ein bisschen Wetterveränderung in den nächsten Tagen.
3: Ja, nicht, dass es kalt wird, so als nicht. Es ist morgen temperaturtechnisch bei etwa 23 bis 25 Grad, angenehm warm. Es wird morgen allerdings doch wechselnd bewölkt sein, am Morgen so ein Mix aus ein bisschen Sonne, aber auch schon vereinzelt den ersten guten Regen. Und im Laufe des Nachmittagabends gibt es doch häufiger Regengüsse und Gewitter, schwerpunktmässig schon richtig Bergen, aber auch im Flachland wird es dann wieder mal nass werden. Und dazu blasen Böig auffrischender Westwind, also morgen ein bisschen turbulentes Wetter, aber wie gesagt, angenehm warm noch. Und am Freitag sehe ich eigentlich doch viele Wolken zeitweise nass. Das könnte auch ein guter Regen sein für die Landwirtschaft, weil es ein bisschen flächendeckend und auch nicht hyperintensiv fällt, aber doch ausgiebig genug. Und die Temperaturen sind dann natürlich, wenn es jetzt wirklich den ganzen Tag zu ist, eher dann kühl für unsere Verhältnisse mit etwa 20 bis 22, 23 Grad allerhöchstens. Und für die, die am Wochenende etwas geplant haben, kein Problem. Am Samstag ist es eigentlich recht sonnig und trocken. Vielleicht hat es am Samstag auch schon ein paar erste Nebelfelder am Morgen, die dann aber rasch sich auflösen. Sonst, wie gesagt, recht sonnig. Nur einzelne Regengüsse in den Bergen, so um die 24 Grad. Und am Sonntag sieht es ähnlich aus, vielleicht mit einem leicht erhöhten Regengussrisiko am Nachmittag bei etwa 24 bis 25 Grad.

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9: Ich bin der Felix Haldimann. Guten Morgen. Der Schweizer Maschinenbauer Burkhardt Compression plant am Standort Winterthur den Abbau von bis zu 150 Stellen. Bis zu 70 weitere Stellen sollen im Ausland gestrichen werden, berichtet SRF. Der Kompressorenhersteller will damit auf die erwartet geringere Auslastung in den kommenden Quartalen reagieren und jährlich 20 Millionen Franken einsparen. Die Neutralitätsinitiative und die Ernährungsinitiative dürften an der Urne einen schweren Stand haben. Eine deutliche Mehrheit der befragten Stimmberechtigten lehnt die Vorlagen ab, wie eine Umfrage von Tamedia zeigt. Bei der Neutralitätsinitiative beträgt der Nein-Anteil 62%, bei der Ernährungsinitiative 65%. Nur die SVP-Basis stimmt der Neutralitätsinitiative zu. Bei der Ernährungsinitiative sind es Stammwähler der Grünen. Abgestimmt wird am 27. September. Ein 74-jähriger Schweizer steht heute in Bülach wegen des Todes seiner Ehefrau und seiner Tochter vor Gericht. Er soll die beiden vor anderthalb Jahren mit einem Küchenmesser getötet haben. Die Staatsanwaltschaft geht von mehrfachem Mord aus, hält den Mann zum Tatzeitpunkt aber für schuldunfähig. Sie fordert deshalb seine Verwahrung. In der Stadt Genf haben erneut Beamte demonstriert. Sie wehrten sich gegen geplante Budgetkürzungen. Rund 1200 Menschen gingen auf die Straße, wie die Nachrichtenagentur Keystone SDA berichtet. Bereits vorgestern protestierten mehrere hundert gegen die erwarteten Kürzungen. Israel hat im Gazastreifen gestern Abend bei einem Angriff 6 Menschen getötet. Israels Armee teilte mit, sie habe mehrere Kommandeure der islamistischen Terrororganisation Hamas in der Stadt Gaza ins Visier genommen. Sie sollen Angriffe auf israelische Soldaten im Gazastreifen geplant haben. Mitarbeitende des für die Opfer zuständigen Spitals teilten mit, es habe auch mehrere Verletzte gegeben. Die Angaben beider Seiten lassen sich nicht unabhängig überprüfen. Die rekordwarmen Meere in Europa werden durch den Klimawandel verursacht. Ohne ihn wären solche Temperaturen praktisch unmöglich, heißt es in einer Untersuchung mit Schweizer Beteiligung. Demnach liegen die Temperaturen an fast allen europäischen Küsten teils deutlich über dem Durchschnitt des Zeitraums von 1990 bis 2020. Besonders stark betroffen ist der westliche Teil des Mittelmeers sowie der Atlantik bei Spanien und Frankreich, schreibt die Organisation World Weather Attribution.
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10: Der Nikkei, der steht kurz vor Schluss auf 65.251 Punkte, ein Minus von 3,28%. Der US-Dollar kostet 81,13 und der Euro 93,99.
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11: Guten Morgen, Peter.
12: Guten Morgen miteinander. Der heutige Mittwoch, der ist insgesamt nochmals sonnig und auch heiß. Die Temperatur geht auf bis auf 30 bis 31 Grad. Dazu erscheint, wie gesagt, vielfach die Sonne. Es hat ein paar Quellwolken am Nachmittag über den Berg, sind aber harmlos und es bläst leichter Südwestwind.
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10: Bern Richtung St. Gallen zwischen Dietig und dem Gublistuhl haben wir Stau. Bern Richtung St. Gallen zwischen Raschplatz Büsisee und Zürich Ost und auch Verkehrsüberlastung. Und auf der A1 St. Gallen Richtung Zürich zwischen Frediken und Zürich Ost. Das sind die Punkte, die man am längsten muss anstehen muss, aber auch sonst im Sendegebiet auf allen Strecken. Verkehrsüberlastungen. Gute und sichere Fahrt.

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1: 4 ab 8, guten Mittwoch mit dem 19. August.
2: Schwerer Stand für beide Initiativen am 27. September, egal ob die Neutralitäts- oder die Ernährungsinitiative. Was unser Radio 1-Chef, der Roger Schawinski, dazu meint, hören wir gerade in der Kolumne.
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2: Guten Morgen, Roger.
3: Hey, guten Morgen, hallo.
2: Der Abstimmungskampf um die Neutralitätsinitiative läuft auf Hochtouren.
3: Ja, da gibt es Sachen, die wirklich einmalig sind. Der Christoph Blocher pflastert das ganze Land mit seinen Plakaten zu, in einem Ausmaß, wie man es noch nie erlebt hat. Er hätte 3 Millionen dafür aus dem eigenen Sack ausgegeben, hat er gesagt. Und wenn es nötig sei, gäbe es noch mehr von ihm. Das hat Kritik ausgelöst. Es wirkt so, dass sich ein mehrfacher Milliardär eine Abstimmung mit viel Geld kaufen will, obwohl die SVP immer gesagt hätte, das sei gar nicht möglich. Aber offenbar will der Blocher das mal wirklich wissen. Doch jetzt gibt es Unstimmigkeiten. So hat der Werner Gartenmann von der Organisation hinter der Neutralitätsinitiative gestern verkündet, die angegebenen Zahlen seien falsch. Sie seien tiefer in Wirklichkeit. Statt der publizierten total 5,5 Millionen beträgt das Budget von der Kampagne nur 3,8 Millionen und der Christoph Blocher zahle statt der 3 nur 2 Millionen. Die Begründung für die Korrektur ist ziemlich verwirrlich. So sagt Werner Gartenmann laut Tagesanzeiger, wir können ja nur das melden, was wir effektiv im Kessel haben. Aber was soll das heissen? Entweder hat man die ganze Sache nicht unter Kontrolle gehabt oder will jetzt etwas vertuschen. Es ist also weiterhin unklar, aus welchen Gründen es zu diesen angeblich falschen Angaben gekommen ist. Der Eindruck bleibt, dass das ganze Land mit der Blocher-Kampagne kein Krieg, ja zur Neutralität überschwemmt ist, auf denen übrigens kein Absender angegeben ist, weder eine Partei noch ein Komitee. Das alles wirkt sehr, sehr befremdlich.
2: Von den Gegnern sieht man noch nichts.
3: Ja, das kommt noch. Und die Nein-Kampagne, die ist um Welten schlechter als die von der Blocher-Seite. Da gibt es verschwurbelte, kaum verständliche Aussagen, ausgedacht und produziert, ausgerechnet vom Schweizer Starwerber David Scherrer. Mit dieser Kampagne wird man kaum punkten können. Die Chancen für ein Ja steigen also, auch wenn die aktuelle Umfrage, die wir vorher in den Nachrichten gehört haben, bis jetzt ein ganz anderes Bild zeigen. Es spielt sich also etwas ab, das unberechenbar geworden ist. Vielleicht holt sich dann der Christoph Blocher nach mehreren kürzlichen SVP-Initiativen-Flops doch noch einen Erfolg. Und das mit einer Initiative, die die politische und militärische Realität von Europa total ausblendet. Wenn das passieren würde, könnte sich der Wladimir Putin total freuen, der sich ja aktiv in den Abstimmungskampf eingeschaltet hat, zusammen mit dem Christoph Blocher und den Schweizer Kommunisten, weibelt auch er für ein Ja. Das ist auch dem Chefredakteur der NZZ, am Erik Guyer, aufgefallen, der in seinem letzten Leitartikel geschrieben hat, eine Einmischung des Kremls in die Abstimmung will Blocher partout nicht erkennen. Hier ist augenscheinlich etwas zusammengewachsen, was zusammengehört. Das sind unüblich deutliche und überraschende Worte aus berufenem Mund. Es stehen uns also doch noch ein paar aufgeheizte Wochen bevor. Der Christoph Blocher ist Gast in meinem nächsten Doppelpunkt am Sonntag um 11 Uhr und in der Wiederholung um 6 Uhr. Und ich bin äußerst, äußerst gespannt, was er zu all diesen ungewöhnlichen Vorgängen sagen wird.
2: Und die Kolumne von Roger Schawinski zum Nachlesen jederzeit auf radio1.ch.
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0: Man wird geboren, kräsmelt dann umeinander und lernt dann irgendwann laufen, bis man in die Schule kommt und das Laufen wieder verlernt, weil alle nur noch auf diesen Trottis unterwegs sind.
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2: Polizist ist bei uns, der Thomas Schieb. Er ist Dienstchef der Kinder- und Jugendinstruktion von der Kantonspolizei Zürich. Der Dani jetzt angesprochen, Velo-E-Bike, E-Trotti, immer wieder ein grosses Thema. Wie gefährlich kann das werden?
3: Die Jugendlichen, die sehen vor allem den Spass, würde ich sagen. Das verstehe ich. Das ist sicher, kann das cool sein, mit denen rumzufahren. Regeln kennen sicher schon die einen oder anderen, aber in dem Alter ist das sehr wahrscheinlich gar nicht so vordergründig, dass man die Regeln kennt.
0: Also vorbei immer wieder zur Frage führt, wer darf ab wann welches Transportmittel fahren?
3: Ganz vereinfacht kann man sagen, alles, was ein Motörli hat, ist ab 14 und nicht vorher. Und dann mit der Kategorie M, also mit der Prüfung, mit der Motorfahrradprüfung, Mofa-Prüfung, haben wir dem einmal gesagt. Ab 16 ist für die Langsamen nicht mehr nötig, so eine Prüfung zu haben. Aber für die Grösseren, wie zum Beispiel das grosse E-Bike, das bis 45 Stundenkilometer fährt, mit Rettunterstützung, braucht es immer eine Prüfung. Darf man ab 14 fahren, wenn man die Prüfung hat, und auch ab 16 braucht es noch eine.
2: Und was absolut unklar ist, wo fährt man?
3: Auf der Strasse, oder? Aber wenn es natürlich einen Radfußweg hat, dann muss man den brauchen, und sonst gehört man auf die Strasse.
0: Wir von der Polizei machen immer wieder Kontrolle von so E-Bikes, Trottis. Was wird da besonders genau angeschaut?
3: Sind sie vom Alter her überhaupt berechtigt zu fahren? Haben sie allenfalls einen Ausweis, wenn sie einen braucht? Und dann schauen wir natürlich auf Betriebssicherheit. Also sind die Trotti nicht etwas schnell frisiert, weil dann wäre das gefährlich. Haben sie Bremsen, die funktionieren, Licht, was man haben, einfach damit sicher unterwegs sind.
2: Und mal reden wir über Handy, Kopfhörer. Auch das ist natürlich im Straßenverkehr auf dem Schulweg nicht das Ideale.
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1: Sonnig und warm am Nachmittag, 30, 31 Grad sogar. Am Nachmittag dann auch ein paar Quellwolken über den Bergen, aber nur ein geringes Regen- und Gewitterrisiko. Morgen dann die Abkühlung. Es ist dann so ein bisschen gewitterig bei 24 Grad, am Freitag 22 Grad.
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2: Auf der A1 Zürich Richtung Bern, auf der Höhe Megenwil, haben wir Verkehrsbehinderungen wegen Flüssigkeit, die dort auf die Fahrbahn läuft in der Einfahrt. Sonst im Sendegebiet auf allen Strecken Verkehrsüberlastung.
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2: Passionierter Zigarrenraucher.
1: Ja,
2: Grosser
1: Politiker.
2: Politiker, ja.
1: Ja. Darf man sagen, oder? Willst du es so ein bisschen geheim halten, wo heute 80 wird? Der Bill Clinton.
2: Happy Birthday sagen wir nach zwei Songs.
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0: Willkommen bei Radio 1 am Mittwochmorgen. Es ist der 19. August im Jahre 2026, jetzt gerade 20 vor 9.
1: Es ist einer der charismatischsten US-Präsidenten und einer, der wegen einer Praktikantin fast das Amt verloren hat. Bill Clinton wird heute 80. 8 Jahre ist er im Weißen Haus gesessen, wirtschaftlich seit 90 Jahren für die USA. Starke Jahre gewesen, aber in Erinnerung geblieben ist ein Satz, den Bill Clinton bis heute verfolgt.
2: But I want to say one thing to the American people. I want you to listen to me. I'm going to say this again. I did not have sexual relations with that woman, Miss Lewinsky. I never told anybody to lie, not a single time, never. These allegations are false, and I need to go back to work for the American people.
0: Das hat Bill Clinton anfangs 1998 gesagt, das Problem. Es hat nicht gestimmt. Monate später hat er von den Kameras müssen eingestehen, dass es eben doch eine Beziehung gegeben hat.
2: Indeed, I did have a relationship with Miss Lewinsky that was not appropriate. In fact, it was wrong. It constituted a critical lapse in judgment and a personal failure on my part, for which I am solely and completely responsible.
1: Die Lewinsky-Affäre hat der Präsident am Rand des Politischen ausgebracht und mitten in dieser Krise hat Bill Clinton als Oberbefehlshaber vom US-Militär müssen handeln. Am 16. Dezember 1998 hat er mit der Operation Desert Fox Ziel im Irak angegriffen. Er hat diesen Angriff damit begründet, dass er Saddam Hussein Duno Waffeninspektoren behindert.
2: In the century we're leaving, America has often made the difference between chaos and community, fear and hope. Now in a new century, we'll have a remarkable opportunity to shape a future more peaceful than the past. But only if we stand strong against the enemies of peace. Tonight, the United States is doing just that. May God bless and protect the brave men and women who are carrying out this vital mission and their families. And may God bless America.
0: Bill Clinton hat aber auch für ganz andere Schlagzeilen gesorgt. Im 95. steht er mit dem russischen Präsidenten Boris Jelzin vor den Medien. Der nicht mehr ganz so nüchtern, macht sich über die amerikanische Presse lustig und sagt, sie sagen, ja, das ist ein Desaster. Der Bill Clinton entspannt die Situation, indem er einfach lacht.
3: Well, now for the first time I can tell you that you're a disaster.
4: Be sure you get the right attribution there.
5: Я надеюсь, что вы правильно все это поняли.
1: Bill Clinton, ein Präsident mit einem enormen Talent für die grosse Bühne, mit beachtlichen politischen Erfolgen und mit Fehlern, die bis heute zu seiner Geschichte gehören. Heute wird Bill Clinton 80.

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13: Ich bin der Felix Haldimann. Guten Morgen. Der Schweizer Maschinenbauer Burkhardt Compression plant am Standort Winterthur den Abbau von bis zu 150 Stellen. Bis zu 70 weitere Stellen sollen im Ausland gestrichen werden, berichtet SRF. Der Kompressorenhersteller will damit auf die erwartet geringere Auslastung in den kommenden Quartalen reagieren und jährlich 20 Millionen Franken einsparen. Die Neutralitätsinitiative und die Ernährungsinitiative dürften an der Urne einen schweren Stand haben. Eine deutliche Mehrheit der befragten Stimmberechtigten lehnt die Vorlagen ab, wie eine Umfrage von Tamedia zeigt. Bei der Neutralitätsinitiative beträgt der Nein-Anteil 62%, bei der Ernährungsinitiative 65%. Nur die SVP-Basis stimmt der Neutralitätsinitiative zu. Bei der Ernährungsinitiative sind es Stammwähler der Grünen. Abgestimmt wird am 27. September. Im Luganersee hat sich ein tödlicher Badeunfall ereignet. Eine 52-jährige Frau aus dem Tessin wurde gestern Nachmittag bewusstlos im Wasser entdeckt, wenige Meter vom Ufer bei Melide. In der Folge wurde sie an Land gebracht, teilt die Tessiner Polizei mit. Die Hilfe der Rettungskräfte kam jedoch zu spät. In der Stadt Genf haben erneut Beamte demonstriert. Sie wehrten sich gegen geplante Budgetkürzungen. Rund 1200 Menschen gingen auf die Straße, wie die Nachrichtenagentur Keystone SDA berichtet. Bereits vorgestern protestierten mehrere hundert gegen die erwarteten Kürzungen. Israel hat im Gazastreifen gestern Abend bei einem Angriff 6 Menschen getötet. Israels Armee teilte mit, sie habe mehrere Kommandeure der islamistischen Terrororganisation Hamas in der Stadt Gaza ins Visier genommen. Sie sollen Angriffe auf israelische Soldaten im Gazastreifen geplant haben. Mitarbeitende des für die Opfer zuständigen Spitals teilten mit, es habe auch mehrere Verletzte gegeben. Die Angaben beider Seiten lassen sich nicht unabhängig überprüfen. Die rekordwarmen Meere in Europa werden durch den Klimawandel verursacht. Ohne ihn wären solche Temperaturen praktisch unmöglich, heißt es in einer Untersuchung mit Schweizer Beteiligung. Demnach liegen die Temperaturen an fast allen europäischen Küsten teils deutlich über dem Durchschnitt des Zeitraums von 1990 bis 2020. Besonders stark betroffen ist der westliche Teil des Mittelmeers sowie der Atlantik bei Spanien und Frankreich, schreibt die Organisation World Weather Attribution.
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14: Bevor es dann am Morgen dann wieder ein bisschen abkühlt, gibt es heute noch mal warme 30, 31 Grad am Nachmittag. Auch ein paar Quellwolken über den Bergen. Nur ein geringes Risiko auf ein Gewitter oder Regen.
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15: Auf der A3 Zürich richtig gut zwischen Reichenburg und Bilten. Dort haben wir Stau nach einem Unfall. Und auf der A4 Schaffhausen Richtung Winterthur zwischen Adliken und Henkert. Auch dort haben wir Stau wegen einem Unfall. Aber auch sonst im Sendegebiet auf allen Strecken. Verkehrsinfo.

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1: Der Bob Dylan kommt ja dann irgendwann nochmal ins Hallenstadion, oder?
2: Ja. Wenn man das dann auch hört im Hallenstadion.
1: 1. November.
2: Nein, eine grosse Legende. Und auch zu hören dann in der Popsplit mit einem lauten Ranking vom Rolling Stone Magazine, einem besten Song von der Pop- und Rock-Geschichte. Und dann, weil heute nochmal 30, 31 Grad gibt, nochmal einen richtigen Sommertag, saugen wir wortwörtlich in einem Sommerhit die Sonne auf.
1: Und für alle Freundinnen und Freunde von den Kryptowährungen, auch für euch haben wir etwas parat, 20 vor, der Kryptotag.
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Mit knapp 20 schnappt er sich seine Gitarre und verlässt seine Heimat Minnesota in Richtung New York. Die Zeit drängt. Roberts Idol Woody Guthrie liegt schwer erkrankt in einem New Yorker Krankenhaus. Vielleicht ist es die letzte Gelegenheit, den bekannten Folkmusiker kennenzulernen. Die Begegnung zwischen dem Jungen vom Land und der Folklegende ist von gegenseitiger Sympathie geprägt. Am Krankenbett spielt Robert seinem Vorbild eigene Songs vor. Woody Guthrie ist überzeugt vom Talent des 20-Jährigen und sagt ihm eine große Zukunft voraus. Er soll Recht behalten. Robert tritt in die Fußstapfen seines Idols. Mit Gitarre und Mundharmonika begeistert er in den nächsten Jahren die US-Folk-Gemeinde. Bis es am 25. Juli 1965 zum Bruch kommt. Robert betritt an diesem Tag die Bühne des Newport Folk Festivals. Und er tut etwas, was die Folk-Fans bis dahin noch nicht erlebt haben. Etwas, das ihn in ihren Augen zu einem Verräter macht. Für seinen neuesten Song schließt er seine Gitarre an einen Verstärker an. Die Folk-Fundamentalisten reagieren mit lauten Buhrufen. Musikerkollege Pete Seeger droht gar, den Verstärker mit einer Axt zu zertrümmern. Für ihn lassen sich Folkmusik und elektronischer Schnickschnack nicht miteinander verbinden. Für Bob Dylan schon. Mit seinem Song Like a Rolling Stone leitet er an diesem Tag eine neue Ära des Folksongs ein.

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5: Vielleicht gibt es heute Nachmittag noch mal das letzte Mal 30, 31 Grad. Juhe, sagen wir im Sommer 2026. Früher hätten wir dem nachgetrauert. Und dann kühlt es dann langsam ab. Also ein leicht steigendes Regen- und Gewitterrisiko in den Bergen dann am Nachmittag. Aber es kühlt morgen ab. 24 Grad, gewitterig. Also morgen noch schön, am Nachmittag dann zunehmend gewitterig. Am Freitag wechselhaft 22 Grad, Samstag 23 Grad.
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6: Also noch überall im Sendegebiet Verkehrsüberlastung und immer Meldung auf der A1. Zürich Richtung Bern zwischen Wettigen und der Verzweigung bei Felddeutsch Stau, ein Unfall mit mehreren Fahrzeugen, die da involviert sind. Bitte unbedingt den Gas bilden für die Rettungsfahrzeuge. Wir haben dort jetzt schon bereits Zeitverlust von etwa einer halben Stunde.
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1: Pascal Hügli, Krypto-Investment Manager von der Privatbank Merkri Baumann. Vor 10 Wochen haben wir über einen Angriff berichtet auf Bitcoin Hardware Wallets. Hat sich da die Lage ein bisschen beruhigt inzwischen?
2: Ja, weitgehend schon. Also, was beeindruckend ist schon die Tatsache, dass die Kryptowelt den Vorfall, vor allem was den Bitcoin-Preis betrifft, schon nicht gut verkraftet hat. Augenfällig ist, dass als Reaktion auf den Vorfall innerhalb weniger Tage rund 233.000 Bitcoin bewegt worden sind, aus Sicherheitsgründen raus in neue Wallets transferiert worden sind. Und das zeigt schon, also das ist zu aktuellen Preisen entspricht, dass man wäre von 14 Millionen US-Dollar, Milliarden US-Dollar. Und dass derart grosse On-Chain-Migration können stattfinden ohne grössere technische Probleme und auch ohne starke Preisbewegungen, das spricht schon für die Widerstandsfähigkeit von Bitcoin. Jetzt muss man aber sagen, dass der Kryptomarkt derzeit allgemein sehr ruhig ist. Also das tägliche Spot-Handelsvolumen beim grössten Krypto-Assets Bitcoin liegt bei gerade mal 3 Milliarden US-Dollar und ist damit fast dreimal tiefer als noch vor genau einem Jahr. Und auch die Volatilität befindet sich auf einem sehr niedrigen Niveau. Man könnte also fast sagen, es ist so die berühmte Ruhe vor dem Sturm.
1: Das tönt danach, dass sich Bitcoin-Preis bald wieder ein bisschen bewegen.
2: Ja, allein aus saisonalen Gründen ist das gut möglich. Also die Sommermonate sind häufig von tieferer Aktivität und Volatilität prägt. Richtung September und Oktober nimmt die Bewegung im Markt dann meistens wieder ein bisschen zu. Mehr Volatilität zeigt allerdings nicht über die Richtung aus. Der Preis kann sowohl nach oben als auch nach unten ausschlagen. Jetzt ist es so, dass Marktbeobachter natürlich stets gerne nach konkreten Auslösern für so höhere Volatilität suchen. Wie bei anderen Anlagen gilt aber auch beim Bitcoin, das Narrativ folgt dem Preis und nicht umgekehrt. Das heisst, der Preis bewegt sich zuerst, ehe man dann nach Erklärungen dafür sucht. Und trotzdem gibt es derzeit natürlich ein paar Faktoren, die Anleger auf dem Radar haben sollten, weil sie die Volatilität eben könnten befeuern.
1: Welche sind das?
2: Ja, also zum einen ist das makroökonomische Umfeld, wie schon einige Male einmal erwähnt, reagiert Bitcoin wie andere Risikoanlagen auch eben auf Zinsen und Liquidität. Besonders im Fokus stehen derzeit die langfristigen US-Zinsen. Sollten die nachhaltig weiter steigen, könnte das Risikoanlage und damit auch digitale Vermögenswerte eben belasten. Zum anderen gibt es auch Bitcoin-spezifische Aspekte, wie zum Beispiel das Bitcoin-Mining. Auch das haben wir in der Vergangenheit bereits erwähnt. Und es ist ja so, dass etliche Bitcoin-Miner aktuell ihre Bitcoin verkaufen, um eben Investitionen in die neuen Geschäftsfelder rund um die künstliche Intelligenz tätigen. Gleichzeitig ist die Profitabilität von Mining aufgrund von der vergleichsweise tiefen Preise zuletzt unter Druck geraten. Das hat in den vergangenen Wochen zusätzlichen Verkaufsdruck erzeugt. Und unabhängig davon, ob diesbezüglich die grösste Verkaufswelle bereits durch ist oder noch aussteht, könnte das den Bitcoin-Preis weiter beeinflussen. Und zu guter Letzt haben wir auch noch eine wichtige Abstimmung zum Clarity Act. Das ist das US-amerikanische Gesetz, das die Kryptoindustrie nochmal neu beflügeln könnte. Damit das Gesetz noch in diesem Jahr aber realistische Chancen auf eine Verabschiedung hat, braucht es im Senat aber ausreichend Unterstützung. Konkret müssen am 15. September mindestens 60 Senatoren und Senatorinnen für das Gesetz stimmen. Dann ist das Gesetz aber noch nicht offiziell verabschiedet, aber es hat die Chance, überhaupt erst zur schlussendlichen Abstimmung im Senat zu kommen. Und was genau der Clarity Act regeln soll und warum er für die Branche so wichtig ist, ich glaube, das werden wir dann im nächsten Mal dann noch thematisieren.
1: Danke vielmals, Pascal Hügli, Krypto-Investment-Manager bei der Privatbank Merkri Baumann.
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1: Wir haben heute Bill Clinton zum 80. Geburtstag gratuliert. Ein Satz, der an bleibt hängen.
2: But I want to say one thing to the American people. I want you to listen to me. I'm going to say this again. I did not have sexual relations with that woman, Miss Lewinsky. I never told anybody to lie, not a single time, never. These allegations are false, and I need to go back to work for the American people.
3: Er hat eigentlich gar nicht gelogen, er hat eigentlich nur Hilfe gebraucht beim Stumpen.
1: Sigarre.
3: Dann haben wir über die Hirsebrei-Fahrt geredet. Die findet alle 10 Jahre statt, im Gedenken an die Freundschaft mit Straßburg von 1456, wohlverstanden, wenn ich richtig rechne, 570 Jahre. Heute am Mittag geht es los mit dieser historischen Fahrt, aber ohne Hirsebrei.
4: Ja, also da helfen wir uns schon ein bisschen. Der Hirsebrei wird von der Firma Sprüngli, also Confiserie Sprüngli, dann am Samstag schon direkt angeliefert in Straßburg und wird dann dort dann noch mal ein bisschen schnell warm gemacht, bevor man der Bevölkerung verteilt. Wir werden aber auf der letzten Etappe frischen Hirsebrei dabei haben und der frische Hirsebrei in Straßburg auch effektiv ausladen. Und unser Stadtpräsident Golta wird der Stadtpräsidentin Trautmann dann in Straßburg am Samstagabend auch die erste Portion vom Schiff ausreichen.
1: Und mit unserem Morgenmensch und Messerlef-Direktor Roger Elsener haben wir heute über die Absetzung von beliebten Sendungen geredet. G&G zum Beispiel erinnern uns natürlich noch bestens, wie es da eine riesige Diskussion gab.
5: Ja, per se ist natürlich schön zu sehen, und zu spüren, wie das Publikum unsere Inhalte schätzt oder und wie sie einzelne Formate lieben. Und insofern gehen wir wirklich vorsichtig mit diesen Themen um. Was jetzt die konkreten Massnahmen sind, das sind wir im Moment mit dem Team am Ausarbeiten. Da werden wir dann im Herbst mehr dazu können sagen.
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0: Was für eine Freude, Jonas Wirtz.
1: Hey, guten Morgen, Jonas.
0: Was gibt's bei dir?
1: Es geht um den Pegel vom Zürichsee. Der ist so tief unten wie schon seit langem nicht mehr. Also eigentlich seit Messbeginn hat man noch nie so einen tiefen Pegelstand gemessen vom Zürichsee. Messbeginn 1961. Und ja, zum Teil sind da Bötli bereits schon auf dem Trocknen, weil es fast kein Wasser mehr hat. Wenn es mein Boot betrifft, dann werde ich dann richtig sauer. Und man redet über Konsequenzen von dem tiefen Pegelstand, betrifft nämlich so einiges. Das Thema ein bisschen später.
2: Wenn das so weitergeht, kann man, muss man die Fähre nicht mehr nehmen. Kann man mit dem Auto
1: einfach rüberfahren. Ja, kann man
0: rüberfahren, ja. Und nicht verwechseln, tiefen Pegelstand. Pegelstand vom
2: Zürich. Ja, und nicht vom Morgenshow-Team.
0: Höher Pegelstand bei den Hirsebreifahrern, oder? Mit etwa 30 Apero in 5 Minuten.
2: Ja, das soll Jonas Wirtz werden, wenn es nur alle 10 Jahre stattfindet. Das übernimmt der Jonas, genau. Es gibt morgen wieder den Marc Jäcki.
0: Und der Dani Wüthrich. Und für die Hirsebreifahrt wollen schauen, den Start gibt es ja noch mal alle 10 Jahre. Heute Mittag um 12 Uhr bei der Schipfe.
2: Ja, genau.
0: Kann man zuschauen. Ja. Spektakulär.
2: Vielleicht gibt es ja auch schon etwas zum Anstoßen.
0: Gibt wahrscheinlich schon einen Apero. These mist-covered mountains.

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4: Ich bin der Felix Haldimann. Im Wallis sind zwei Bergsteiger gefunden worden, die seit 34 Jahren vermisst wurden. Ein Wanderer entdeckte auf dem Triftgletscher bei Saasgrund menschliche Überreste. DNA-Analysen zeigen nun, es handelt sich um zwei Belgier, die 1992 verschwunden waren. Laut der Walliser Kantonspolizei werden durch schmelzende Gletscher immer wieder jahrzehntealte Vermisstenfälle geklärt. Junge Asylbewerber aus Afghanistan können weggewiesen werden. Das hat das Bundesverfassungsgericht entschieden. Allerdings nur dann, wenn etwa jungen Afghanen keine besondere Gefährdung durch die Taliban-Regierung in Afghanistan drohe, schreibt das Gericht. Nach Ansicht des Gerichts hat sich die Sicherheitslage in Afghanistan seit der Machtübernahme der Taliban verbessert. Im Referenzurteil geht es um einen jungen Afghanen, der Ende des letzten Jahres ein Asylgesuch gestellt hatte. Ein 35-jähriger Schweizer steht heute in Zürich wegen eines rechtsextremen Aufklebers vor Gericht. Er soll diesen in einem Quartier mit jüdischer Bevölkerung angebracht haben. Die Staatsanwaltschaft wirft ihm Diskriminierung und Aufruf zu Hass vor. Sie fordert eine unbedingte Geldstrafe von 7.500 Franken. Der Prozess beginnt um 2 Uhr nachmittags. Die Kosten für ein neues Atomkraftwerk in der Schweiz sind schwierig abzuschätzen. Das zeigen die Akademien der Wissenschaften Schweiz in einem Bericht auf. Sie haben die Kosten für ein neues AKW geschätzt, dabei seien die Unsicherheiten groß. Der Bau könne rund 15 Milliarden Franken kosten, aber auch das Dreifache. Ein Neubau wäre voraussichtlich nur mit wesentlicher staatlicher Unterstützung finanzierbar, wie die Akademien im Bericht festhalten. Bei einem Badeunfall vor der englischen Südküste sind gleich drei Mitglieder einer Familie ums Leben gekommen. Ein Mann, eine Frau und eine Jugendliche seien in der Nähe von Brighton ertrunken, berichten britische Medien. Laut der Nachrichtenagentur PA handelt es sich um ein Paar und ihre ältere Tochter. Ein jüngeres Mädchen wurde in kritischem Zustand ins Spital gebracht. Für den Facebook-Konzern Meta hat ein potenziell folgenschwerer Prozess begonnen. Mehrere US-Bundesstaaten werfen dem Unternehmen vor, Kinder bewusst zu einer ausufernden Nutzung von Facebook und Instagram verleitet zu haben. Zugleich habe Meta Risiken vor Eltern und der Öffentlichkeit verborgen. Der Konzern weist die Vorwürfe zurück.
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5: Viel Sonne gibt es heute und die Temperaturen gehen nochmal darauf bis 30 Grad oder sogar drüber 30 bis 31 Grad. Die Temperatur heute Nachmittag. Praktisch kein Gewitter, aber ein paar Quellwolken über den Bergen. Dann morgen Donnerstag am Vormittag ein Mix aus Sonne, Wolken, erste Regentropfen. Am Nachmittag ziehen dann ein paar Gewitter durch, zum Teil mit Blitz und Donner. Vor allem Richtung Alpen, Temperatur 24 Grad morgen.
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5: Tür 10 mit dem aktuellen Überblick. Und zwar Unfall A1 Zürich Richtung Bern zwischen Einfahrt Spreitenbach und der Verzweigung Bierfeld. Stau wegen dem Unfall. Gerade mehrere Fahrzeuge sind da involviert. Bitte ein Rettungsgas bilden. Wartezeit im Moment um die 45 Minuten. Und dann A3 Zürich Richtung Chur zwischen Reichenburg und Bilden. Dort Stau wegen einem Unfall. Und dann noch A1 Nordring Bern Richtung St. Gallen zwischen dem Limmentalkreuz und dem Gubristunnel stockenden Verkehr. Allen unterwegs meldet auf viel Geduld.
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5: Mit dabei Musik von Van Morrison und mit dabei Musik von Eric Clapton bei unseren 4 Songs am Stück. Zuerst jetzt aber zu Madonna, Into the Groove. Jonas wird am Mikrofon. Schönen Vormittag mit Radio 1.

0: Meine Tochter sind das, Beldmoos.
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0: Schilddrüse kann Ausgangspunkt sein für verschiedene Probleme, wenn es um unsere Gesundheit geht. Darum reden wir über die Schilddrüse. Radio 1 Arzt Merlin Guggenheim. Man hört viel von einer Überfunktion oder Unterfunktion von so einer Schilddrüse. Zuerst, was ist die Funktion grundsätzlich von dieser Schilddrüse?
2: Die Schilddrüse, wenn man so will, ist wie der Tempomat bei unserem Stoffwechsel. Wenn die Schilddrüse richtig funktioniert, dann läuft der Stoffwechsel im richtigen Tempo ab. Wenn sie zu schnell ist oder zu viel schafft, dann sind wir quasi im Overdrive. Und wenn sie zu wenig schafft, dann haben wir eine Unterfunktion vom Stoffwechsel.
0: Reden wir zuerst über die Überfunktion. Was heisst denn das?
2: Das heisst, dass der Körper überflutet ist mit Schilddrüsenhormonen, die den Stoffwechsel ankurbeln. Das heisst, die Patienten die sind angetrieben, haben Herzklopfen, schwitzen, schlafen nicht oder schlecht, verlieren Gewicht, egal ob sie essen, also egal wie viel sie essen oder nicht essen, und haben Durchfall. Also sie sind wirklich einfach, wie soll man sagen, die fahren konstant mit 200.
0: Unterfunktion ist nämlich das Gegenteil.
2: Die Unterfunktion ist das genaue Gegenteil. Die Patienten sind müde, können ewig schlafen, ohne dass sie sich nicht müde fühlen, nehmen furchtbar Gewicht zu, sind depressiv, weil antriebslos, fehlt Kraft, haben Weh überall, das ist ganz furchtbar.
0: Wie kann man das ausgleichen, wenn das jetzt eben nicht so funktioniert, wie es sollte?
2: Einleitend muss man sagen, dass der Ersatz vom Schilddrüsenhormon über Medikamente ist wahrscheinlich die erfolgreichste Ersatzbehandlung von einem Hormon, den wir überhaupt kennen in der Medizin. Die ist unkompliziert und gut messbar und gut einstellbar. Das bedeutet, bei einer Überfunktion ist es je nach Krankheitsursache so das Ziel der Behandlung, die Unterfunktion so zu drosseln, dass die Schilddrüse wieder normal schafft, aber im Zweifelsfall drosselt man die Schilddrüse komplett und ersetzt das Hormon. Und bei einer Unterfunktion ist es relativ einfach, da setzt man einfach das Hormon ohne andere Behandlung.
0: Die Radio 1 aus Merlin Guggenheim, wir gehören zum Thema Schilddrüse. Und alle Themen, die wir schon besprochen haben, gibt es jederzeit zum Nachhören bei uns auf radio1.ch.

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1: Viel Sonne gibt es heute und es wird noch mal richtig heiß. Die Temperaturen gehen drauf, 30 bis 31 Grad. Bei den Bergen ein paar Quellwolken, aber praktisch kein Gewitter heute. Morgen Donnerstag dann zuerst noch ein paar sonnige Phasen, dann ein Mix aus Regentropfen, Wolken, später dann kräftige Gewitter, die da durchziehen. Vor allem in den Alpen, es langt für 24 Grad.
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1: A1 Zürich Richtung Bern zwischen Wettingen und der Verzweigung Bierfeld. Dort haben wir einen Stauunfall. Verschiedene Fahrzeuge sind hier involviert. Bitte Gas für Rettungsfahrzeuge bilden. Zeitverlust im Moment um die 20 Minuten. Dann A3 Zürich Richtung Chur zwischen Reichenburg und Bilden. Dort Stau wegen einem Unfall. Und dann haben wir noch Nordring Bern Richtung St. Gallen zwischen dem Limmatalkreuz und dem Kubristenhell stockenden Verkehr.
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0: Tears for Fears sind das mit dem Song Shout. Viertel vor elf ist es.
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0: Ist Musik verantwortlich für mehr Verkehrsunfälle? Eine neue Studie aus den USA deutet da einen Zusammenhang an. Und zwar geht es um neue Musik von aktuellen Superstars wie Taylor Swift oder Lady Gaga. Und zwar hat man gesehen, dass an den Tagen, wo die aktuellen Pop-Superstars wie Taylor Swift oder eben Lady Gaga ein neues Album rausbringen, eine neue Musik rausbringen zum Streamen, dass es an diesen Tagen dann in den USA irgendwie mehr Verkehrsunfall gibt. Es könnte also einen Zusammenhang geben zwischen Musikstreaming per Smartphone, wo man dann irgendwie abgelenkt ist, weil man da die neuen Tracks sucht, und aus dem Grund gibt es mehr Unfälle. Allerdings heisst es auch in dieser Studie, dass man nicht ganz konkret kann sagen, dass eben dann der Unfall passiert ist wegen Musiklosen, wegen der Ablenkung beim Streaming. Aber man macht da also einen Zusammenhang oder deutet den auf alle Fälle mal an. Darum jetzt von unserer Seite kein ganz neuer Song vom Pop-Superstar Ed Sheeran, dass wir auch schön konzentriert bleiben beim Autofahren. Ed Sheeran, Thinking Out Loud bei Radio 1.
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5: Ich bin der Felix Haldimann. Im Wallis sind zwei Bergsteiger gefunden worden, die seit 34 Jahren vermisst wurden. Ein Wanderer entdeckte auf dem Triftgletscher bei Saasgrund menschliche Überreste. DNA-Analysen zeigen nun, es handelt sich um zwei Belgier, die 1992 verschwunden waren. Laut der Walliser Kantonspolizei werden durch schmelzende Gletscher immer wieder jahrzehntealte Vermisstenfälle geklärt. Junge Asylbewerber aus Afghanistan können weggewiesen werden. Das hat das Bundesverwaltungsgericht entschieden. Allerdings nur dann, wenn etwa jungen Afghanen keine besondere Gefährdung durch die Taliban-Regierung in Afghanistan drohe, schreibt das Gericht. Nach Ansicht des Gerichts hat sich die Sicherheitslage in Afghanistan seit der Machtübernahme der Taliban verbessert. Im Referenzurteil geht es um einen jungen Afghanen, der Ende des letzten Jahres ein Asylgesuch gestellt hatte. Ein 35-jähriger Schweizer steht heute in Zürich wegen eines rechtsextremen Aufklebers vor Gericht. Er soll diesen in einem Quartier mit jüdischer Bevölkerung angebracht haben. Die Staatsanwaltschaft wirft ihm Diskriminierung und Aufruf zu Hass vor. Sie fordert eine unbedingte Geldstrafe von 7.500 Franken. Der Prozess beginnt um 2 Uhr nachmittags. Dass Ende September beide Volksinitiativen abgelehnt werden dürften, sei keine Überraschung. Das sagt Politologe Sean Müller. Die neueste Umfrage, die heute von Tamedia veröffentlicht wurde, zeigt, dass rund 2/3 der Stimmbürgerinnen und Stimmbürger sowohl die Ernährungsinitiative als auch die Neutralitätsinitiative ablehnen. Auch die große Sichtbarkeit der Neutralitätsinitiative dürfte für ein Ja nicht ausreichen, sagt Müller.
6: Die Ablehnung ist doch sehr klar. Man hätte eigentlich denken, dass sie auf einem höheren Niveau anfängt, weil ja, Neutralität ist ja schon etwas Urschweizerisches und das verstärken, wer kann schon dagegen sein, aber anscheinend sind ganz viele dagegen.
5: Nur die SVP-Basis stimmt der Neutralitätsinitiative zu. Die Kosten für ein neues Atomkraftwerk in der Schweiz sind schwierig abzuschätzen. Das zeigen die Akademien der Wissenschaften Schweiz in einem Bericht auf. Sie haben die Kosten für ein neues AKW geschätzt, dabei seien die Unsicherheiten groß. Der Bau könne rund 15 Milliarden Franken kosten, aber auch das Dreifache. Bei einem Badeunfall vor der englischen Südküste sind gleich drei Mitglieder einer Familie ums Leben gekommen. Ein Mann, eine Frau und eine Jugendliche seien in der Nähe von Brighton ertrunken, berichten britische Medien. Laut der Nachrichtenagentur PA handelt es sich um ein Paar und ihre ältere Tochter. Ein jüngeres Mädchen wurde in kritischem Zustand ins Spital gebracht.
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7: Viel Sonne gibt es heute über den Bergen, ein paar Quellwolken, 30 bis 31 Grad heute Nachmittag. Morgen Donnerstag, vor allem am Nachmittag, immer mal wieder Regen und Gewitter möglich. Es langt morgen für 24 Grad.
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7: Darüber hilft ist es mit einem aktuellen Überblick A1 Zürich Richtung Bern zwischen der Einfahrt Breitenbach und Verzweig Bierfeld immer noch Stau wegen dem Unfall, den es gegeben hat. Zeitverlust im Moment bis zu 20 Minuten. Dann A1 Bern Richtung Zürich zwischen der Verzweigung Bierfeld und Bad West Stau und Nordring Bern Richtung St. Gallen zwischen dem Rimmentalkreuz und dem Kubristenel Stau.
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7: Für viele ist es die erste Arbeitswoche nach der Sommerferien und es ist auch die Woche vom neuen Schuljahr. Und um die Schule geht es auch in verschiedenen Pop- und Rockklassiken. Zum Beispiel hat auch der Alice Cooper eine Meinung zum Thema Schule. Die hören wir uns auf die 20 ab. Ich

Soul-Sängerin mit Powerstimme Chaka Khan. Und dem Song Ain't Nobody. Wir sind in der ersten Woche nach der offiziellen Sommerferien der Stadt im Kanton Zürich, Start vom neuen Schuljahr. Und mit der Schule haben sich auch ein paar von den ganz grossen Rock- und Popstars beschäftigt, zum Beispiel der Alice Cooper. Und ich glaube, er hat seine Schulzeit jetzt nicht so positiv in Erinnerung, weil seine Rockhymne, da geht es ums Ende von der Schulzeit. Dann, wenn endlich fertig ist, dann, wenn man frei ist, keine Lehrer, keine Lehrerin, keine Regeln, keine Aufzüge, keine Autoritäten. Also, ja, es geht nicht nur direkt um den letzten Schultag, sondern vor allem um die Freiheit, Rebellion von der Jugend und den Wunsch nach eben der grossen Freiheit und weniger Regeln. Da ist der Song dazu. Alice Cooper, School's Out. Aus dem 72er.

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1: A1 Berner Richtung Zürich, zwischen der Verzweigung Bierfeld und Bad West im Moment Stau, und Nordring Bern Richtung St. Gallen zwischen dem Limmentalkreuz und Kuprischtunnel stockender Verkehr.
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singer Michael Bolton. Love is a wonderful thing. Und jetzt wird es nochmal ziemlich funky vor dem Mittag. Mit James Brown. I feel good. 20 vor 12 ist es. Wow.

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9: Ich bin der Felix Haldimer. Beim heutigen Mordprozess in Bülach ist der angeklagte Rentner nicht erschienen. Der schwer demente 74-Jährige wurde dispensiert, wie die Vorsitzende Richterin sagte. Der Beschuldigte hatte vor 1,5 Jahren seine Ehefrau und seine Tochter mit mehr als 200 Messerstichen getötet. Laut Anklage war der Mann zum Tatzeitpunkt schuldunfähig, er soll verwahrt werden. Trotz eigentlich hoher Nachfrage sind Kindertagesstätten in großen Schweizer Städten zu wenig ausgelastet. Einige der Kitas müssen deshalb schließen, wie der Verband der Kinderbetreuung Schweiz mitteilt. Ein Problem seien die hohen Betreuungskosten, deshalb verzichtet rund die Hälfte der Familien auf eine familienergänzende Betreuung. Der Verband fordert von Bund, Kantonen und Gemeinden, dass sie mehr in die familienergänzende Bildung und Betreuung investieren. Dass Ende September beide Volksinitiativen abgelehnt werden dürften, sei keine Überraschung. Das sagt Politologe Sean Müller. Die neueste Umfrage, die heute von Tamedia veröffentlicht wurde, zeigt, dass rund 2/3 der Stimmbürgerinnen und Stimmbürger sowohl die Neutralitätsinitiative als auch die Ernährungsinitiative ablehnen. Bei der Ernährungsinitiative überrasche ihn die Zustimmung von fast 1/3 der Stimmbürgerinnen, sagt Müller.
10: Im Parlament hat ja niemand die Initiative unterstützt, was sehr selten ist. Es hat immer ein paar versprengte oder sogar einzelne Fraktionen, die Initiative unterstützt. Und trotzdem haben wir 31%, was nicht so weit weg ist von den 36% bei Neutralitätsinitiative.
9: Abgestimmt wird am 27. September. Der neue britische Premierminister Andy Burnham will bis Weihnachten die Straßenobdachlosigkeit in England beenden. Mit umgerechnet rund 480 Millionen Franken sollen etwa neue Unterkünfte oder Unterstützungsangebote geschaffen werden. Niemand sollte gezwungen sein, in einem Hauseingang oder vor einem Bahnhof zu übernachten, sagte Burnham. Wie die Nachrichtenagentur PA berichtet, waren vor einem Jahr rund 4.800 Menschen pro Nacht betroffen. Rund die Hälfte schlief in der Hauptstadt London auf der Straße. Für den Facebook-Konzern Meta hat ein potenziell folgenschwerer Prozess begonnen. Mehrere US-Bundesstaaten werfen dem Unternehmen vor, Kinder bewusst zu einer ausufernden Nutzung von Facebook und Instagram verleitet zu haben. Zugleich habe Meta Risiken vor Eltern und der Öffentlichkeit verborgen. Der Konzern weist die Vorwürfe zurück.
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11: Der SMI aktuell bei 14.323 Punkten, das Plus von 0,02%. Dann ein Euro gibt es für 94,04 und ein US-Dollar für 81,04.
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11: Im Moment liegt der Topzins von hypotheken.ch für eine 10-jährige Festhypothek bei 1,4%. 5 Jahre gibt es für 1,27%. Und Zar und Marsche beträgt 0,75%.
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11: Das Wetter mit Peter Wick.
12: Heute am Nachmittag da ist es insgesamt recht sonnig. Es hat allerdings im Laufe des Nachmittags auch vermehrt mittelhöhe und höhere Wolken. Die Temperaturen sind warm, erreichen 27 Grad. Es geht zeitweise ein böig auffrischender Westwind. In der Nacht wird es zunehmend klar. Wir stehen auf, morgen mit Temperaturen zwischen 15 und 18 Grad. Sonst ist es morgen im Laufe des Tages meistens sonnig. Es bilden sich ein paar Quellwolken über den Bergen. Die sind aber harmlos und bringen kaum Gewitter. Und die Temperaturen die steigen nochmal auf heiße 30 bis 31 Grad. Dazu bläst ein leichter Südwestwind.
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11: 4.12 ist es mit einem aktuellen Überblick an 1 Zürich Richtung Bern zwischen Wettingen und Verzweig Bierfeld immer noch Stau wegen dem Unfall, den es gegeben hat. Wartezeit im Moment um die 20 Minuten. Dann an 3 Zürich Richtung Chur zwischen Reichenburg und Bilten. Dort Stau wegen einem weiteren Unfall. Und dann stockt es noch auf der A1 Bern Richtung Zürich zwischen der Verzweigung Bierfeld und Baden-West und Nordring Bern Richtung St. Gallen zwischen dem Limmentalkreuz und dem Gubrisch-Tunnel. Für die, die uns im Auto hören, gute Fahrt und viel Geduld.
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11: Also, zweimal Nein für beide Volksinitiativen, wo wir am 27. September darüber abstimmen. So sagen es einmal die neuen Umfragen voraus. Was gleich überrascht, wenn man die neuen Umfragen anschaut. Zu den beiden Abstimmungen, das Thema bei uns als erstes in dieser Stunde auf die 20 ab 12 Uhr. Jonas Wirz am Mikrofon, ich wünsche einen guten Mittag und zum Anfang von unseren 4 Songs am Stück.

0: Roberto Tozzi, hier bei Radio 1. Willkommen an dem Mittwochmittag, 20 ab 12 ist es. Man merkt, dass langsam sicher alle von der Sommerferien zurück sind. Es ist wieder mehr los. Auch Politikerinnen und Politiker sind wieder zurück aus der Sommerpause. Es ist wieder mehr los. In Bern am 27. September, das ist die nächste Abstimmung. Es geht um zwei Initiativen, die beide dürften an der Urne abgelehnt werden. Bundeshausredakteur Dani Glur.
1: Je gut zwei Drittel sind gegen die Ernährungsinitiative und gegen die Neutralitätsinitiative. Das zeigt die neueste Umfrage von Tamedia. Die hohe Ablehnung bei der Neutralitätsinitiative so früh sei ein klares Zeichen für ein Nein, sagt der Politologe Sean Müller.
2: Die Ablehnung ist doch sehr klar. Man hätte eigentlich denken, dass sie auf einem höheren Niveau anfängt, weil ja, Neutralität ist ja schon etwas Urschweizerisches und das verstärken, wer kann schon dagegen sein, aber anscheinend sind ganz viele dagegen.
1: Und es dürfte noch mehr werden, sagt der Sean Müller.
2: In der Regel geht es ja noch weiter, aber bei Initiativen, Zustimmung, je näher wir den Abstimmungstermin kennt, geht, wenn sonst nichts Wichtiges auf der Agenda ist, wo wir quasi ablenken und die Initiative könnte dann irgendwie durchsegeln.
1: Durchsegeln dürfte auch die Ernährungsinitiative nicht, meint der Sean Müller. Trotzdem überrasche ich ihn die aktuell verhältnismäßig hohe Zustimmung.
2: Im Parlament hat ja niemand die Initiative unterstützt, was sehr selten ist. Es hat immer ein paar versprengte oder sogar einzelne Fraktionen, die Initiative unterstützt. Und trotzdem haben wir 31%, was nicht so weit weg ist von den 36% bei Neutralitätsinitiative.
1: Auch bei der Ernährungsinitiative dürfte die Ablehnung eher noch grösser werden, sagt der Sean Müller.
2: Ja, ich denke, es ist noch nicht ganz klar übergekommen, wie radikal die Forderungen sind von diesen Initiativen. Es gehört mal den Titel und gehört vielleicht mal so grob, um was es geht. Ernährungsinitiative, es denkt so, ja, Ernährung schützen und vielleicht nur nachhaltig. Da kann man fast nicht dagegen sein, mindestens nicht als grüne Wählende.
1: Abgestimmt wird am 27. September.
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5: Heute viel Sonne und es geht darauf mit den Temperaturen 30 bis 31 Grad. Ein paar harmlose Quellwolken über den Bergen. Montunstieg dann, vor allem am Nachmittag, Gewitter, möglich 24 Grad.
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5: Eis, Nordring, Bern Richtung St. Gallen, zwischen dem Limmatalkreuz und dem Guberistunnel, dort stockt es. Und Eis, Bern Richtung Zürich, zwischen dem Verzweig Bierfeld und Baden-West Stau, das wegen der Baustelle.
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0: Musik von Bill Withers.
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0: Pedwig, heute noch mal richtig warm, ja sogar heiß.
2: Ja, das darf man sagen. Jetzt schon die Temperatur um die 27 bis 29 Grad. Das geht rauf bis auf 30 bis 31, vielleicht sogar irgendwie 32 Grad. Also, für diesen Sommer ist das überhaupt nicht gross erwähnenswert eigentlich. Aber normalerweise würde man sagen, wow, unglaublich. Nein, es ist schon so, dass wir jetzt heute im Laufe des Nachmittags nochmals einen richtig Hochsommer haben. Natürlich wunderbares Wetter, auch zum an See gehen, auch in den Bergen. Hat es zwar ein paar kleine Quellwolken, sind aber absolut harmlos. Also erwarte ich nicht gross, dass es irgendwie da das Gewitter gibt. Ja, ich würde sagen, mal für viel Wetter nochmal zum Geniessen.
0: Wenn man in Paddy geht, muss man halt schauen, ob es noch Wasser im See hat. Oder? Das ist ja der Pegelstand sehr, sehr, sehr tief aktuell.
2: Ja.
0: Hast du nicht lustig gefunden? Habe ich wieder übertrieben?
2: Der Zürichsee ist ja eher reguliert. Und es hat also, ich würde mal sagen, es langt doch noch für 2-3 Tage, dass wir da Trinkwasser haben.
0: Ja. Richtig, ja. Aber gleich, es ist also der Pegelstand, es ist noch nie so wenig Wasser so tief gewesen, wie in den letzten, glaube ich, 75 Jahren. Also, meine, das ist ja schon...
2: Erwähnenswert, ja. Es erstaunt aber auch nicht. Wenn man jetzt wirklich schaut, was da oben runtergekommen ist in den letzten paar Monaten, dann ist das nicht irgendwie die grosse Sensation. Auch der Bodensee zum Beispiel hat Jahreszeit gemessen oder sogar teils einen absoluten Rekord in Sachen tiefst Pegel. Also, das ist natürlich alles die Folge von dieser Trockenheit und die paar wenigen Regengüsse, die es da vorgestern gab, die sind natürlich ein Tropfen auf den heißen Stein in Sachen Pegel. Und das bleibt, wie gesagt, heute im Laufe des Nachmittags so.
0: Morgen Regen?
2: Ja, es gibt morgen am Vormittag so einen Mix aus Sonne und Wolken, vielleicht irgendwo schon ein kleiner Regengutsch, der da oben runterkommt. Der Westwind, der frisst zum Teil ziemlich kräftig auf. Südwestwind, Böenspitze am Nachmittag dann von bis zu 50 km pro Stunde. Schon im Laufe am Vormittag gibt es einen richtig Böigenwind. Unangenehm. Die Temperaturen allerdings sind immer noch angenehm. Erreichen die Werte um die 23, 24 Grad. Vormittag, wie gesagt, auch noch Sonne mit ein paar wenigen Regengüssen am Nachmittag und vor allem gegen den Abend. Und auch mit Schwerpunkt Richtung Berge erwartet doch dann häufiger und zwar ziemlich verbreitet, einmal, dass da nass wird. Blitz und Donner gibt es da eingelagert auch. Ziemlich grosse Regenmengen sind da zu erwarten, vor allem Richtung Berge zu, im Flachland, Unterland ein bisschen weniger. Aber wie gesagt, es gibt etwas und da sind wir ja insofern auch froh, eben betreffend Trockenheit, tiefe Pegel, Landwirtschaft etc. und Natur sowieso. Und am Freitag auch dort stark bewölkt, zeitweise nass, vor allem am Vormittag und Mittag für den Nachmittag gegen den Abend wird es nachher schonen bei uns am Unterland richtig rein. Es gibt vielleicht sogar ein paar Aufhellungen, bevor die Sonne untergeht. Auch da gibt es nochmal flächendeckenden Regen. Das ist ein guter Regen, ist nicht sehr so gewitterig durchsetzt. Also es kommt ziemlich regelmäßig oben runter und das befürchtet natürlich dann entsprechend auch den Boden. Und das Wasser kann gut versickern. Auch übrigens am Freitag hat es noch einen leichten bis mäßigen West- bis Südwestwind.
0: Schauen wir ganz schnell das Wochenende an. Wie sieht es da aus?
2: Freundlich, also Samstag würde ich sagen, vielleicht sogar ein paar Nebelfelder zum Morgen, die sich aber rasch auflösen. Dann wird es Mix aus Sonne und Wolken. Sollte trocken bleiben bei uns im Flachland sowieso. Temperaturen bei angenehmen 24 Grad. Auch der Sonntag ähnlich temperiert. Vielleicht am Sonntag Nachmittag lange es irgendwo vielleicht für einen kleinen Gutschregen mit Schwerpunkt Richtung Berge zu. Aber insgesamt kann man sagen, das ist ein angenehm freundliches, ich nehme es jetzt erstmal, ist mal Spaß zum Wochenende.

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7: Im Studio der Jonathan Ernst. Der Bundesrat rechnet für dieses Jahr mit einem Überschuss. Budgetiert war eigentlich ein Verlust. Laut Mitteilung geht der Bundesrat von einem Plus von rund 800 Millionen Franken aus. Budgetiert war ein Verlust von 700 Millionen Franken. Vor allem höhere Gewinnsteuern sind der Grund für die Abweichung nach oben. Diese stammen hauptsächlich von wenigen Unternehmen in den Kantonen Luzern und Basel-Stadt. Nach einem Angriff unter der Zürcher Hartbrücke sucht die Polizei Zeugen. Ein 31-jähriger Deutsche wurde nach dem WM-Viertelfinal zwischen Argentinien und der Schweiz von mehreren Personen mit Fäusten und Fußtritten attackiert. Er erlitt schwere Kopfverletzungen, wie die Stadtpolizei Zürich heute mitteilt. Der Angriff ereignete sich bereits Mitte Juli. Die Schweizerische Flüchtlingshilfe kritisiert ein Urteil zur Wegweisung eines jungen Afghanen in sein Heimatland. Sie hält es für unzumutbar, dass Personen nach Afghanistan weggewiesen werden. Zuvor hatte das Bundesverwaltungsgericht entschieden, dass junge Afghanen wieder abgeschoben werden dürfen. Dies allerdings nur, wenn ihnen etwa keine besondere Gefährdung durch die Taliban-Regierung in Afghanistan drohe. Nach Ansicht des Gerichts hat sich die Sicherheitslage in Afghanistan seit der Machtübernahme der Taliban verbessert. Trotz eigentlich hoher Nachfrage sind Kindertagesstätten in großen Schweizer Städten zu wenig ausgelastet. Einige der Kitas müssen deshalb schließen, wie der Verband der Kinderbetreuung Schweiz mitteilt. Ein Problem seien die hohen Betreuungskosten. Deshalb verzichtet rund die Hälfte der Familien auf eine familienergänzende Betreuung. Der Verband fordert von Bund, Kantonen und Gemeinden, dass sie mehr in die familienergänzende Bildung und Betreuung investieren. Das Stadtspital Zürich behandelt akut Erkrankte neu auch zu Hause. Nach einer Erstbehandlung im Notfall des Triemlis können sich Patientinnen und Patienten auch zu Hause behandeln lassen. Das teilt die Stadt Zürich mit. Das Angebot setzt das Stadtspital Zürich gemeinsam mit der Hospital at Home AG und weiteren Dienstleistern wie etwa der Spitex um. Der neue britische Premierminister Andy Burnham will bis Weihnachten die Straßenobdachlosigkeit in England beenden. Mit umgerechnet rund 480 Millionen Franken sollen etwa neue Unterkünfte oder Unterstützungsangebote geschaffen werden. Niemand sollte gezwungen sein, in einem Hauseingang oder vor einem Bahnhof zu übernachten, sagte Burnham. Wie die Nachrichtenagentur PA berichtet, waren vor einem Jahr rund 4.800 Menschen pro Nacht betroffen. Rund die Hälfte schlief in der Hauptstadt London auf der Straße.
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8: Viel Sonne heute und Temperaturen gehen darauf bis 30 oder sogar drüber. 31 Grad, dann sogar 32 Grad für heute Nachmittag. Über den Bergen eigentlich nur ein paar harmlose Quellwolken. Also mit grosser Wahrscheinlichkeit kein Gewitter. Heute, morgen, Donnerstag, sieht es ein bisschen anders aus. Morgen zuerst noch zum Teil sonnige Phase, nachher viel Wolken und vor allem am Nachmittag dann kräftige Gewitter möglich, die da durchziehen. Es langt für 24 Grad.
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8: A1 Bern Richtung Zürich, zwischen dem Zweig Bierfeld und Baden-West steht im Moment Stau und Nordring Bern Richtung St. Gallen, zwischen dem Rimmental Kreuzen und Gubrisch-Tunnel Stau.
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8: Liebe Fans von der guten alten Vinylplatte, in dieser Stunde verschenken wir Musik auf Vinyl, und zwar Gitarrenmusik, aber so richtig. Das bisschen später in dieser Stunde. Ich bin Jonas Wirz und wünsche euch jetzt als erstes einen guten Start in den Nachmittag. Level 42 Stones.

0: Sound aus dem 72 für Doobie Brothers. Listen to the music. Und mehr Musik habe ich jetzt für euch. 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
0: Und zwar habe ich Musik von CC Top für euch im Angebot. Und zwar ist Nachricht und Welt vom Tod vom langjährigen Schlagzeuger von CC Top, Frank Beard. Er ist 77 geworden. Das hat der Frontmann Billy Gibbons auf Instagram kommuniziert. Und von der Optik her kann man sagen, er war eigentlich der gewesen, ohne den Langbart, wo ja das Markenzeichen ist von CC Top, die lange Bärte. Und das, obwohl er Beard, also Bart, zum Nachnamen geheißen hat. In Erinnerung an Schlagzeuger Frank Beard von CC Top verschenken wir jetzt das Greatest Hits Album von CC Top. Und da ist natürlich auch der Song da drauf. 0842 01 01 01, das ist die Nummer zum Funk geben für das Vinylalbum. CC Top, Gitarrenmusik, zum auf den Plattenteller legen. 0842 01 01 01. CC Top, gimme.

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1: Guten Nachmittag, viel Sonne, es geht rauf mit den Temperaturen bis 30 Grad und sogar drüber 31 Grad und jetzt sogar 32 Grad. Also nochmal richtig ein heisser Sommertag an dem Mittwoch, 19. August. Dann morgen sieht es ein bisschen anders aus mit dem Wetter. Zuerst noch ein paar sonnige Phasen mit Wolken, später vor allem am Nachmittag sind dann kräftige Gewitter angesagt, die da durchziehen. Es langt für 24 Grad.
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1: Aktuelle Meldungen für die uns im Auto hören. Gute und sichere Fahrt.
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Jo, bevor die sind das mit Red Red Wine. Ein Gruß zurückgeht an Radio 1 Hörer Erich. Er ist schon schnellst durchgekommen für das CC Top Greatest Hits Album, das wir verschenkt haben. Als Vinyl-Exemplar. Also, Erich, viel Spass mit dieser Platte. Das ist der Mittwochnachmittag mit Radio 1. Und da Musik von ABBA mit Voulez-vous.

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4: Im Studio der Jonathan Ernst. Der Bundesrat rechnet für dieses Jahr mit einem Überschuss. Budgetiert war eigentlich ein Verlust. Laut Mitteilung geht der Bundesrat von einem Plus von rund 800 Millionen Franken aus. Budgetiert war ein Verlust von 700 Millionen Franken. Vor allem höhere Gewinnsteuern sind der Grund für die Abweichung nach oben. Diese stammen hauptsächlich von wenigen Unternehmen in den Kantonen Luzern und Basel-Stadt. Nach einem Angriff unter der Zürcher Hardbrücke sucht die Polizei Zeugen. Ein 31-jähriger Deutscher wurde nach dem WM-Viertelfinal zwischen Argentinien und der Schweiz von mehreren Personen mit Fäusten und Fußtritten attackiert. Er erlitt schwere Kopfverletzungen, wie die Stadtpolizei Zürich heute mitteilt. Der Angriff ereignete sich Mitte Juli. Die anhaltende Trockenheit hat die Schweizer Alpwirtschaft in eine kritische Lage gebracht. Wegen des Futter- und Trinkwassermangels mussten bereits einige Betriebe ihre Tiere früher von den Alpen holen. Besonders stark betroffen sind der Jurabogen, die Westschweiz und Teile der Ostschweiz. Die Lage sei aber flächendeckend kritisch, wie der Schweizerische Alpwirtschaftliche Verband mitteilte. Die diesjährige Situation belaste auch die Talbetriebe, deren eigene Futterreserven durch den trockenen Sommer knapp seien. Die Schweizerische Flüchtlingshilfe kritisiert ein Urteil zur Wegweisung eines jungen Afghanen in sein Heimatland. Sie hält es für unzumutbar, dass Personen nach Afghanistan weggewiesen werden. Zuvor hatte das Bundesverwaltungsgericht entschieden, dass junge Afghanen wieder abgeschoben werden dürfen. Dies allerdings nur, wenn ihnen etwa keine besondere Gefährdung durch die Taliban-Regierung in Afghanistan drohe. Nach Ansicht des Gerichts hat sich die Sicherheitslage in Afghanistan seit der Machtübernahme der Taliban verbessert. Das Stadtspital Zürich behandelt akut Erkrankte neu auch zu Hause. Nach einer Erstbehandlung im Notfall des Triemlis können sich Patientinnen und Patienten auch zu Hause behandeln lassen. Das teilt die Stadt Zürich mit. Das Angebot setzt das Stadtspital Zürich gemeinsam mit der Hospital at Home AG und weiteren Dienstleistern wie etwa der Spitex um. Der australische Tennisspieler Nick Kyrgios ist positiv auf Kokain getestet worden. Bei einer Dopingkontrolle auf Mallorca wurden bei ihm Spuren von Kokain nachgewiesen. Kyrgios ist deshalb provisorisch gesperrt worden, wie er selbst auf Instagram mitteilte. Er habe einen Fehler gemacht und übernehme die volle Verantwortung dafür, so der 31-jährige Australier.
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5: Viel Sonne gibt es heute und es wird einmal richtig warm, sogar heiß. Temperatur um die 30 Grad oder da und jetzt sogar drüber. Über den Bergen ein paar harmlose Quellwolken. Heute fast kein Gewitter. Morgen Donnerstag sieht es ein bisschen anders aus. Da zuerst noch ab und zu sonnig, dann viel Wolken und vor allem am Nachmittag kräftige Gewitter möglich, die durchziehen. Das langt für 24 Grad.
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5: Tür 2 ist es mit einem aktuellen Überblick für die, die uns im Auto hören. Stau auf der A1 Bern Richtung Zürich zwischen Megenwil und Baden-West, das wegen der Baustelle. Dann A1 Nordring Bern Richtung St. Gallen zwischen dem Rheinmetallkreuz und dem Kubristunnel Stau. Und Stocken tut es. Nein, das ist auch Stau, richtig. A1 Zürich Richtung Bern zwischen Dietig und Baden-West Stau wegen Bauarbeiten. Die linke Fahrspur ist aktuell gesperrt. Zeitverlust im Moment um die 25 Minuten.
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5: Ob im Auto oder am Arbeiten oder zuhause. Willkommen bei uns an diesem Mittwochnachmittag. Da Musik von All Saints. Ich bin Jonas Wirtz. Weiter einen guten Nachmittag mit Radio 1.

Adele ist da zum Abschluss von unseren vier Songs am Stück mit dem Song Water Under the Bridge und vorne gehört Soul-Nummer von Sam & Dave, Soul Man. Und da Blondie, Heart of Glass. Das ist der Mittwochnachmittag mit Radio 1.

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3: Heute nochmal einen richtig schönen Tag. Die Temperaturen gehen rauf bis 30 Grad oder sogar drüber 31 Grad. Da und jetzt sogar 32 Grad. Von den Gewittern im Moment ist eigentlich nicht viel rum. Das heisst, in den Bergen ist die Quellwolke, sollte aber trocken bleiben. Morgen Donnerstag sieht es anders aus. Morgen dann zuerst nah zum Teil Sonne, zum Teil Wolken. Am Nachmittag ziehen dann kräftige Gewitter durch. Die Temperatur morgen Nachmittag 24 Grad.
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3: A1 Bern Richtung Zürich zwischen Megenwil und Bad West steht im Moment Stau, das wegen einer Baustelle. Die linke Fahrspur ist im Moment gesperrt. Dann noch 1 Nordring, Bern Richtung St. Gallen zwischen dem Limmatalkreuz und dem Gubristunnel Stau. Und A1 Zürich Richtung Bern zwischen Dietikon und Bad West steht die linke Fahrspur im Moment gesperrt wegen einer Baustelle.
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0: Radio 1 in dem Stahl, einen schönen Mittwochnachmittag. Und heute Morgen ist es um einen Geburtstag gegangen bei Marc Jäcki und dem Dani.
1: Gut, Wittig. Zwei Drittel.
0: Hoppala, das ist nicht das, was ich eigentlich wollte, sondern wir wollten zurücklösen. Und zwar. Das da. Das war ein Thema heute in der Radio 1 Morgenshow.
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3: Wir haben heute Bill Clinton zum 80. Geburtstag gratuliert. Ein Satz, der an bleibt hängen.
4: But I want to say one thing to the American people. I want you to listen to me. I'm going to say this again. I did not have sexual relations with that woman, Miss Lewinsky. I never told anybody to lie, not a single time, never. These allegations are false, and I need to go back to work for the American people.
1: Er hat eigentlich gar nicht gelogen, er hat eigentlich nur Hilfe gebraucht beim Stumpen. Für,
3: ja. Stumpen, Sigarre bitte.
1: Ja, Sigarre. Dann haben wir über die Hirsebrei-Fahrt geredet. Die findet alle 10 Jahre statt, im Gedenken an die Freundschaft mit Straßburg von 1456, wohlverstanden, wenn ich richtig rechne, 570 Jahre. Heute am Mittag geht es los mit dieser historischen Fahrt, aber ohne Hirsebrei.
5: Ja, also da helfen wir uns schon ein bisschen. Der Hirsebrei wird von der Firma Sprüngli, also Confiserie Sprüngli, dann am Samstag schon direkt abgeliefert in Straßburg und wird dann dort dann noch mal ein bisschen schnell warm gemacht, bevor man der Bevölkerung verteilt. Wir werden aber auf der letzten Etappe frische Hirsebrei dabei haben und der frische Hirsebrei in Straßburg auch effektiv ausladen. Und unser Stadtpräsident Golta wird der Stadtpräsidentin Trautmann dann in Straßburg am Samstagabend auch die erste Portion vom Schiff ausreichen.
3: Und mit unserem Morgenmensch und Messerf-Direktor Roger Elsener haben wir heute über die Absetzung von beliebten Sendungen geredet. G&G zum Beispiel erinnere ich mich natürlich noch bestens, wie es da eine riesige Diskussion gab.
6: Ja, per se ist natürlich schön zu sehen und zu spüren, wie das Publikum unseren Inhalt schätzt oder und wie sie einzelne Formate lieben. Und insofern gehen wir wirklich vorsichtig mit diesen Themen um. Was jetzt die konkreten Massnahmen sind, das sind wir im Moment mit dem Team am Ausarbeiten. Da werden wir dann im Herbst mehr dazu können sagen.

0: Randy Newman, da ist Radio 1 und bei der Linda Gwerden geht es um den Pegel, also nicht um den Alkoholpegel, sondern es geht um den Pegel vom Zürichsee.
1: Genau, wir haben letzte Woche ja schon darüber berichtet, dass der recht fest abgesunken ist und das hat für die Zürichsee Schifffahrtsgesellschaft ein paar Probleme gegeben. Sie haben zum Beispiel die Limitbootfahrt, die mussten sie komplett einstellen. Jetzt gibt es noch mehr Änderungen, weil der Pegel ist noch weiter gesunken und wie die Aussichten sind, ob es jetzt noch weiter runtergeht, so wirklich viel Regen ist jetzt ja auch wieder nicht in Sicht. Das besprechen wir heute Nachmittag und es hat übrigens auch einen Einfluss auf die Fähre.
0: Du kannst ja von Meilen genau.
1: Kannst ja sozusagen anstatt rundherum fahren, kannst ja die Fähre nehmen, aber auch dort geht nicht mehr alles, was genau hören wir heute Nachmittag.
0: Ja, das ist nämlich eine gute Geschichte. Vor allem mit den ganz, ganz teuren Klepp gibt es ein Problem.
1: Ja, genau, die dürfen jetzt ein Rundpferdchen machen.
0: Richtig, richtig. Also, das ist eine spannende Geschichte. Thema bei der Linda Gwerder ab M3. Ich bin Jonas Wirz, wünsche weiter einen guten Nachmittag mit Radio 1.

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3: Im Studio der Jonathan Ernst. Die Individualbesteuerung tritt 2032 in Kraft. Der Bundesrat hat sich für den spätesten möglichen Termin entschieden, wie er heute mitteilt. Die Landesregierung gewährt damit den Kantonen die längste mögliche Frist für die Umsetzung. Die Stadt Zürcher Bevölkerung stimmt über die Rückkehr der Entsorgungscoupons ab. Eine SVP-Initiative hat genügend Unterschriften gesammelt. Mit den vor 2 Jahren abgeschafften Coupons können jährlich bis zu 400 Kilo Sperrgut und andere Abfälle kostenlos entsorgt werden. Wann die Abstimmung stattfindet, ist laut der Stadt Zürich noch offen. Die anhaltende Trockenheit hat die Schweizer Alpwirtschaft in eine kritische Lage gebracht. Wegen des Futter- und Trinkwassermangels mussten bereits einige Betriebe ihre Tiere früher von den Alpen holen. Besonders stark betroffen sind der Jurabogen, die Westschweiz und Teile der Ostschweiz. Die Lage sei aber flächendeckend kritisch, wie der Schweizerische Alpwirtschaftliche Verband mitteilte. Die diesjährige Situation belaste auch die Talbetriebe, deren eigene Futterreserven durch den trockenen Sommer knapp seien. US-Präsident Donald Trump hat die Zölle auf kanadische Importe aufgeschoben. Er erklärte, dass die geplanten Zölle in der Höhe von 50% für 3 Tage aufgeschoben wurden. Diese Erklärung kommt, nachdem sich die beiden Länder wenige Stunden vor dem Inkrafttreten der Sanktionen geeinigt hatten, schreibt Trump auf seiner Plattform. Wären die Zölle wie geplant in Kraft getreten, hätten Trumps Einfuhrzölle kanadische Produkte getroffen, von Hockeyschlägern bis hin zu Zungenspatteln. Ein Schweizer ist in Frankreich wegen Katzschmuggels verurteilt worden. Er muss 10 Monate ins Gefängnis und darf für 10 Jahre nicht nach Frankreich. Er reiste am Sonntag von Israel mit 144 Kilogramm Kat im Gepäck nach Frankreich. Die Pflanze ist in Israel legal, in Frankreich jedoch verboten. Mit dem Verkauf des Kats wollte er Spielschulden begleichen. Der Verurteilte hat zwar die Schweizer Staatsbürgerschaft, wohnt aber in Israel. Kat ist eine euphorisierende Pflanze und wird vor allem in Ländern wie Somalia, Äthiopien oder Jemen konsumiert. Bei Heimspielen der Schweizer Fußballnationalmannschaft der Frauen und Männer wird es künftig wieder Stehplätze geben. Das teilt der Schweizerische Fußballverband mit. Grundlage ist ein Entscheid des Europäischen Fußballverbands UEFA. Erstmals werden Stehplätze in Heimspielen gegen Slowenien Anfang Oktober in Luzern verfügbar sein.
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4: Weiterhin sonnig ist es heute Nachmittag. Es bildet sich über den Bergen ein paar Quellwolken. In der Nacht auf morgen sind einzelne Regengüsse nicht ganz ausgeschlossen. Heute haben wir 30, örtlich sogar 31 Grad. Der Donnerstagmorgen bringt am Vormittag einen Mix aus Sonne und ersten Regengüsse. Auf den Nachmittag dann wechselnd bis stark bewölkt. Da zieht auch immer mal wieder ein Gutsch Regen durch, teilweise mit Blitz und Donner, schwerpunktmässig Richtung Alpen. Morgen im Verlauf des Tages gibt es 23 bis 24 Grad.
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4: Aktuell hat es auf der A1 von Bern Richtung Zürich zwischen Megenwil und Baden-West Stau wegen einer Baustelle. Beim Nordring Richtung St. Gallen ab dem Limmataler Kreuz hat es im Moment einen Stau bis Gubrisch-Tunnel. Dann A1 Zürich Richtung Bern zwischen Dietig und Baden-West Stau wegen der Baustelle. Dort beträgt der Zeitverlust im Moment etwa 25 Minuten, weil der linke Fahrstreifen ist gesperrt. Dann Gotthard Richtung Luzern zwischen Altdorf und dem Selisbergtunnel stauen es ebenfalls. Jetzt hat jemand eine Panne, der rechte Fahrstreifen ist blockiert. Und beim Autobahnende Wiedecken hat es im Moment Stau wegen Verkehrsüberlastung, und zwar zwischen Braunau und Wiedecken. Ich wünsche allen eine gute Fahrt.
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4: Gute Musik haben wir definitiv jeden Tag hier bei Radio 1, aber am Mittwoch sind wir noch etwas musikalischer unterwegs mit der besten Musiksendung, die es gibt, mit dem Dani Wüttrich und der Jukebox. Was wir heute hören, auf was wir uns freuen dürfen, er sagt uns gerade selber noch in dieser halben Stunde. Jetzt gibt es zuerst einen Hit von Roxy Music mit dabei. Bei den nächsten vier ist auch der Elton John. Und anfangen tun Bananarama. Der Song heisst Robert De Niro is waiting. Schön sind Sie bei uns an dem Mittwoch. Ab jetzt am Mikrofon begleitet Linda Gwerder.

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0: Dani, wir freuen uns riesig auf die heutige Jukebox und es gibt 80er, 90er Rock.
1: Ja, so ist es. Und wir haben gerade vor Off the Rack noch diskutiert, so 90er dann eher so ein bisschen Balladen rein.
0: Ein bisschen Kuschelrock.
1: Ja, genau, Kuschelrock. Aber in den 80er hat es recht geschädert. Und es ist quasi jetzt das Jubiläum. 40 Jahre Slippery When Wet von Bon Jovi. Also die Band hat mit dem Album wirklich Millionen Tonträger verkauft. Das ist sogar ihr erfolgreichstes Album. Ich glaube, wenn nicht sogar das erfolgreichste Rockalbum von den 80er Jahren. Also mit Living on a Prayer, Want the Dead or Alive, You Give Love a Bad Name. Und dann hat ja auch er, also der John Bon Jovi zusammen mit seinem Gitarristen Richie Sambora, quasi auch die ganze Unplugged-Session gegründet, indem sie einfach mal bei einem MTV-Auftritt mit der akustischen Gitarre ihre Stadionhymne präsentiert hat. Und dann hat MTV gedacht, hey, daraus machen wir doch eine Serie. Und dann ist dann eben MTV Unplugged-Serie entstanden, läuft bis heute, wie bei jeder Band quasi als, wie soll ich sagen, als Ritterschlag anerkannt. Also eine Stunde lang Bon Jovi.
0: Und da freuen wir uns riesig. Los geht die Jukebox am 7.

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0: bis 24 Grad.
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0: Geduld braucht es auf der A1 Bern Richtung Zürich zwischen Megenwil und Baden-West. Stau wegen der Baustelle. Dort ist der linke Fahrstreifen gesperrt. Beim Nordring Richtung St. Gallen ab Limmataler Kreuz bis Gubristunnel hat es ebenfalls einen Stau. Dann A1 Zürich Richtung Bern zwischen Dietika und Baden-West steht man wegen der Baustelle. Das haben wir vorher schon gehört. Der Zeitverlust beträgt ungefähr 25 Minuten. Dann Gotthard Richtung Luzern zwischen Altdorf und dem Selisberg-Tunnel. Auch dort stauen. Es gibt kurzfristig mehrfache Sperrungen, so ist es korrekt. Dann noch das Autobahnende Wiedeke, stauen tut es ab Braunau und schon jetzt wird ein Stau über den Seedamm Richtung Rapperswil vermeldet. Ich wünsche allen unterwegs eine gute Fahrt.
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0: Haskell bei Radio 1 jetzt dann gerade 10 vor 4 im Mittwochnachmittag. Ella, Ella haben wir gehört und Ola, ist das schon wieder heiss. Auch heute wieder bis zu 31 Grad, darum passt perfekt. Ein nächster Sommerhit hier bei Radio 1.
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1: Im Studio der Jonathan Ernst. Den Überschuss des Bundes in die Armee zu investieren, das sei eine gute Idee, das sagt der Luzerner FDP-Nationalrat Peter Schilliger. Heute ist bekannt geworden, dass der Bund alleine über die Gewinnsteuer fast 1,5 Milliarden Franken mehr einnehmen wird. Verteidigungsminister Pfister beantragt rund 1 Milliarde Franken für die Luftabwehr, was bei ihm gut ankomme, sagt Schilliger.
2: Ich finde den Ansatz, dass man mit dem Überschuss Investitionen in die Armee vorzieht, absolut richtig. Das unterstütze ich. Was ich nicht unterstütze, ist, dass man zusätzlich Mehrwertsteuer für die Militärausgaben zu decken.
1: Damit meint Schilliger die Pläne des Bundesrats, die Mehrwertsteuer während eines Jahres um 0,5% anzuheben. Die Stadt Zürcher Bevölkerung stimmt über die Rückkehr der Entsorgungscoupons ab. Eine SVP-Initiative hat genügend Unterschriften gesammelt. Mit den vor 2 Jahren abgeschafften Coupons können jährlich bis zu 400 Kilo Sperrgut und andere Abfälle kostenlos entsorgt werden. Wann die Abstimmung stattfindet, ist laut der Stadt Zürich noch offen. Die Individualbesteuerung tritt 2032 in Kraft. Der Bundesrat hat sich für den spätesten möglichen Termin entschieden, wie er heute mitteilt. Die Landesregierung gewährt damit den Kantonen die längste mögliche Frist für die Umsetzung. Der Schutzstatus S für Ukrainerinnen und Ukrainer bleibt in der Schweiz mindestens bis zum 4. März 2028 bestehen. Neu erhalten ihn laut dem Bundesrat jedoch nur noch Personen, die ihre militärischen Pflichten in der Ukraine einhalten. Die Einschränkung betrifft also insbesondere Personen im wehrpflichtigen Alter, Reservisten und freiwillig Eingetretene. Für Personen, die bereits den Schutzstatus S haben, ändert sich nichts. Das KI-Unternehmen OpenAI weitet das Werbegeschäft mit seinem Chatbot ChatGPT auf Europa aus. Die Werbung wird am kommenden Montag in 31 europäischen Märkten aktiviert, auch in der Schweiz. Um das Vertrauen der Nutzerschaft nicht zu gefährden, will OpenAI die Werbeinhalte optisch von den Chat-Inhalten unterscheidbar machen, teilt das Unternehmen mit. Gleichzeitig versprach das Unternehmen, dass Werbetreibende keinen Zugriff auf Chatverläufe erhalten. Wer keine Werbung will, kann ein kostenpflichtiges Abo lösen.
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3: In Zürich ist der SMI aktuell bei 14.388 Punkten. Das ist ein Plus von 0,47%. An der Wall Street in New York ist der Dow Jones bei 53.589 Punkten, plus 0,46%. Und der Visa in Euro wird gehandelt für 93,56 und der US-Dollar gibt es für 80,26.
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3: Es geht sonnig weiter, ein paar Quellwolken gibt es über den Bergen. In der Nacht auf morgen sind einzelne Regengüsse nicht ganz ausgeschlossen. Es ist wieder sehr heiß. Stellenweise haben wir bis zu 31 Grad. Es geht einen leichten bis mäßigen Westwind. Dann morgen am Donnerstag wird es am Vormittag so ein Mix aus Sonne und aber auch erste Regengüsse geben. Auf den Nachmittag wechselnd bis stark bewölkt. Da zieht immer mal wieder ein Gutsch Regen durch. Teils auch mit Blitz und Donner schwerpunktmässig Richtung Alpen. Morgen Morgen 16 bis 19 Grad, morgen Nachmittag 23 bis 24 Grad.
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3: Auf der A1 von Bern Richtung Zürich zwischen Megenwil und Baden-West staut es nach wie vor wegen der Baustelle. Dort der linke Fahrstreife ist gesperrt. Dann noch A1 Zürich Richtung Bern zwischen der Einfahrt Limmataler Kreuz und dem Barrecktunnel staut es. Auch dort verliert man momentan etwa 15 Minuten. Und beim Nordring Richtung St. Gallen zwischen Limmataler Kreuz und Kubrichtunnel hat es ebenfalls einen Stau. Geduld braucht es. Vor dem Gotthardtunnel Richtung Norden zwischen Quinto und Airolo 3 km Stau. Man verliert 30 Minuten und nachher weiter Richtung Luzern zwischen Altdorf und dem Sellisbergtunnel auch Stau. Auch dort brauchen Sie ein bisschen Geduld. Anstehen müssen Sie beim Autobahnende Wiedeke ab Brunau und es staut schon über den Seedamm Richtung Rapperswil. Ich wünsche allen, die unterwegs sind, eine gute Fahrt.
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3: Apropos unterwegs sein und gute Fahrt. Es wird immer schwieriger für die Zürichsee Schifffahrtsgesellschaft, weil der Pegel vom Zürichsee geht noch mehr runter. Und hat schon jetzt wahnsinnig wenig Wasser. Wie es da im Moment aussieht, wo die überhaupt noch durchfahren, die grossen, wunderschönen Schiffe, und wo nicht, sind übrigens ja viele elektrisch mittlerweile. Über das reden wir noch in dieser halben Stunde. Jetzt gibt es für sie Queen, die wir parat gemacht haben. Ein Hit von The Cher ist mit dabei und anfangen tut Phil Collins. Der Song heisst You Can't Hurry Love. Schön sind Sie mit Radio 1 unterwegs. Am Mikrofon ist Linda Quer.

0: Immerhin hat es ja extrem wenig Wasser im Zürichsee. Das ist für die Schifffahrt sehr problematisch. Einerseits für Private, weil sie vielleicht schon nicht mehr in den Hafen reinfahren wegen tiefen Seepegel. Und andererseits haben wir ja letzte Woche schon mit der Zürichsee Schifffahrtsgesellschaft geredet. Sie haben die Limitbootfahrt müssen einstellen und auch sonst ein paar Änderungen müssen machen bei ihren Rundfahrten. Und jetzt, Frau Randjelovic, Mediensprecherin von der ZSG, gibt es nochmal Anpassungen.
1: Ja, wir haben unsere Rundfahrten leider müssen zusammenstreichen, auch kürzen. Teilweise sind das nur noch Shuttlefahrten zwischen zwei Stationen. Und bei der Miniseerundfahrt ist es so, dass wir nur noch den Bürkiplatz anfahren können. Das heisst, die Rundfahrt auf der Miniseerundfahrt ist jetzt nur noch von Bürkiplatz zu Bürkliplatz, ohne Zwischenhalt an anderen Stationen.
0: In dem Fall einfach eine gemütliche Rundfahrt ohne Halt und Stress. Man muss es immer ein bisschen positiv sehen. Bei der grossen Seerundfahrt ist fast alles dafür noch normal. Was ist mit der Querverbindung Thalwil-Erlenbach-Küsnacht, die ja viele täglich nutzen, um zu arbeiten?
1: Ja, die Fahrgäste, die von Thalwil und Küsnacht abfahren, die können ganz entspannt an ihren Steg laufen. Erlenbach können wir leider nicht mehr anfahren, weil dort die baulichen Möglichkeiten nicht gegeben sind, dass wir mit unseren Schiffen noch anfahren können. Mhm. Dort ist die Rampe mittlerweile so steil, dass einfach die Unfallgefahr zu gross ist. Aber wir fahren zwischen Thalwil und Küsnacht fahren wir gemäss Fahrplan ganz normal hin und her.
0: Also immerhin kommt man gleich noch über den See von Küsnacht auf Thalwil und umgekehrt. Und wir haben letzte Woche ja auch schon über unser Zürichsee-Karibik-Insel geredet. Aufenau, habt ihr dort jetzt etwas bauen können?
1: Ja, bei der Insel Aufenau, der Station, haben wir etwas können machen. Wir haben also Aufdopplungen gemacht an unseren Pfählen. Das heisst, dass jetzt das Schiff dort wieder ganz normal anlegen können. Und dass wir die Insel Aufenau ganz normal bedienen auf unseren grossen Rundfahrten.
0: Sehr schön. Und wie geht es weiter? Also gibt es da irgendwelche Prognosen?
1: Ja, wir sind im Kontakt mit dem AVEL und wir sind heute schon quasi darüber informiert worden, dass der See nochmal um weitere 10 cm könnte sinken. Der Seepegel, und wir sind jetzt gerade am Berechnen, was für Szenarien das dann noch möglich sind, was wir dann nächste Woche noch fahren können, wenn das so eintritt.
0: Also das heisst, spätestens dann reden wir wieder mit Ihnen, damit wir wieder genau informiert sind.
1: Genau.

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1: Der heutige Tag ist schnell erzählt. Es ist weiterhin sonnig mit Quellwolken über den Bergen. Sonst passiert nichts. Warme bzw. heisse Temperaturen. Wir haben örtlich bis 31 Grad gemessen. Dann in der Nacht auf morgen kann es vielleicht schon mal neu einen kurzen Gutschregen geben. Morgen zum Aufstehen 16 bis 19 Grad. Der Donnerstagvormittag bringt einen Mix aus Sonne, aber auch schon erste Regengüsse auf den Nachmittag. Dann wechseln bis stark bewölkt. Ab und zu zieht mal ein bisschen Regen durch, teils mit Blitz und Donner, schwerpunktmässig Richtung Alpen. Und dann gibt es morgen am Nachmittag 23 bis 24 Grad.
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1: Es hat einen Unfall auf der A1 von Bern Richtung St. Gallen. Zwischen Seebach und dem Brütiselerkreuz hat es darum Stau. Dort ist der linke Fahrstreifen momentan blockiert. Dann von Bern Richtung St. Gallen zwischen Dietika und dem Kubristunnel hat es Stau. Auf der A1 Zürich Richtung Bern zwischen der Einfahrt Dietika und dem Baregg-Tunnel ebenfalls Stau. Dort verliert man aktuell etwa 20 Minuten. Dann Autobahnende Wiedeke, Stau dort ab Braunau. Im Bezirk Baden hat es zwischen Spreitenbach und Neuenhof Stau. Anstehen müssen sie auch über den Seedamm Richtung Rapperswil. Und in Aarau bei der hinteren Bahnhofstrasse zwischen der Konradstrasse und dem Kreisel dort bei der Buchserstrasse hat es auch einen Stau. Ich wünsche allen unterwegs eine gute und eine sichere Fahrt.
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Mac Davis wächst in behüteten Verhältnissen auf. Die Straße vor der Tür seines Elternhauses im texanischen Lubbock ist sauber und gepflegt. Die kleinen Rasenflächen in den Vorgärten der Nachbarn sind exakt auf die gleiche Höhe geschnitten. Doch wenn Davis seinen nur einen Häuserblock entfernten Kumpel Al Smith besucht, ändert die texanische Kleinstadt abrupt ihr Gesicht. Al lebt mit seinen Eltern in einem heruntergekommenen Stadtviertel, das wenig mit der gutbürgerlichen Gegend gemein hat, in der Davis mit seinen Eltern wohnt. Bereits in frühen Jahren macht sich der kleine Davis Gedanken darüber, warum die Wohnviertel, in der er und Al leben, so unterschiedlich sind. Bereits Als Vater wurde in dem schmuddeligen Bezirk von Lubbock geboren und wuchs dort auf. Davis findet keine Erklärung dafür, warum sich die Lebensumstände seines Freundes so sehr von seinen unterscheiden. Doch er ahnt, dass auch Al nie aus dem Schmuddelviertel herauskommen wird. Jahre später, als Mac Davis bereits ein ambitionierter junger Songwriter ist, kommt ihm das Schicksal seines Freundes aus Kindertagen wieder in den Sinn. Davis schreibt einen Song über Als Viertel und bietet ihn einem der ganz Großen des Musikgeschäfts an, Elvis Presley, der selbst in einem armen Viertel von Tupelo, Mississippi, aufgewachsen ist. Der King glaubt an den Song und nimmt ihn im Jahr 1969 auf. Nur ein Jahr nach seiner Comeback-Show ist das politische Statement des Titels für Elvis nicht ohne Risiko. Doch seine Fans lieben den King für diese Kindheitserinnerungen nur noch mehr. In the Ghetto.

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6: Guten Abend, ich bin der Jonathan Ernst. Den Überschuss des Bundes in die Armee zu investieren, sei hochproblematisch, das sagt die Tessiner Grünen-Nationalrätin Greta Gysin. Heute ist bekannt geworden, dass der Bund alleine über die Gewinnsteuer fast 1,5 Milliarden Franken mehr einnehmen wird als budgetiert. Verteidigungsminister Martin Pfister beantragt fast 1 Milliarde Franken für die Luftabwehr, was bei Gysin nicht gut ankommt.
7: Man hat in diesen Bereichen einsetzen können, wo in den letzten Jahren sehr fest gespart worden ist. In der Bildung, in der internationalen Zusammenarbeit, in der Klimapolitik. Stattdessen findet man einfach zusätzlich fast 1 Milliarde für die Armee. Das ist hoch.
6: Weiter fordert Gysin, dass der Bund künftig weniger pessimistisch budgetiert. Der Schutzstatus S für Ukrainerinnen und Ukrainer bleibt in der Schweiz mindestens bis zum 4. März 2028 bestehen. Künftig erhalten den Schutzstatus neu nur noch Personen, die ihre militärischen Pflichten in der Ukraine einhalten. Damit folgt die Schweiz den EU-Staaten, heißt es vom Bundesrat in einer Mitteilung. Betroffen sind also insbesondere Menschen im wehrdienstpflichtigen Alter, Reservisten sowie Personen, die sich freiwillig den Streitkräften angeschlossen haben. Für Personen mit bereits bestehendem Schutzstatus S ändert sich nichts. Bei der Kontrolle eines Mannes am Oberen Letten sind 2 Polizisten und 1 Polizistin verletzt worden. Die Einsatzkräfte sind gestern Abend wegen einer Auseinandersetzung zwischen 2 Männern ausgerückt. Die beiden gingen mit Flaschen und Stühlen aufeinander los, teilt die Stadtpolizei Zürich mit. Als die PolizistInnen den 19-Jährigen kontrollieren wollten, wehrte sich dieser massiv und griff sie tätlich an. Die verletzten Einsatzkräfte mussten zur Untersuchung ins Spital gebracht werden. Der Bundesrat will fast 1 Milliarde Franken für die Luftabwehr. Wegen der verschärften Bedrohungslage will der Bundesrat die Luftabwehr in der Schweiz schneller stärken. Er beantragt dafür beim Parlament einen Zusatzkredit von 970 Millionen Franken, wie er mitteilt. Nach dem Hackerangriff in Liechtenstein von Ende Juli verstärkt das Fürstentum die Anforderungen an die Verifizierung von Benutzerkonten. Alle geprüften Systeme sollen in den nächsten Wochen schrittweise wieder aufgeschaltet werden, teilt das Fürstentum mit. Zudem werden die Überwachungs- und Erkennungsmechanismen ausgebaut, damit unberechtigte Zugriffe früher erkannt werden. Bei einem digitalen Angriff waren Ende Juli in Liechtenstein 31.000 Datenkopien von Gesellschaften, Stiftungen und Treuhänderschaften entwendet worden.
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8: An der Börse in Zürich ist der SMI im Moment bei 14.389 Punkten. Das ist ein Plus von 0,48%. An der Wall Street in New York ist der Dow Jones bei 53.610 Punkten. Plus 0,5% und die Devise, ein Euro wird gehandelt für 93,46 und der US-Dollar gibt es für 80,13.
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8: Peter, wie geht's weiter?
9: Am heutigen Abend geniessen wir noch Hochsommerwetter. Es ist sonnig und die Temperatur am Abend um 8 Uhr immer noch bei etwa 28 Grad. Im Laufe der Nacht hat es ein paar Wolkenfelder mehr, sind aber mehrheitlich harmlos. Nur ganz selten kann es irgendwo ein Tröpfchen geben. Und morgen am Donnerstag ist es ein bisschen anders. Wechselhaft, wechselnd bewölkt mit ein bisschen Sonne am Vormittag und einzelnen Regengüssen. Am Nachmittag dann häufigere Regengüsse, örtlich auch mit Blitz und Donner und mit Schwerpunkt auch Richtung Berge zu Dekos. Zum Teil kräftige Regentropfen geben. Und die Temperaturen bewegen sich morgen zwischen 23 und 25 Grad, geht zudem ein auffrischender, zum Teil auch böigen West- bis Südwestwind.
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8: Ich habe gerade als erstes dreimal Gefahrenmeldung. Achtung Gegenstand, Letten Richtung Verzweigung Zürich-Ost zwischen Zürich-Schwamendingen und auch Brugg. Dort liegen irgendwelche Gegenstände auf der Fahrbahn. Dann gehen wir zu der A4 Zürich Richtung Brunnen zwischen Zürich-West und Affolter am Albis. Hat es irgendetwas auf der Straße? Sind Sie vorsichtig? Und noch einmal Achtung Gegenstand A4 Zürich Richtung Brunnen beim Islisberg-Tunnel. Auch dort Gegenstände, die auf der Fahrbahn liegen. Der rechte Fahrstreifen, der ist gesperrt. Dann zwei Unfallmeldungen auf der A1 Bern Richtung St. Gallen zwischen Zürich-Affolter und dem Brüttiseller-Kreuz. Staut nach einem Unfall, der linke Fahrstreifen ist blockiert. Und da auf der A2 Luzern Richtung Gotthard zwischen Buchs und Selisberg-Tunnel staut wegen Neugierigen. Ein Stau hat es auf der A1 Bern Richtung St. Gallen zwischen Dietikon und dem Kubrist-Tunnel. Dann braucht es Geduld Richtung Bern zwischen der Einfahrt Dietikon und dem Barek-Tunnel. Dort staut es und man verliert etwa 20 Minuten auf dem Streckenabschnitt. Es hat beim Autobahnende Wiedeke ab Brunau Stau über den Seedamm Richtung Rapperswil und in Aarau bei der hinteren Bahnhofstrasse zwischen der Konradstrasse und dem Kreisel Buchserstrasse. Auch dort muss man anstehen. Allen unterwegs eine gute Fahrt.
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8: Zu viel Geld haben ist definitiv besser wie zu wenig. Und jetzt haben wir hier von einem grossen Überschuss gehört vom Bund. Was jetzt da genau mit dem Geld soll passieren, wir reden darüber noch ausführlich in dieser halben Stunde nach Journey, The Village People, The Cyndi Lauper und dem David Bowie. Wir fangen an mit Young Americans. Schön sind Sie bei Radio 1. Wir starten in Mittwoch-Feierabend. Weiterhin am Mikrofon begleitet Linda Gwerder.

0: Mittwochabend bei Radio 1. Wir haben 24 Minuten nach den 5. Ja, das sind News, die man eigentlich gerne hört. Statt einem Minus von 700 Millionen Franken rechnet der Bund in diesem Jahr neu mit einem Überschuss von 800 Millionen. Radio 1 Bundeshausredakteur Dani Glur.
1: Der Geldsegen gibt es vor allem wegen der höheren Einnahmen durch Gewinnsteuer. Fast 1,5 Milliarden Franken sollen es allein dieses Jahr sein. Überraschen würde ihn das nicht, sagt der Luzerner FDP-Nationalrat Peter Schilliger.
2: Man geht davon aus, dass man doch ein Einnahmewachstum von rund 3 Milliarden hat, durchschnittlich pro Jahr in den nächsten Jahren. Und dass es dann schon in Wirkung auch auf das Jahr könnte haben, das habe ich eigentlich auch irgendwo beim insgeheim gehofft.
1: Fast 1 Milliarde wird der Bundesrat jetzt fürs Militär ausgeben. Das ist eine gute Idee, sagt der Luzerner FDP-Nationalrat Peter Schilliger. Im Gegensatz zu der Tessiner Grünen Nationalrätin Greta Gysin.
3: Man hat in diesen Bereichen so einen Einsätze, wo in den letzten Jahren sehr fest gespart worden ist. In der Bildung, in der internationalen Zusammenarbeit, in der Klimapolitik. Stattdessen findet man einfach zusätzlich fast 1 Milliarde für die Armee. Das ist hochproblematisch.
1: Es ist außerdem nicht das erste Mal, dass der Bund plötzlich mit mehr Geld dasteht als budgetiert. Das kritisiert Greta Gysin.
3: Ich erwarte, dass man jetzt mal aufhört, so pessimistisch zu rechnen, zu budgetieren und realistische Budget vorlegen, wo man dann wirklich als Grundlage für eine ernsthafte Politik kann brauchen. Das ist leider in den letzten Jahren nicht mehr passiert.
1: Gegensteuer gibt der Peter Schilliger. Der Bund müsse schauen, dass er nicht zu viel Geld ausgibt.
2: Wir haben immer Sonderausgaben. Früher waren es Massnahmen beim Schutzstatus West für die Ukraine. Nachher ist es die Energiekrise gekommen. Jetzt ist es die Armee. Wir müssen Prioritäten in den Finanzen anders setzen und das verlangt, dass man die Ausgaben stagnieren, damit das Wachstum nicht gleich macht wie das Wachstum der Steuern.
1: Diskussionen ums Budget fürs nächste Jahr sind also noch lange nicht fertig.

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7: Wir haben einen sonnigen Abend, weiterhin mit ein paar Quellwolken über den Bergen. Sonst passiert nichts, es ist immer noch sehr heiß oder warm. Am Abend um 8 Uhr noch mit 28 Grad. Und dann geht es zurück bis morgen Morgen auf 16 bis 19 Grad. Es kann in der Nacht übrigens teilweise schon mal kurz regnen. Der Donnerstag, der bringt am Vormittag noch einen Mix aus Sonne und der ersten Regengütsch. Auf den Nachmittag wechselnd bis stark bewölkt. Auch dann zieht immer mal wieder ein Schauer durch, teils mit Blitz und Donner, schwerpunktmässig Richtung Alpen. Morgen Nachmittag gibt es 23 bis 24 Grad.
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7: Auf der A1 von Bern Richtung St. Gallen zwischen Zürich-Affoltern und dem Brüttiseller Kreuz staut es nach wie vor wegen dem Unfall. Der linke Fahrstreifen ist blockiert. Und auf der A2 Luzern Richtung Gotthard zwischen Buchs und dem Selisberg-Tunnel ebenfalls ein Stau, das aufgrund von Neugierigen. Dann stauen sie von Bern Richtung St. Gallen zwischen Dietikon und dem Gubberisch-Tunnel. Richtung Bern zwischen der Einfahrt Dietikon und dem Barek-Tunnel ein Stau. Dort verliert man aktuell etwa 20 Minuten. Dann hat es beim Autobahnende Wiedeken ab Braunau einen Stau beim Westring Richtung Basel zwischen Durdorf Nord und dem Limmataler Kreuz wegen einem Pannenfahrzeug. Stau hat es aktuell noch über den Seedamm Richtung Rapperswil und im Bezirk Baden zwischen Spreitenbach und Neuenhof braucht man Geduld und Bezirk Bülach bei der neuen Winterthurstrasse zwischen Balderswil und Wallisellen auch dort hat es einen Stau. Ich wünsche Ihnen allen eine gute Fahrt.
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0: Power of Love, Frankie Goes to Hollywood. Und jetzt kommt das.
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0: Heute natürlich mit unserem Radio 1-Chef Roger Schawinski. Bei dir geht es um den Abstimmungskampf zu der Neutralitätsinitiative. Der läuft ja auf Hochtouren.
2: Ja, da gibt es Sachen, die wirklich einmalig sind. Der Christoph Blocher pflastert das ganze Land mit seinen Plakaten zu. In einem Ausmaß, wie man es noch nie erlebt hat. Er hätte 3 Millionen dafür aus dem eigenen Sack ausgegeben, hat er gesagt. Und wenn es nötig sei, gäbe es noch mehr von ihm. Das hat Kritik ausgelöst. Es wirkt so, dass sich ein mehrfacher Milliardär eine Abstimmung mit viel Geld kaufen will, obwohl die SVP immer gesagt hätte, das sei gar nicht möglich. Aber offenbar will der Blocher das mal wirklich wissen. Doch jetzt gibt es Unstimmigkeiten. So hat der Werner Gartenmann von der Organisation hinter der Neutralitätsinitiative gestern verkündet, die angegebenen Zahlen seien falsch. Sie seien tiefer in Wirklichkeit. Statt der publizierten total 5,5 Millionen beträgt das Budget von der Kampagne nur 3,8 Millionen und der Christoph Blocher zahle statt der 3 nur 2 Millionen. Die Begründung für die Korrektur ist ziemlich verwirrlich. So sagt der Werner Gartenmann laut Tagesanzeigen, wir können ja nur das melden, was wir effektiv im Kessel haben. Aber was soll das heissen? Entweder hat man die ganze Sache nicht unter Kontrolle gehabt oder will jetzt etwas vertuschen. Es ist also weiterhin unklar, aus welchen Gründen es zu diesen angeblich falschen Angaben gekommen ist. Der Eindruck bleibt, dass das ganze Land mit der Blocher-Kampagne kein Krieg, ja zur Neutralität überschwemmt ist, auf denen übrigens kein Absender angegeben ist, weder eine Partei noch ein Komitee. Das alles wirkt sehr, sehr befremdlich.
0: Und von den Gegnern sieht man noch nichts?
2: Ja, das kommt noch. Und die Nein-Kampagne, die ist um Welten schlechter als die von der Blocher. Seite. Da gibt es verschwurbelte, kaum verständliche Aussagen, ausgedacht und produziert, ausgerechnet vom Schweizer Starwerber David Scherrer. Mit dieser Kampagne wird man kaum punkten können. Die Chancen für ein Jahr steigen also, auch wenn die aktuelle Umfrage, die wir vorher in den Nachrichten gehört haben, bis jetzt ein ganz anderes Bild zeigen. Es spielt sich also etwas ab, das unberechenbar geworden ist. Vielleicht holt sich dann der Christoph Blocher nach mehreren kürzlichen SVP-Initiativen-Flops doch noch einen Erfolg. Und das mit einer Initiative, die die politische und militärische Realität von Europa total ausblendet. Wenn das passieren würde, könnte sich der Wladimir Putin total freuen, der sich ja aktiv in den Abstimmungskampf eingeschaltet hat, zusammen mit dem Christoph Blocher und den Schweizer Kommunisten, weibert auch er für ein Ja. Das ist auch dem Chefredakteur der NZZ, Erik Guyer, aufgefallen, der in seinem letzten Leitartikel geschrieben hat, eine Einmischung des Kremls in die Abstimmung will Blocher partout nicht erkennen. Hier ist augenscheinlich etwas zusammengewachsen, was zusammengehört. Das sind unüblich deutliche und überraschende Worte aus berufenem Mund. Stehen uns also doch noch ein paar aufgeheizte Wochen bevor. Der Christoph Blocher ist Gast in meinem nächsten Doppelpunkt am Sonntag um 11 Uhr und in der Wiederholung um 6 Uhr. Und ich bin äußerst gespannt, was er zu all diesen ungewöhnlichen Vorgängen sagen wird.

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9: Guten Abend, ich bin Jonathan Ernst. Der Schutzstatus S für Ukrainerinnen und Ukrainer bleibt in der Schweiz mindestens bis zum 4. März 2028 bestehen. Künftig erhalten den Schutzstatus neu nur noch Personen, die ihre militärischen Pflichten in der Ukraine einhalten. Damit folgt die Schweiz den EU-Staaten, heißt es vom Bundesrat in einer Mitteilung. Betroffen sind also insbesondere Menschen im wehrdienstpflichtigen Alter, Reservisten sowie Personen, die sich freiwillig den Streitkräften angeschlossen haben. Für Personen mit bereits bestehendem Schutzstatus S ändert sich nichts. Bei der Kontrolle eines Mannes am Oberen Letten sind zwei Polizisten und eine Polizistin verletzt worden. Die Einsatzkräfte sind gestern Abend wegen einer Auseinandersetzung zwischen zwei Männern ausgerückt. Die beiden gingen mit Flaschen und Stühlen aufeinander los, teilt die Stadtpolizei Zürich mit. Als die PolizistInnen den 19-Jährigen kontrollieren wollten, wehrte sich dieser massiv und griff sie tätlich an. Die verletzten Einsatzkräfte mussten zur Untersuchung ins Spital gebracht werden. Der Tessiner Regierungsrat Claudio Zali musste nach verschiedenen Affären zurücktreten, unter anderem wegen einer geleakten Tonaufnahme. Nun wurde die Frau, welche diese veröffentlicht hatte, tot im Luganersee bei Melide aufgefunden, wie RSI berichtet. Die Todesursache sei noch unklar, die Staatsanwaltschaft hat Ermittlungen aufgenommen. Auch ein mutmaßlicher Übergriff auf die Frau vor rund 10 Tagen werde geprüft. Einen Zusammenhang zwischen beiden Vorfällen gebe es bislang nicht, die Ermittler würden dies aber auch nicht ausschließen. Ermittler haben einen zweiten Verdächtigen des Nord Stream-Anschlags vor knapp 4 Jahren gefasst. Ein Verdächtiger, der 2022 am Sprengstoffanschlag an den Nord Stream Pipelines beteiligt gewesen sein soll, sitzt bereits in deutscher Untersuchungshaft. Ein zweiter wurde zwar im vergangenen Herbst in Polen gefasst, allerdings nicht nach Deutschland ausgeliefert. Nun wurde der Ukrainer heute in Kroatien erneut gefasst. Bei den Sprengungen wurden die Nord Stream Pipelines, wovon eine russisches Erdgas nach Deutschland brachte, schwer beschädigt. Ein Impfstoff gegen Hautkrebs könnte schon nächstes Jahr zugelassen werden. Die Biotech- und Pharmaunternehmen Moderna und Merck erzielten mit einem mRNA-Impfstoff gegen den schwarzen Hautkrebs in einer klinischen Studie hoffnungsvolle Resultate. In Kombination mit einem Krebsmedikament konnte das Risiko eines Rückfalls und einer Ausbreitung des Krebses bei Testpersonen gesenkt werden. Das teilten die Konzerne mit, ohne genaue Zahlen zu nennen.
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8: In Zürich hat der SMI geschlossen bei 14.386 Punkten. Das ist ein Plus von 0,46%. An der Wall Street in New York ist der Dow Jones bei 53.487 Punkten plus 0,27%. Und der Visa, ein Euro gibt es für 93,29 und der US-Dollar für 79,97.
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8: Wie es genau weitergeht, weiss der Peter Wick.
10: Am heutigen Abend geniessen wir noch Hochsommerwetter. Es ist sonnig und die Temperatur am Abend um 8 Uhr immer noch bei etwa 28 Grad. Im Laufe der Nacht hat es ein paar Wolkenfelder mehr, sind aber mehrheitlich harmlos. Nur ganz selten kann es irgendwo ein Tröpfchen geben. Und morgen am Donnerstag ist es ein bisschen anders. Wechselhaft, wechselnd bewölkt mit ein bisschen Sonne am Vormittag und einzelnen Regengüssen. Am Nachmittag dann häufigere Regengüsse, örtlich auch mit Blitz und Donner und mit Schwerpunkt auch Richtung Berge zu decken. Kann es zum Teil kräftige Regentropfen geben. Und die Temperaturen wegen sich morgen zwischen 23 und 25 Grad, geht zudem ein auffrischender, zum Teil auch böigen West- bis Südwestwind.
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8: Zwei Unfallbeschäftigten nach wie vor auf der A1 Bern Richtung St. Gallen zwischen Zürich-Affolter und dem Brütiseller-Kreuz hat es wegen einem Unfall noch Stau. Und auf der A2 Luzern Richtung Gotthard zwischen Buochs und dem Selisberg-Tunnel staut es ebenfalls. Das allerdings wegen Neugierigen, die am Schauen sind, zügig durchfahren würde besser funktionieren. So, dann gehen wir auf der A1 Zürich Richtung Bern zwischen der Einfahrt Dietike und dem Barek-Tunnel staut es. Dort hat man einen Zeitverlust von etwa 20 Minuten. Weiters vor dem Gotthardtunnel Richtung Norden zwischen Quinto und Airolo 3 km Stau, 30 Minuten Zeitverlust. Stau dann auch noch Richtung Luzern zwischen Erstfeld und Altdorf. Dann gehen wir auf den Westring Zürich Richtung, nein, Chur Richtung Basel zwischen Urdorf Nord und dem Limmataler Kreuz stockenden Verkehr. Beim Autobahnende Wiedike stauen sie ab Braunau. Nach wie vor ein Stau hat es über den Seedamm Richtung Rapperswil. Bei der Bruckerstrasse von Bruck Richtung Aarau zwischen der Holderbank und Wildegg stauen es. Ganz viele Hauptstrasse überlastet auch zwischen Spreitenbach und Neuenhof. Braucht es ein bisschen Geduld. Und dann noch von Rapperswil her Richtung Schweiz zwischen da drei Schindellegi und am Abzweigen nach Schindellegi. Auch dort brauchen sie wirklich ein Zeitchen länger. Also, dann wünsche ich viel Geduld und kommen Sie gut an Ihr Ziel.
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8: Kommen wir zu einem gemütlicheren, entspannteren Thema. Und zwar machen wir einen Ausflug in Zürich Zoo. Da gibt es nämlich Neuigkeiten zu berichten. Und darum reden wir mit dem Zoodirektor, mit dem Severin Dresser, noch in dieser halben Stunde. Jetzt gibt es gute Musik, einen guten Start weiterhin in Feierabend. Wünscht am Mikrofon Linda Gwerder.
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0: Der Marvin Gaye bei Radio 1. I heard it through the grapevine. 22 Minuten nach der 6 haben wir es. Heute ist der Welttag der Orang-Utans. Aber nicht nur diese Affenart steht auf der roten Liste, also ist eine bedrohte Tierart, sondern auch der Bärenstummelaff. Und diese herzigen Kerle kann man jetzt seit Anfangsmonat im Zürich Zoo bestaunen. Severin Dressen, Direktor vom Zürich Zoo. Warum heisst das Tier eigentlich so Bärenstummelaffe?
1: Ja, der Name ist tatsächlich, wie soll ich sagen, etwas skurril. Und der Stummelaffe, also der Bärenstummelaffe ist kein Bär, sondern gehört zu der Gruppe der Stummelaffen. Und auch dieser komische Name hat etwas mit der Hand zu tun. Tatsächlich haben die Affen einen zurückgebildeten Daumen, weil sie ansonsten beim Rumspringen durch die Kronen der tropischen Regenwälder viel leichter sich irgendwo verhaken würden. Und mit so einem zurückgebildeten Daumen können sie also viel besser durchs Geäst springen und deswegen der Name Stummelaffe.
0: Und ihr habt ja jetzt ein Bärli bei euch. Ist das Ziel, dass sich die fortpflanzen oder wie ist überhaupt der Bestand von diesen Bärenstummelaffen?
1: Ja, also diese Art ist leider im afrikanischen Regenwald bedroht, bedingt durch Umweltzerstörung, Abholzung, aber auch immer noch Wilderei und illegalem Handel. Dementsprechend ist es relevant, dass wir auch in europäischen Zoos eine Erhaltungszucht, also eine Reservepopulation haben. Und da gibt es bisher nur wenige Zoos, 14 Zoos in Europa, die sich daran beteiligen. Und da spielen wir dann also hoffentlich auch in der Zukunft eine relevante Rolle, wenn wir jetzt mit diesem Pärchen bei uns eine Zuchtgruppe aufbauen. Und gleichzeitig sollen dann diese Bärenstummelaffen in einigen Jahren mit Gorillas und anderen Tieren ja auch im neuen Ndoki-Wald leben bei uns. Und so können wir also jetzt schon erste Erfahrungen in der Haltung von dieser neuen Tierart sammeln.
0: Sehr ein schönes Engagement. Besten Dank für die Infos, Severin Dressen, Direktor vom Zürich Zoo. Dann drücken wir die Daumen, dass es gleich bei diesen zwei Bärenstummelaffen klappt mit dem Nachwuchs.

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1: Der Abend ist weiterhin sonnig, hat ein paar Quellwolken über den Bergen und immer noch sehr warm oder heiß. Am Abend um 8 Uhr sind es noch 28 Grad. Bis morgen früh geht es zurück auf 16 bis 19 Grad. Es kann in der Nacht vielleicht auch schon mal einen Gutschregen geben. Dann morgen Donnerstag am Vormittag gibt es eine Mischung aus Sonnenstrahlen und aber auch schon erste Regengüsse auf den Nachmittag, dann wechselnd bis stark bewölkt. Da kann es immer mal wieder kurz lokal nass werden, teils auch mit Blitz und Donner. Schwerpunkte von dem ganzen Lied Richtung Alpen und Temperaturen sind morgen bei 23 bis 24 Grad.
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1: Es hat auf der A1 von Bern Richtung St. Gallen zwischen Winigen und Walliselle jetzt noch stockenden Verkehr wegen Überlastung. Noch ein bisschen mehr Geduld braucht es von Zürich Richtung Bern zwischen der Einfahrt Dietika und dem Barrecktunnel. Der staut dort immer noch. Man verliert etwa 15 Minuten. Dann beim Autobahnende Wiedike ab Braunau nach wie vor ein Stau. Und anstehen müssen Sie auch noch über den Seedamm Richtung Rapperswil. Ich wünsche allen unterwegs eine gute Fahrt.
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Er ist ein Hit von Michael Jackson, Human Nature. Wir haben 10 vor 7 am Mittwochabend. Wir haben ja heute schon mit der Zürichseeschifffahrt geredet über die Änderungen wegen dem niedrigen Wasserpegel. Falls Sie es verpasst haben und wollen wissen, wo Sie nicht mehr fahren können etc., Sie können das auf der Webseite von der ZSG alles nochmal nachlesen. Und jetzt gibt es auch wichtige Neuerungen bei der Zürichseefähre von Horgen auf Meilen retour. Weil der Pegel vom Zürichsee so tief ist, können nämlich gewisse Auto nicht mehr auf die Fähre wegen der Rampe, und zwar betrifft das tiefliegende Autos vor allem. Also Achtung, folgende Autos oder Fahrzeuge können nicht mehr auf die Fähre im Moment: schwere Lastwagen, schwere Sonderfahrzeuge, tiefgeleitete Autos mit wenig Bodenfreiheit oder mit so einer tiefliegenden Frontschürze, zum Beispiel Sportkarren oder auch Limousinen sind da davon betroffen, und übrigens auch für flache Anhänger und Tieflader geht es nicht mehr. Also gut aufpassen, man kann nicht mehr mit dem Sportauto auf die Fähre. Alle die, wo die Fähre nicht mehr nutzen im Moment, vor allem eben auch die mit den Sportautos, die müssen jetzt halt oder dürfen ein wunderschönes Rundfährti machen über den Landweg in, also durch Rapperswil durch. Ist ja auch etwas Schönes. Man hat ja immerhin die schöne Aussicht auf den Zürichsee.

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8: Guten Abend, ich bin der Jonathan Ernst. Die Schweiz übernimmt ein weiteres Sanktionspaket der EU gegen Russland. Das hat der Bundesrat heute beschlossen. Neu gelten unter anderem strengere Verbote rund um den Handel mit Flüssigerdgas. Erstmals aktiviert die Schweiz zudem ein Instrument gegen die Umgehung von Sanktionen über Drittstaaten. Dadurch werden bestimmte Exporte nach Kirgisistan verboten. Es ist das 20. Sanktionspaket seit Beginn des Angriffskriegs Russlands gegen die Ukraine. Ex-Raiffeisen-Chef Pierin Vinzenz hat am Zürcher Obergericht einen Freispruch gefordert. Bei den Schlussworten betonten Vinzenz und dessen Geschäftspartner Beat Stocker, dass sie die Raiffeisen und die Aduno nie schädigen wollten. Die Staatsanwaltschaft fordert Freiheitsstrafen von je 6 Jahren. Der Prozess dauerte 8 Tage. Bis ein Urteil gefällt ist, dürfte es mehrere Wochen dauern. Der Zürichsee hat momentan so wenig Wasser wie noch nie seit Messbeginn im Jahr 1951. Das zeigen Daten der Messstation des Bundes am Zürichhorn. Das hat Auswirkungen auf die Schifffahrt. So transportiert unter anderem die Autofähre Horgen Meilen im Moment keine schwere Lastwagen. Ein Großbrand ist in Spanien vermutlich absichtlich gelegt worden. Davon geht die Regierung der Region Extremadura aus. Dort wurden bereits 10 Ortschaften mit insgesamt rund 700 Einwohnerinnen und Einwohnern evakuiert. Mehr als 200 Einsatzkräfte und über 20 Löschflugzeuge und Helikopter kämpfen gegen die Flammen. Unterdessen entspannt sich die Lage bei anderen großen Waldbränden in Spanien. Ermittler haben einen zweiten Verdächtigen des Anschlags auf die Nord Stream Pipelines vor knapp 4 Jahren gefasst. Ein mutmaßlich Beteiligter des Sprengstoffanschlags sitzt bereits in deutscher Untersuchungshaft. Ein zweiter war vergangenen Herbst in Polen festgenommen, aber nicht ausgeliefert worden. Nun wurde der Ukrainer in Kroatien erneut gefasst. Ein Impfstoff gegen Hautkrebs könnte schon nächstes Jahr zugelassen werden. Die Biotech- und Pharmaunternehmen Moderna und Merck erzielten mit einem mRNA-Impfstoff gegen den schwarzen Hautkrebs in einer klinischen Studie hoffnungsvolle Resultate. In Kombination mit einem Krebsmedikament konnte das Risiko eines Rückfalls und einer Ausbreitung des Krebses bei Testpersonen gesenkt werden. Das teilten die Konzerne mit, ohne genaue Zahlen zu nennen.
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9: Es ist und bleibt heute Abend sonnig. Am 8. gibt es immer noch 28 Grad. Zum Aufstehen morgen dann 16 bis 19 Grad. Morgen ein Mix aus Sonne und ersten Regengüssen schon am Vormittag. Auf den Nachmittag wechselnd bis stark bewölkt. Zum Teil gibt es dann immer mal wieder einen Gutschregen, der durchzieht. Teils mit Blitz und Donner. Und morgen Nachmittag haben wir 23 bis 24 Grad.
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9: Am meisten Geduld braucht es noch auf der A2 Gotthard Richtung Luzern zwischen dem Erstfeld und dem Selisberg-Tunnel. Immer noch hat es dort Stau, man verliert etwa 45 Minuten. Stau tut es auch noch beim Autobahnende Wiedeke ab Brunau und über den Seedamm Richtung Rapperswil. Ich wünsche allen eine gute Fahrt und jetzt hier bei Radio 1 gute Unterhaltung mit dem Dani Wüttrich und der Jukebox.
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12: Willkommen zu einer Jukebox über Bon Jovi, eine amerikanische Rockband aus New Jersey. Die Band, die als Glam-Metal-Band begann, spielt seit den 90er Jahren vor allem Mainstream-Rock, so steht es auf Wikipedia. Also von Glam-Metal, Hard-Rock, Arena-Rock bis Pop-Rock ist alles zu lesen, aber das ist mir völlig egal. Die Band hat schlicht gute Musik gemacht und so mehr als 130 Millionen Alben verkauft.
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12: Ich weiss, über Bon Jovi könnte man einen ganzen Tag füllen. Also angefangen mit dem Frontmann John Bon Jovi selber, über den Gitarrist Richie Sambora bis zum Keyboarder David Bryan, über die langen Welttourneen, Streitereien, Drogen, Soloprojekte bis zu den Wohltätigkeitsarbeiten. Aber die Zeit haben wir nicht. Darum der Fokus in dieser Stunde auf die grössten Hits von der Band mit der Geschichte erzählt von John Bon Jovi, einem Frontmann und Sänger. Chronologisch angefangen mit Runaway. Drauf auf dem Debütalbum mit dem Titel Bon Jovi aus dem Jahr 1984. Erschienen aber schon im 83 im Radio. Aufgenommen worden aber schon im 82. Geschichte dazu gerade im Anschluss hier in der Radio 1 Jukebox.

0: Runaway, ein Lied über eine junge Frau, die so wenig Aufmerksamkeit von den Eltern bekommt, dass sie von ihr wegläuft und dann auf der Straße lebt und alles macht, um zu überleben. Geschrieben und gesungen von Jon Bon Jovi, der sich von Menschen, die auf der Straße leben, inspirieren lassen hat. Die hat er jeweils gesehen, wenn er den Bus genommen hat von New Jersey nach Manhattan. Und das Lied hat er 1982 aufgenommen, zu einer Zeit, wo er noch gar keine Band hatte. Es hat ihm also professionelle Studiomusiker geholfen bei den Aufnahmen.
1: Runaway, I had an instinct, I felt good about it. I do remember, you know, doing it with the guys and being fortunate enough to assemble that crew. Guys that I knew that made records. That was the band, because I didn't have a band. In 1982, there was no way to pay them, and there wasn't enough places to play. So you played when you could with the guys that you could get. But then I had this opportunity over the weekend to make that song. But that one prevailed. You know, that there you go. I'd written the first of many hits.
0: So ist der erste von vielen Hits entstanden, sagt Jon Bon Jovi im Interview mit Apple Music.
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0: Bon Jovi, eine Band, wo der Sänger Jon Bon Jovi offiziell 1983 gegründet hat, mit dem Keyboarder und seinem Schulkollegen David Bryan, zusammen mit dem Richie Sambora an der Gitarre, Malik John Sarge am Bass und dem Tico Torres am Schlagzeug. Eine Band, die angefangen hat, wie jede Band, nämlich als Vorband. So sind es ein Warm-up gewesen, zum Beispiel von den Scorpions oder von Kiss, aber auch von CC Top. Und an diesen Auftritt mag sich der Jon Bon Jovi noch gut erinnern, 1983, wo sie zum ersten Mal im Madison Square Gardens New York gespielt haben.
1: There's so many I can remember. The first time we played the Garden, 1983, opening for ZZ Top before the first record came out. We're about to start the very first song. The crowd is being polite, then there's silence. Richie was meant to start the first song and his guitar was dead. Chance started to grow. ZZ Top. And the audience is starting to get restless and he's panic stricken. And I have to take off my guitar. I toss it to him. I go, it's all on you. Play the guitar. He plays mine, turns it up to 10. And we get through a 30-minute set in 17 minutes.
0: Das Publikum ist ruhig gewesen, hat gewartet. Und wo sie dann als Warm-up ihre erste Song wollten spielen, ist aus der Gitarre von Richie Sambora einfach kein Ton gekommen. Und so ist das Publikum langsam ungeduldig geworden, hat nach ZZ Top gerufen. Der Jon Bon Jovi hat dann Richie seine Gitarre gegeben und so haben sie dann ein 30-minütiges Set in 17 Minuten noch zu Ende spielen.

0: Yourself a Bad Name von Bon Jovi, die erste Single von ihrem dritten Studioalbum Slippery When Wet aus dem Jahr 1986. Bis heute das kommerziell erfolgreichste Album von der Band, allein 8 Wochen an der Spitze von den US-Charts, auch bei uns in der Schweiz an der Spitze von den Hitparaden. Mit dieser Scheibe hat Bon Jovi den weltweiten Durchbruch geschafft. Darum hat das Slippery When Wet Album schlicht alles verändert, sagt der John Bon Jovi.
1: Ja. Everything changed with our third album. Everybody involved in that album, and in every and any aspect of that album, everybody's lives changed. Whether it was the producer, the engineer, the band, it was life changing.
0: 4 Singles hat man aus dem Album veröffentlicht. You Give Love a Bad Name, wo man gerade gehört haben, im Juli rausgekommen, 86. Living on a Prayer im Oktober 1986. One the Dead or Alive im März 1987. Und Never Say Goodbye im Juni 1987. Alle Lieder geschrieben von John Bon Jovi und dem Richie Sambora, teils in Zusammenarbeit mit dem Songschreiber, dem Produzent Desmond Child. So ist zum Beispiel Living on a Prayer entstanden. Ein Lied über ein fiktives Arbeiterbärli, Tommy and Gina.
1: Some of them are an amalgam, you know, because in a situation where you collaborated on a song, Living on a Prayer would be a great example. Tommy and Gina were names that were fictionalized. But the three of us created that song out of nowhere on that day in the room, and each of us brought something unique. And somehow, you know, we picked those two names. I knew the couple I was referencing. I knew why I was thinking about that, you know, my great addition to the idea was, we need a story.
0: Der Tommy und Gina krampfen, um über die Runde zu kommen, das zu der Zeit von der Trickle-Down-Theorie vom damaligen US-Präsidenten Ronald Reagan. Das ist die Inspiration für das Lied, hat John Bon Jovi mal gesagt im Interview. Trickle-Down auf Deutsch, nach oben rieselnd, tröpfelnd, eine Theorie, dass wenn es den Reichen gut geht, der Wohlstand auch bis zu der Unterschicht durchsickern würde.

wie die Rockband, die diese Stunde Thema ist in der Radio 1 Jukebox. Eine Band, die ja nicht nur über 130 Millionen Alben verkauft hat, sondern quasi auch die MTV Unplugged-Serie gegründet hat. 1989 nämlich hat Jon Bon Jovi zusammen mit dem Richie Sambora an den MTV Video Music Awards einen Auftritt gehabt. Die beiden haben dann nur mit der akustischen Gitarre zwei Hits gespielt und gesungen, nämlich «Living on a Prayer».

gehst so durch die Decke, dass MTV daraus gerade eine neue Konzertreihe gestartet hat mit dem Namen MTV Unplugged. Eine akustische Konzertreihe, wo Künstler haben können beweisen, dass sie wirklich singen und spielen können. Das ganz ohne Hilfe von elektronischen Geräten. Also dann von Eric Clapton, der das gemacht hat, Nirvana, Rod Stewart bis George Michael. Und eben, das Ganze entstand quasi durch den Auftritt von John Bon Jovi und Richie Sambora.

0: Once It's Dead or Alive von Bon Jovi, auch drauf auf ihrem Erfolgsalbum Slippery When Wet aus dem Jahr 1986. Und nach einer recht ausdehnten Welttournee ist dann 1988 schon das vierte Album erschienen, New Jersey. Ein Album, das einfach den Erfolg von Slippery hat sollen bestätigen oder hat sollen bestätigen. Und das haben sie dann auch geschafft mit 5 Top 10 Singles.
1: All I wanted to do was prove that we could do it again. Within a year, we wrote New Jersey and we're back on the road. And then that album yielded another 5 top 10 singles. And so we did prove it again, but we were burned out. We were dead men walking by the end of that tour.
0: Also, wir wandeln die Tote nach dieser Tour, sagt der John Bon Jovi im Interview mit Apple Music. Und wenn man natürlich ständig auf Tour ist, dazu noch muss weitere Alben produzieren, dann führt das unweigerlich einmal zu Streit unter der Band Mitglieder. Mehr dazu dann gerade im Anschluss. Zuerst jetzt zu der ersten Single vom Album New Jersey, nämlich Bad Medicine.
1: I can still picture it because on this album we were in Tico's garage, which is hysterical because we're still being a garage band in our 4th album. It is what it is. It's a big old Bon Jovi chorus.
0: Bad Medicine ist in der Garage vom Schlagzeuger Tico Torres entstanden mit einem typischen Bon Jovi Refrain. Das Lied soll ja schließlich auch live funktionieren.
1: What I believe that we thought was the way you would build a song like that live is you'd hold on a certain chord and then come back in. You certainly wouldn't think like that today when everybody's talking about a 3-minute edit for a song. All they want is the chorus and get it over with. But we were thinking about how are we going to play it live.

Bon Jovi und gehört haben wir Bad Medicine, die erste Single von ihrem vierten Studioalbum New Jersey. Und nach dieser Tour haben die Jungs aus New Jersey auch wirklich genug voneinander. Es hat Streit und Spannungen gegeben und darum hat die Band nach der New Jersey Tour eine unbefristete Auszeit genommen. Der John Bon Jovi hat dann mit seiner Schauspielkarriere angefangen, auch solo weiter erfolgreich Musik gemacht, zum Beispiel Blaze of Glory. Zum Western-Film Blaze of Glory, also Young Guns 2, wo man dann auch ganz kurz gesehen ist. Dann hat Richie Sambora sein bluesige Stranger in this Town rausgebracht.

0: wird Musik gross geschrieben.
1: Über Bon Jovi, der Band mit dem Frontmann-Sänger John Bon Jovi, ein Musiker, der immer wieder Kreativität gefunden hat, und zwar in dem Moment, wo er nichts zu tun hat.
2: You have to have the confidence to shut off the faucet when you finish a project. And then you take your time and know that you have the confidence to do nothing. And that, to me, is a part of doing something. And then eventually you're going to stumble into a book, a movie, a record, an experience that's going to lead you to sit down and start thinking of words and a melody and picking up a guitar to find the chords.
1: Und der John Bon Jovi ist ja nicht nur ein Musiker, Frontmann, Schauspieler, sondern auch Wohltäter. Er schafft im Namen von vielen Organisationen und Einrichtungen.
2: I think what I love the most about volunteering is that I get the same kind of endorphin rush

Five von Bon Jovi das Lied zum Album, das alle Gerüchte über eine Bandauflösung beendet hat. Sie sind wieder zusammengekommen und haben eine weitere erfolgreiche Scheibe präsentiert mit eben 5 Top 10 Singles. Vorbei gibt der Five bei uns in der Hitparade, wie Platz 3 am besten platziert war. Die nächste Single ist auf Platz 9 gekommen, nämlich die Ballade Bed of Roses. Wow.

0: Das ist die Radio 1 Jukebox über Bon Jovi mit Schwerpunkt auf Musik. Ich kann leider nicht ins Detail gehen über den Schauspieler John Bon Jovi oder über Drogenprobleme reden von Richie Sambora, zeitlich gesehen. Dafür aber eben über die Musik, und da gehen wir chronologisch vor, angefangen stimmt mit Runaway. Muss man ja sagen, dass die Band in jedem Jahrzehnt abgeliefert hat. Weil in den Nullerjahren ist das Album Crush erschienen mit einem Hit, der vor allem bei uns in Europa eingeschlagen hat wie eine Bombe. It's My Life. Und mit dem Lied ist das Album Crush eins von der bestverkauften Album im Jahr 2000 geworden. Song for the broken hearted.
1: It's a big deal. I mean, 20 years ago, it would have been a perfect time for the industry to say goodbye to a band. You know, at that time, you're 16 years into it, and they can say, you've had your time, God bless you, move on. When I said, like Frankie said, I did it my way, yes, it's about Frank Sinatra. Frank Sinatra having just passed, you know, New Jersey's most famous export. And I had just been making a lot of movies, and in that case, I'd come home from making U571 with Matthew McConaughey and Harvey Keitel and came back to America. I came back and said, I'm going to make movies when I want, records when I feel like it. And I'm going to do it my way. It's my life. I'm making the decisions now. And I'm going to make them the way I want to make them.
0: Jahrtausendwende wäre der gute Zeitpunkt gewesen, um sich verabschieden, so der John Bon Jovi. Aber nein, ganz nach dem Frank Sinatra, der wohl berühmteste Persönlichkeit aus New Jersey, hat der John Bon Jovi selber wollen entscheiden, was er wenn macht. Egal, ob bei der Musik oder bei seinem Film. Darum ist ja auch über Textzeile My heart is like an open highway, like Frankie said, I did it my way.

0: «We'll be living on a prayer» wieder mit der Talkbox von Richie Sambora. Und das Gute an diesem Lied ist eben auch, dass sich jede und jeder mit der Botschaft vom Lied kann identifizieren.
1: The beautiful thing about it is when you write a song from such a pure place, my ego is taken out of it because everybody, anybody says, no, that's me. I'm taking control of my life. You know, it was like the second birth of the band.
0: Ich kann entscheiden, ich kontrolliere mein Leben. It's my life.

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1: Das war die Radio 1 Jukebox über die Rockband Bon Jovi. Ich danke fürs Zuhören. Ich wollte mich übrigens auch noch bei meinem sehr guten Freund namens Nico entschuldigen, dass ich nicht alle seine Favorites können spielen in dieser Stunde. Er ist ein grosser Bon Jovi-Kenner und hat mich auch mal schon eingeladen an ein Konzert, und zwar im 2011 im Golden Circle vom Letzigrundstadion. Vielen Dank. Für sein Studio war der Dani Wüthrich.
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1: Aufhören wir jetzt noch mit «This House is Not for Sale», das 14. Studioalbum aus dem Jahr 2016 mit der gleichnamigen Single. Wie bei «Keep the Faith» die Message, dass die Band immer noch da ist.
3: With «This House is Not for Sale», there was a cluster of people who may have said, oh, that's the end, you know, Richie's quit the band, he's walked out, they should hang it up. Well, that wouldn't be fair to Tico or to Dave or to me or to Hugh. Why? You know, it was a sin that the guy walked out on us, but why should I stop doing what I do? And so the house is represented in the song. It says this house, meaning the band, it will not be compromised and it will go on, still standing. And that statement record for us was a big deal. And it was a number one album, and you know, and we were very proud to go out and work that record.

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1: Guten Abend, ich bin der Jonathan Ernst. Ex-Raiffeisen-Chef Pierin Vinzenz hat am Zürcher Obergericht einen Freispruch gefordert. Bei den Schlussworten betonten Vinzenz und dessen Geschäftspartner Beat Stocker, dass sie die Raiffeisen und die Aduno nie schädigen wollten. Die Staatsanwaltschaft fordert Freiheitsstrafen von je 6 Jahren. Der Prozess dauerte 8 Tage. Bis ein Urteil gefällt ist, dürfte es mehrere Wochen dauern. Die Schweiz übernimmt ein weiteres Sanktionspaket der EU gegen Russland. Das hat der Bundesrat heute beschlossen. Neu gelten unter anderem strengere Verbote rund um den Handel mit Flüssigerdgas. Erstmals aktiviert die Schweiz zudem ein Instrument gegen die Umgehung von Sanktionen über Drittstaaten. Dadurch werden bestimmte Exporte nach Kirgisistan verboten. Es ist das 20. Sanktionspaket seit Beginn des Angriffskriegs Russlands gegen die Ukraine. Der Tessiner Regierungsrat Claudio Zali musste nach verschiedenen Affären zurücktreten, unter anderem wegen einer geleakten Tonaufnahme. Nun wurde die Frau, welche diese veröffentlicht hatte, tot im Luganersee bei Melide aufgefunden, wie RSI berichtet. Die Todesursache sei noch unklar, die Staatsanwaltschaft hat Ermittlungen aufgenommen. Auch ein mutmaßlicher Übergriff auf die Frau vor rund 10 Tagen werde geprüft. Einen Zusammenhang zwischen beiden Vorfällen gebe es bislang nicht, die Ermittler würden dies aber auch nicht ausschließen. Der Zürichsee hat momentan so wenig Wasser wie noch nie seit Messbeginn im Jahr 1951. Das zeigen Daten der Messstation des Bundes am Zürichhorn. Das hat Auswirkungen auf die Schifffahrt. So transportiert unter anderem die Autofähre Horgen-Meilen im Moment keine schwere Lastwagen. Ein Großbrand ist in Spanien vermutlich absichtlich gelegt worden. Davon geht die Regierung der Region Extremadura aus. Dort wurden bereits 10 Ortschaften mit insgesamt rund 700 Einwohnerinnen und Einwohnern evakuiert. Mehr als 200 Einsatzkräfte und über 20 Löschflugzeuge und Helikopter kämpfen gegen die Flammen. Unterdessen entspannt sich die Lage bei anderen großen Waldbränden in Spanien.
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1: Es kühlt ab, morgen gibt es noch maximal 26 Grad, übermorgen dann noch 23. Dazu regnet es ab morgen Nachmittag und den ganzen Freitag und es könnte auch immer mal wieder ein Gewitter geben. Auch am Wochenende könnte es ein paar Tropfen geben, insgesamt bleibt es aber dann trockener.
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1: Vor dem Seelisberg-Tunnel auf der A2 Richtung Norden braucht ihr ein paar Minuten mehr. Dort ist der Tunnel mehrfach kurz gesperrt worden. Darum also dort ein paar Minuten dazurechnen. Sonst läuft es einigermaßen gut vorwärts auf der Strasse. Ich wünsche einen schönen Abend.
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4: Das ist der Doppelpunkt. Heute das Gespräch mit dem Peter Lesch. Er ist eine Werbelegende aus Zürich und hat eine ganz interessante Familiengeschichte. Ja, und mit ihm unterhält sich im Verlauf dieser Stunde der Roger Schawinski.

0: 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Well, I often love you like I love a sugar. You're fine, so kind. Got to tell this world that you're mine. Ain't you my lady? And I quit on my thumb. Real nice, the bloody show is fun. Come on, baby, drive me crazy.
1: Das ist ein schmissiger Anfang in meine Sendung. Eine weitere Folge von meiner Serie Zürich-Figuren, die die Stadt während Jahrzehnten geprägt haben, vielleicht in der breiten Öffentlichkeit nicht ganz so bekannt sind, aber wichtig sind und wichtig sind in dieser Stadt. Heute der Peter Lesch. Danke vielmals, dass du gekommen bist. Peter, wer bist du?
2: Ja, mich kennt man wahrscheinlich eher als Werber.
1: Aber die meisten Leute wissen nicht, wer die Werber sind. Nur die Werber kennen die Werber.
2: Ja gut, das war immer so. Die Werber geben sich auch gegenseitig Preise.
1: Genau.
2: Das ist ja so.
1: Und du warst ja preisgekrönt ganz am Anfang 1980, wo so richtig eigentlich alles losgegangen ist. Eigentlich noch fast vorher, bevor es richtig losgegangen ist, bist du Werber des Jahres geworden, nachher nicht mehr. Aber gleich, reden wir doch, wer bist du?
2: Ja, also... Ich muss jetzt vorne anfangen und sagen, ich bin geboren, was ja logisch ist. Irgendwo.
1: Aber wo bist du geboren?
2: Ich bin in Locarno Muralto geboren, weil meine Eltern während dem Krieg in Ronco gewohnt haben.
1: Und warum denn? Sind sie auf die Art und Weise ein bisschen ausgewichen, aus politischen Gründen?
2: Nein, gar nicht. Nein, mein Vater hat nicht futtern in der Schweiz. Im Gegenteil. Ja. Nein, er hat in Zürich gewohnt, ist pendelt einfach. Aha. Und ich bin dort unten aufgewachsen und bin 3. Und dann sind wir nach Küsnach gekommen, darum kann ich auch nicht perfekt Italienisch. Mhm. Und dort bin ich in die Schule.
1: Okay, aber was bist du jetzt für ein Typ? Wie würdest du dich beschreiben? Ich habe eine Selbstbeschreibung von dir mal gelesen, können wir vielleicht dort gerade mal ansetzen. Impulsiv und neigend zur Polemik.
2: Ja, das hat man mir immer vorgeworfen und ich habe gedacht, wenn ich selber von mir sage, dann...
1: Dann nimmt man es nicht so ernst.
2: Dann haben wir gedacht, dass er merkt es wenigstens und so. Nein, ich habe natürlich, das hat ein bisschen mit der Arbeit zu tun gehabt. Ich bin ein bisschen impulsiv gewesen, weil ja, ich kann natürlich durch das auch die Leute ein bisschen antreiben. Oder? Also, sonst schlafen wir noch ein. Und das hat natürlich manchmal auch ein bisschen Touch, das ist klar. Und, aber nie so, dass wir die Leute vorgelaufen sind. Also, ich habe im Gegenteil immer sehr gute Leute gehabt. Darum ist die Agentur, denke ich, auch eine gute Agentur gewesen, wegen den guten Leuten,
1: die
2: ich
1: hatte. Genau, du hast mal eine Firma gehabt, die hat geheißen Lesch und Freie Firma. Nach dem eigenen Namen ist das eigentlich gescheit, dass man den eigenen Namen nimmt. Weil, wenn man sie verkaufen will und so, ist das nicht optimal, oder?
2: Ja, also erstens einmal, ich bin ja selbstständig geworden, also weil ich wollte selbstständig sein, also habe nie damit gerechnet, gut, ich hätte sie vielleicht mal verkaufen können.
1: Andere haben das gemacht.
2: Ja, aber dann wäre ich ja nicht mehr selbstständig gewesen.
1: Also, gut, aber hättest du viel Geld im Kessel gehabt?
2: Ja, ich meine, ich kann jetzt mir auch noch ein Nachtessen leisten. Und, das
1: und zwar immer in der Kronenhalle, okay. Also offenbar?
2: Nein, nur Mittagessen.
1: Nur Mittagessen?
2: Nachtessen nicht.
1: Wieso nicht? Was ist der Unterschied zwischen Mittagessen und Nachtessen in der Kronenhalle?
2: Nein, ja, gut. Nein, wir sind mit dem Fußballclub immer nach dem Training in der Kronenhalle und haben den Tisch 11 gehabt. Das ist ja Bezeichnung für einen Fußballclub, Tisch 11.
1: Aber es hat nicht 11 Platz gehabt, dem Tisch?
2: Nein, so viel sind wir ja gar nie gewesen. Also wir sind vielleicht, es sind immer die gleichen, es ist ein harter Kern.
1: Oder? 8, etwa mag 6
2: ja,
1: oder 8.
2: Oder? Und das, dort gibt es übrigens sehr schöne Geschichte. Der Herr Senn, der ehemalige Chef des Service in
1: jahrelang Jahrelang Institution.
2: Ja, absolut. Der hat uns den Tisch immer gegeben und hat ein Stäffel gemacht und da stand der Fußball. Mhm. Und dann sind wir einmal reingekommen und dann ist am anderen Tisch, gerade am grossen nebendran, ist der Netzer gesessen und von der FIFA Leute und der Boris Becker und so. Und dann hat mir der Senn nachher gesagt, die sägen reinkommen und sägen da den Tisch an, wo gestanden ist, Fußball.
1: Weil das sind echte Fußballer.
2: Ja, und dann hat er gesagt, nein, das ist der Fußballtisch. Jetzt, wo wir reingekommen sind, haben die uns angeschaut und haben gedacht, ja, wir sägen. Das ist die Geschichte von der Kronenhalle. Darum, ich habe ein bisschen lang geantwortet jetzt.
1: Nein, ist schon gut.
2: Also ich komme nochmal drauf auf die erste Frage wegen dem Namen. Das war in dieser Zeit ein bisschen Mode gewesen, oder? Also Lürzer Konrad war eine ganz berühmte Agentur gewesen, das war unser Vorbild mal dort.
1: Deutsche Agentur,
2: Lürzer Konrad.
1: Und du hast auch in Deutschland deine Filialen aufgetan?
2: Ja, der Aldo hat dringend nach Deutschland wollen. Ja. Ich nicht.
1: Gut, das ist das Mal, dass das grosse Mekka war, Werbemekka, hat man 80 Millionen potenzielle Kunden gehabt, statt 8. Ist natürlich interessanter gewesen, da hat man natürlich ganz andere Tarife können kassieren, oder?
2: Ich denke, es war eh umgekehrt gewesen. Als erstes Mal muss man sagen, zu Deutschland, der Aldo hat es fertig gebracht, nach Frankfurt zu gehen. Das hat mir sowieso nicht... Das
1: ist völlig der falsche Ort.
2: Ja, nein, er hat natürlich gesagt...
1: Ja, dort ist ja nicht irgendwie die Werbebranche.
2: Ja, die Werbebranche war in Düsseldorf gewesen, und dann noch Hamburg. Hamburg ist auch viel schöner wie Frankfurt. Er hat nur gesagt, das ist die Finanzmetropole, da geht es ab. Also ist das ja gleich.
1: Aber das ist völlig falsch gewesen. Die Finanzmetropole ist nicht dort, wo die Werbeaufträge herkommen, sondern dort, wo die Konsumgüterindustrie wäre. Aber gut, das ist ein anderes Thema. Aber komm, jetzt bleiben wir noch ein bisschen bei dir. Was hast du eigentlich wollen werden als Bub?
2: Als Bub? Ja, das Problem war, dass ich das eigentlich nicht so genau gewusst habe. Also mein Vater hat mir gesagt, du musst einfach etwas machen, was dir gefällt. Oder? Wenn du ein guter Schuhmacher bist, dann wird es Schuhmacher. Jetzt muss ich sagen, ich bin dann in Quiznacht in die Schule gegangen und dann habe ich effektiv eigentlich nicht recht gewusst, was ich soll machen. Ich muss vielleicht auch noch sagen, mein Vater ist ja gestorben, als ich 13 war, oder? Das hat mir dann ein bisschen gebraucht.
1: Er ist sehr früh gestorben. Ja. Wir müssen über deinen Vater reden, oder dürfen über deinen Vater reden, nachher noch ein bisschen ausführen. Er ist mit 60, also ist er gestorben. Also sehr früh an einem Herzversagen, weil er zu viel gearbeitet hat. Dann hast du dir überlegt, das passiert mir nie. Ich arbeite.
2: Nein, so viel als 13-jähriger Bub denkst du natürlich nicht so.
1: Aber später hast du das gedacht. Das passiert mir nicht, dass ich wegen Überarbeitung stirb.
2: Ich merke da ein bisschen einen ironischen Unterton, was meine Arbeitsdisziplin betrifft. Also ich weiss nicht. Ich komme natürlich vom Fußball her bis Nummer 10 und dort setzt man die Leute ein, oder? Ja. Also der Netzer ist auch nicht mehr gerannt, oder? Mhm. Und in der Agentur war das ähnlich gewesen.
1: Okay.
2: Also ich denke, dass man die richtigen Leute das richtig gut muss tun und sie dann auch einsetzen.
1: Aber eben, dass du in die Werbung gegangen bist, ist das von Anfang an klar gewesen, weil dein Vater ist am Schluss, man muss noch sagen, er hat ganz andere Sachen gemacht. Wir reden über das, wie ich vorher schon gesagt habe. Hat der, wo er kein Geld mehr hatte, hat er gesagt, als Notnagel gehe ich in die Werbung hinein. Und dann ist sein Sohn Werber geworden.
2: Ja, es ist, also ich muss sagen, der Frank Wedekind hat natürlich auch Werbung gemacht für Matschi. Oder?
1: Also es weiss Was soll jetzt das heissen?
2: Ja, also mein Vater war Schriftsteller und ist in die Werbung gegangen. Also selbst der Frank Wedekind, Frühlingserwachen oder so.
1: Ja, das aber eben, der hat das nur als Beruf gemacht. Du hast aber von Anfang an gemacht. Nachdem alles andere gescheitert ist bei ihm und er 50'000 Stutz Schulden gehabt hat beim Cabaret Ornichon, hat er müssen in die Werbung gehen.
2: Ja, für Norok-Kaffee und für dazumal für die geilen Taxi von der Migros. Das mag ich mich schon noch erinnern. Also gut, ich mache es kurz. Ich bin in Quiznacht nach der Schule, bei der Sekundarschule, habe ich recht gewusst, was machen. Dann bin ich an die Handel in der Enge.
1: Ich auch.
2: Die,
1: ja, wieso haben wir uns
2: denn
1: nicht getroffen?
2: Ja, weil ich gerade wieder rausgekommen bin.
1: Ah, weil wir sind nämlich nur einen Monat auseinander. Du bist 16. Mai 5, ich 11. Juni 5. Schade, dann haben wir uns dort nicht getroffen. Bist du gerade rausgekommen?
2: Ja, ich bin gerade wieder rausgekommen.
1: Ich habe es ganz knapp geschafft.
2: Der Stückli ist in der gleichen Klasse. Der ist gut durchgekommen.
1: Okay.
2: Nein, und dann hat meine Mutter gesagt, so, jetzt musst du aber einen Abschluss musst machen. Und dann hat sie gesagt, jetzt mach doch eine kaufmännische Lehre, oder? Und dann habe ich ein Inserat gemacht und habe geschrieben, aufgeweckter Jüngling sucht Lehrstelle. Das ist ganz ein Haufen sind gekommen.
1: Das war eine andere Zeit als heute, kann man jetzt schon sagen.
2: Ja, wirklich, aber ich kann auslesen. Und meine Mutter hat gesagt, nimm da, das ist Gebrüder Künzli Kunstverlag, oder? Mhm. Gegründet 1879. Da bin ich dort hin und dann haben die mich genommen. Ich glaube, also wahrscheinlich auch ein bisschen wegen meinem Vater, weil die haben irgendwie ein Gornichon gehabt. So. Ja. Nach einem Jahr sind die Konkurs gegangen. Die sichere
1: Sache. Aber nicht wegen dir?
2: Nein, so viel Einfluss habe ich dort nicht gehabt. Ich habe eigentlich nur, wenn ich Briefmarken schräg aufgeklebt habe, dann bin ich zusammengeschissen worden. Aber sonst mehr eigentlich
1: aber
2: nicht.
1: Aber das war deine Hauptaufgabe gewesen.
2: Ja, aber die habe ich nicht. Aber weißt du, so viel Post haben wir gar nicht gehabt. Es ist ja gar nicht so strikt
1: geschenkt. Also, und dann?
2: Ja, und dann habe ich einmal die Lehre fertig gemacht, dann bin ich im Artemis Verlag gelandet.
1: Und das war ein anderer Kunstverlag gewesen.
2: Ja, also Kunst, gut, dort hat es natürlich Lexikon der alten Welt von Klaus Bartels und so, solche Sachen, die ich nicht verstanden habe. Aber ich habe es eingepackt in der Auslieferung, habe mich das auch nicht.
1: Also da hast du dich also handfest mit dem beschäftigt?
2: Sehr handfest, ja, genau. Und dann habe ich dort angefangen, so kleine Sachen schreiben, so für Werbung, so dieses Zeug. Aber das hat mit dem noch nichts zu tun.
1: Aber nachher bist du dann in eine Werbeagentur gegangen. Ja. Laut eigener Einschätzung hast du gesagt, ich bin ein Schreiberling bei Advico. Schreiberling, klingt das auch ein bisschen despektieren? Oder ist das irgendwie auch...
2: Ja. Ich meine, bei 75 kann ich mal etwas sagen, wo vielleicht nicht ganz präzise ist. Oder?
1: Ja, bis jetzt haben...
2: Stimmt ja eigentlich.
1: Aber Schreiberling, du hast selber irgendwie das Gefühl gehabt, etwas Richtiges, Echtes bringst du nicht zu Papier, oder?
2: Jetzt musst du eben wissen, als ich dort aufgekommen bin, habe ich gesagt, ich will Werbetexter werden. Dann haben sie gesagt, ja, das wären viele, oder? Und dann hat der Victor Cohen, der natürlich meinen Vater auch kennt, hat dann
1: Vitamin
2: gesagt...
1: Vitamin B? Jawohl,
2: ja,
1: weiter?
2: Ja, klar. Ich habe das eingenommen, das Vitamin B.
1: Ja, logisch.
2: Nein, ich hätte die Werbeassistentenprüfung machen. Und dann hat es so fleissige Assistenten gehabt, da habe ich gemerkt, gegen die habe ich gar keine Chance. Also ich muss wirklich schauen, dass ich Texter werden kann. Ich bin dann auch der Erste von der Advico, der die Werbeassistentenprüfung nicht bestanden hat.
1: ich habe sie bestanden. Ja. Ich habe eine auch gemacht. Ich war auch in einer Werbeagentur in dieser Zeit. In einer, wo du dann später warst, nämlich Wiener Deville, oder?
2: Ja.
1: Dort bin ich auch. Und dann hast du Karriere gemacht, weil du die Prüfung nicht bestanden hast.
2: Nein, weil dann hat der Victor gesagt, ich glaube, es ist gleich nicht so gut beraten. Also, jetzt machen wir das. Und dann ist es eben so gewesen, ich habe einfach so Schlagzeilen geschrieben, die es dann an sich gut gefunden haben. Ich hatte das natürlich auch in der Blausch gehabt, aber es war gar nicht so anstrengend gewesen. Darum habe ich das vielleicht... Ja, nein.
1: Aber man muss auch sagen, spät den 60er Jahren war Werbung sexy gewesen. Und ich bin der Handel, bin ich da angefixt worden von einem Werber, der dort irgendwie Kurs gegeben hat. Er heisst Rotenhäusler. Der hat sicher auch gekannt.
2: Ja, Paul Rotenhäusler.
1: Jawohl, grosse Nummern. Und dann hat man gesagt, wenn man mit Werbung geht, ist man einfach einer von den Kings von Zürich, oder? Das ist nicht irgendein so Stier wie in einer Bank oder in einer Versicherung. Werbung war sexy, oder? Das hast du auch so empfunden.
2: Ja, natürlich. Ich habe natürlich auch vor allem die Advico sexy gefunden, weil es wirklich eine eigene Agentur war. Das prägt durch den Victor Cohen, oder?
1: Es war eine der renommiertesten, fast dem besten Namen da in Gokhausen.
2: Aber
1: hat auch schon das Bauen, haben sie ein modernes Haus gehabt und so. Ich habe mich dort übrigens auch mal beworben.
2: Und haben sie nicht genommen?
1: Nein, mein Vater hat es nicht gekannt.
2: Ja, dich haben sie im Golfclub Dolder auch nicht genommen.
1: Ja, später noch. Aber dort haben sie mich genommen, weil sie mich gekannt haben. Machen wir zwischendurch eine Musik. Bei mir ist der Peter Lesch. Was ist der zweite Titel?
2: Ah, ich habe das zum Schluss fehlt, aber ist gleich.
1: Ja, sag,
2: Love in Portofino.
1: Hast du noch etwas wollen anfügen zu Advico? Entschuldigung.
2: Ja, ich habe nur gesagt, das ist natürlich eine tolle Agentur und ich habe dort wirklich gute Lehrmeister gehabt. Jetzt muss der Victor Cohen und muss auch sagen, der Rudi Kühling, die haben mir das Zeug auch gelehrt. Also das stimmt. Darum habe ich habe dann wirklich auch gesagt, so mit 30 werde ich selbstständig sein.
1: Genau, und das hast du dann auch geschafft. Ja. Also, Love in Portofino.

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1: Also, eine richtige Schnulze. Bist du ein Schnulzen-Fan eigentlich? Schon lange nicht mehr gehört, der Song. Und Portofino ist natürlich speziell schon überhaupt eine Beziehung zu... Also, es sind zwei Fragen. Mal. A, Schnulzen, B, Portofino. Das sollte man nicht aufs Mal stellen.
2: Ja,
1: erste Regeln als also, Moderator schon wieder gebrochen. Gut. Was musst du beantworten?
2: Schnulzen, wenn du zum Beispiel Max Rabe nimmst, oder, wo die alten Titel...
1: Das ist etwas anderes.
2: Ja, aber das finde ich...
1: Er tut es einfach...
2: dann finde ich es gut. Und
1: das ist ja Schnulzen.
2: Ja, aber das ist italienisch, das gilt. Oder das ist okay. Oder? Ich meine, deutsche Schnulzen habe ich jetzt vielleicht weniger Beziehung dazu, sagen wir es mal freundlich.
1: Und warum jetzt gerade die Schnulzen? Portofino, I found my love in Portofino.
2: Das hat mit dem zu, dass ich im Tessin geboren bin und auch im Tessin immer jahrelang so eine kleine Wohnung hatte, im Cento Valle hin und wirklich... Ja, es passt mir einfach, darum auch...
1: Versteht jemand in Portofino? Also ich kenne das auch natürlich gut, dort, Santa Margherita, dann über die Berge rein, nach Portofino, fantastico. I tempi di Portofinos. Also du, reden wir über deinen Vater. Dein Vater war eine grosse Figur im Cabaret Cornichon. Die Jüngeren wissen nicht mehr, was das ist. Es war ein ganz wichtiges Cabaret. In den 30er Jahren gegründet wurde, sehr politisch war. Vor dem Krieg und während dem Krieg. Und dein Vater ist dort mit ein paar anderen zusammen. Es war dort eine Nummer, unter anderem Hegetschwiler. Und wer war alles noch?
2: Der Alois Garicet. Das war der Bühnenbildner.
1: Also der Bruder vom...
2: Vom Zarli, ja.
1: Vom Zarli, jawohl. Ja. Und viele andere, aber dein Vater ist einer der grossen...
2: Und der Max Werner Lenz, muss man das auch
1: genau. Tun. Also dein Vater hat 400 Chansons geschrieben. Wie hast du das mitbekommen als Kind? Eben, wenn er früh gestorben ist.
2: Also, weißt du, ich habe meinem Vater mitbekommen, dass wenn ich heimgekommen bin, ist er dort und hat gearbeitet. Ist einfach... Und das Einzige, was ich mitbekomme, also mit dem Cornichon ist einer dort, wo dann Niederdorf oben später entstanden ist.
1: Das ist 1951.
2: Ja, aber das hast du ja gesagt, wird ich auch noch drüber reden.
1: Ja, Niederdorf oben, das ist eine Art Nationalepos von Zürich. Wird immer wieder aufgeführt, glaube ich, über 1000 Mal. Und du kannst dich erst immer noch tantiemen.
2: Ja, ich habe gesagt, stell doch die Frage.
1: Genau.
2: Ich beantworte sie nicht.
1: Eben, du musst die Frage nicht beantworten. Du lebst eigentlich.
2: Nein, ich muss sagen, in einer Zeit, wo meine Mutter die Tante Emma war, ist es wirklich sehr, sehr gut gewesen, logischerweise. Ja. Und bei der Niederlauf-Oper war es so, wo der Rudi Walter gestorben ist, hat man gesagt, man kann sie nicht mehr aufführen, weil es ist der Rudi Walter. Das,
1: der Heiri.
2: Der Heiri hat das Kalb verkauft. Und jetzt muss ich sagen, der Erich Vogt macht es anders, aber er macht es wirklich sehr, sehr gut.
1: Er macht es aber nicht so anders. Er ist also doch auch ein bisschen Rudi Walter-mäßig.
2: Ja klar, aber er ist jünger, er ist agiler und so weiter.
1: Also, aber wieso hat das so viel Erfolg? Hast du das am Anfang irgendwie gedacht? Du bist noch dabei gewesen, eben die erste Aufführung als kleiner Bub, du bist 60 gewesen, 1951, und dann ist es immer weitergegangen, und eigentlich hat sich nicht viel verändert. Man hat jetzt das nicht so modernisiert wie andere Sachen. Wieso hat das über Jahrzehnte hinweg so einen sensationellen Erfolg?
2: Ja, also ich kann das nicht besser beurteilen, nur weil ich der Sohn bin von dem, was geschrieben hat. Aber ich meine, es liegt natürlich sicher der Heier hat das Kalb verkauft und ja, so, das sind einfach zwei Gassenhauer. Und das hat natürlich auch mit der Musik von Paul Burkhardt.
1: Mir mag niemand etwas
2: gehen. Mir mag halt niemand etwas gehen, ja.
1: Ist das auch ein bisschen deinem Vater sein Leid gewesen? Ist er ein bisschen an der Heier gewesen?
2: Nein, also die Geschichte ist eben die, dass... Mein Vater hat einen sehr feinen Mensch gehabt, der ihn unterstützt hat. Und der hat ihn auf der Kniebreche auf dem Albis ein grosses Haus gehabt.
1: Mhm.
2: Und hat noch ein Bauerngut dazu gehabt.
1: Und das war der Hans Schweizer gewesen?
2: Jawohl. Der Hans Schweizer, oder?
1: Und das war so sein Mäzen gewesen. Und aus dem hat er ein Bauerli gemacht. Nein, aber
2: nicht
1: bitte.
2: Aus ihm. nicht aus ihm, weil das ist in Hausen am Albis.
1: Ja, aber der Heinrich kommt ja von dort.
2: Und dann muss ich sagen, also es war auch die Reinhardt-Stiftung, das habe ich, hab ich gewusst, die auch mein Vater unterstützt hat. Und nein, das habe ich nicht gewusst, dass das... Ich habe nur als Kind, habe ich noch im Nachhinein natürlich, wir müssen drauflupfen, oder? Haben wir gesagt, das war im Schauspielhaus Silvesteraufführung. Die Leute haben nachher sich die Hand auf die Schulter und Polonaise gemacht und das Lied mehr oder weniger gesungen.
1: Ja.
2: Also von dort her. Und dann hat es der Redi Bauer natürlich, ich habe immer gedacht, der windet es aus, aber es ist mir natürlich gleich gewesen, es hat ja Tante jemand gegeben. Aber das ist immer wieder gekommen.
1: Und es hört nicht auf. Man muss noch sagen, dein Vater war das erste Mal geheiratet mit Mathilde Dannegger.
2: Ja.
1: Und das war in einer politisch aufgeheizten Zeit. Er war links, sie war Kommunistin, also noch extremer. Nach dem Krieg ist das gar nicht schon eben dann pleite gewesen. Dein Vater hat das müssen zahlen. Und die Frau Dannegger ist dann nach Deutschland und dann in die DDR gegangen. Wie war das für deinen Vater gewesen? Hat er da über das etwas gesagt gehabt?
2: Nein, das ist natürlich so, dass das habe ich als Kind insofern nur mitbekommen, weil ich habe ja Halbschwester und es existiert
1: Karin.
2: Karin Mede.
1: Ja,
2: oder?
1: Und das existiert.
2: Wie?
1: Der hat früher noch Lesch geheissen, genau.
2: Ja, Karin Lesch und hat dann der Mede, das war der Intendant in der DDR vom Staats, weiss ich nicht, Staatsoper. Ja. Nein, mein Vater hat sicher unter dem gelitten, dass er den Kontakt nicht mehr gehabt zu seiner Tochter.
1: Hat oder? Nicht können, aus politischen Gründen? Oder?
2: Nein, Mathilde Dannegger hat das verhindert. Oder? Für
1: wieso?
2: Sie ist ja das ist...
1: Ist er ein Kapitalist gewesen, oder was?
2: Ja, so wie sie ist er natürlich ein Kapitalist gewesen, oder?
1: Also, hat sie ihn so gesehen, weil er im kapitalistischen Ausland gelebt
2: Moment,
1: hat?
2: Moment, das sagst jetzt du, das kann ich nicht, aber ich kann mir vorstellen, dass es so ist. Und darum habe ich auch keine Beziehung mehr zu ihr. Ich habe nicht, wo mein Vater gestorben ist, habe ich nicht realisiert, also ich weiß es nicht, aber ich denke, sie hat auch nicht reagiert.
1: Okay. Oder? Aber eine interessante, natürlich spannende Geschichte, aber eben, wo dein Vater dann am Boden war, wirtschaftlich, das hast du mitbekommen?
2: Nein, ich bin aufgewachsen, mir hat nichts gefehlt. Also, wir sind in Küsnacht aufgewachsen, in Küsnacht-Goldbach, bürgerlichen Milieu. Wir sind allerdings, hat es zwei Häuser gehabt, und die hat der Willi Bösiger, das ist der, der Select hat uns Kino Nord-Süd. Das war ein Architekt, ein Goldbüsier-Mensch. Ja. Der hat zwei Bauernhäuser gekauft und hat die umgebaut. Und in einem waren wir gewesen, und es war wie ein gallisches Dorf gewesen, rundum so die FDP-Küsnacht. Und dann hat es so ein Künstlerhaus gehabt. Weil dort hat Jean-Pierre Gerwig drin gewohnt, der Carly Sutter hat
1: drin gewohnt. Jean-Pierre Gerwig, der grosse, legendäre Sportreporter vom Schweizer Radio.
2: Jawohl.
1: Dann der Carly Sutter, der auch Autor war, der im Bernhard Apéro eine wichtige Rolle gespielt hat, zusammen mit dem Hans Gmür. Du bist jetzt im Bernhard Apéro dabei übrigens.
2: Ja. Und also
1: du bist eigentlich der Spiritus Rector vom Altbundesrat Leuenberger, oder wie?
2: Nein, das bin ich gar nicht. Ich bin dort der Werbefritz in der
1: Aber wir machen ja gar keine Werbung, außer jetzt, dass es bei Radio 1 dass wir es abspielen. Man sieht ja gar nicht viel Werbung. Und sie ist immer ausverkauft, sie brauchen gar keine Werbung.
2: Ich habe ein Plakat gemacht, in Folge Dauer und Ausverkauf muss die Werbung leider ausfallen. Das Plakat habe ich gemacht, das ist auch gehangen. Oder? Also das war mein Beitrag gewesen.
1: Das ist aber nicht so eine gewaltige Leistung. Ja, gut.
2: Ja,
1: das
2: ist also gut. Okay.
1: Gut, aber dort bist du jetzt noch voll dabei und sonst in der Werbung bist du nicht mehr.
2: Mal natürlich.
1: Ja, machst du immer noch Werbung für den Zürich Zoo?
2: Du hast ja gesagt, es war ja mal eine Agentur, die lest im Freien. Du musst dich eigentlich vorbereiten auf die Sendung.
1: Genau.
2: Ich finde, das geht nicht. Ich meine, du kannst meine Webseite statt lest im Freien.
1: Genau.
2: Dahlacker 35.
1: Die gibt es immer noch. Also die anderen in deinem Alter oder in unserem Alter, die haben das Gefühl gehabt, jetzt hat es es eigentlich gegeben, jetzt müssen wir nicht mehr weitermachen.
2: Ja, was ist denn mit dir?
1: Aha, ich bin aber nicht mehr in der Werbung. Ist schon lange nicht mehr. 50 Jahre.
2: Ja.
1: Anyhow, also jetzt reden wir über die Werbung, über die goldenen Jahre der Werbung und wo die Werbung heute steht. Mit dem Peter Lesch, der immer noch das Gefühl hat, er käme raus, oder? Auch in dieser digitalen Welt. Was ist der nächste Titel, den wir hören?
2: Es ist Staubsaugerlied vom Charlie Garicek.
1: Das ist ein ganz spezielles Lied. Ja. Wieso hast du das ausgesucht?
2: Ja, weil es noch, es ist 1934 gewesen, es ist das erste Lied von Charlie Cornichon und es hat einen absoluten Aktualitätsbezug.
1: Gut,
2: wir haben am 27. September eine Abstimmung.
1: Genau, aber jetzt muss man vielleicht noch sagen, so ein bisschen ein Disclaimer, es geht relativ lang, bis es anfängt, oder?
2: Ja gut, aber das kannst du jetzt ja nicht, nur weil ich es ausgelesen habe, mich verantwortlich
1: machen. Nein, das ist einfach, damit die Leute nicht das Gefühl haben, es kennen
2: irgendwas. Gut, die Sendung sei fertig, oh, gut, ja. Sehr blöd.

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1: Du hast es sicher nicht zufällig ausgewählt, das Stück. Peter Lesch, bekannter Werber aus Zürich, hat das gemacht. Hast du denn noch einmal Werbung gemacht, politische Werbung?
2: Ich habe einmal Thomas Wagner ein halbseitiges und meine Unterschrift unter ein halbseitiges Inserat von ihm gegeben, weil er mir versprochen hat, er würde uns unterstützen, wenn wir die Odeon retten. Mhm. Das war allerdings vor der Wahl gewesen. Und wir haben es auch nicht können retten. Wir haben ja das Komitee gehabt, Prodeon, da hat's den, kennst du auch noch kennt, Peter Hölzschi.
1: Ja, sicher.
2: Oder?
1: Also eine ganze Gruppe von
2: ja,
1: Leuten,
2: haben wir versucht.
1: Wir, unsere, was soll ich sagen, unsere Altersklasse, die dort ein bisschen Kontakt hatten, Journalisten, Werber. Es war eine ganz spezielle Stimmung. Die meisten sind schon tot, oder? Und wir zwei sind noch da.
2: Ja, genau.
1: Oder wie ist das für dich jetzt? Fühlst du dich als Überlebende?
2: Nein, aber heute bin ich, als ich von der Augustinergasse, wo ich wohne, raufgelaufen bin, bin ich an der St. Peterskirche vorbei. Und dort war die Abdankung von Peter Hölzschi und ja. Ich habe dort geredet. Und das hat mich jetzt wieder berührt. Also das ist völlig klar. Also.
1: Aber die Werber, also das war das Einzige, um das einfach abzuschliessen, was du politisch gemacht hast. Das ist eigentlich nichts, oder? Dass deine Unterschrift unseres Inserat. Entschuldigung.
2: Ja, das war ein Deal, der abfällt.
1: Ah, gut. Ja, ist gut. Also, du machst Deals, du bist ein Dealer, oder?
2: Ein Dealer, genau.
1: Nein, aber du hast also keine politische Werbung gemacht.
2: Nein.
1: Hast vor allem Werbung gemacht für den Zoo, glaube ich, 27 Jahre lang, oder wie viele Jahre? 30 Jahre?
2: Nein, 27. Also, wo der Zoo-Direktor, der Alex Rüber, kam, habe ich angefangen und hast bis jetzt gemacht. Jetzt ist ein neuer Direktor, jetzt muss man schauen, was geht.
1: Gut, aber das haben wir relativ gut gemacht. Der Zoo hat sich wunderbar entwickelt. Auch vielleicht dank der Werbung, dank dem Rübel, dank dir. Also man muss vielleicht jetzt noch zurückschauen auf die 80er Jahre. Dort waren die Werber Könige von Zürich und haben genau so gelebt, in Saus und Braus. Es war ja unglaublich. Und das Zauberwort damals hat geheißen 17,65. Nämlich so viel Prozent hat man bekommen für jedes Inserat. Und die Inserat, die sind ja doppelseitig, vierfarbig etc. Überquellend in allen Zeitungen gewesen. Und ich musste einfach 17,65% nehmen und sind alle stinkreich geworden, haben genau so gelebt, oder?
2: Ja, das ist so die Vorstellung von der Werbung, die man hat. Oder?
1: So ist es klar.
2: Also erst einmal darf ich zu diesen 17,65 etwas sagen. Das haben ja die Architekten erfunden. Und wir haben das übernommen. Das war an sich etwas Gutes gewesen. Aber ja. Jetzt erzähl dir aber eine Geschichte, die ganz kurz.
1: Ja.
2: Ich habe das Budget bekommen für die neue Zürich Zeitung. Nicht mir der Werbeleiter der gesagt, aber damit der 17,65 können Sie dann vergessen, oder?
1: Mhm.
2: Da habe ich gesagt, nein, ich mache es transparent. Ja, das hat ein bisschen gestunken, stimmt. Wirklich, was ich gemacht habe. Ich habe einzelne Posten zusammengezählt und bin nachher, wo ich geschaut habe, auf 22% gekommen. Dann habe ich das gebracht, hat er gesagt, eben, es geht ja auch anders. Also,
1: da heisst, bei der NZZ kann man vieles, aber nicht rechnen.
2: Das hast du gesagt, ich habe nicht gesagt.
1: Nein, aber gleich, aber ihr habt einfach ins Haus und Braus gelebt, weil die Werbung war überquellend und Zeitungen, Zeitschriften, Plakate. Hast du dir je vorstellen können, dass es mal ein NZZ gibt mit praktisch keine Werbung?
2: Nein, das nicht können, logisch. Also das ist mir klar, aber das hat natürlich, das ist auch dort schwierig gewesen. Ich meine, die ganze Digitalisierung hat mir dort, also wir sicher nicht, wir haben da die Doppelseite geglaubt. Das
1: eben,
2: ist
1: klar.
2: Logisch, oder?
1: Dann machst du einmal ein Inserat und das kannst du 10-mal laufen lassen, immer 17,65.
2: Ja gut, das Budget ist natürlich vorher durch, oder? Also kannst du nicht 10-mal laufen lassen. Nein,
1: die Budgets sind ja riesig gewesen. Und
2: nein,
1: sind,
2: das ist der, also,
1: ja, jetzt, ich mag mich noch erinnern.
2: Ich meine, Wieso bin ich jetzt da, muss die ganze Werbebranche verteidigen? Ich mache dir ein Beispiel. Ich habe für Bernis ist dir ein Begriff?
1: Absolut.
2: Mit meinem wirklich guten Kollegen und Partner, auch der Rudi Weiler, haben wir kleine Inserätli gemacht und haben 150 Franken pro Inserätli bekommen. Nicht 17,65 auf drei Satz, nichts, oder?
1: Ja, gut, der Bernhard Lehrer hat sich natürlich dann das nicht so leicht über den Tisch
2: ziehen lassen. Ja, das ist sehr mühe, also das war zäh bei dem.
1: Ja.
2: Und dann hat er einmal gesagt, er müsse ein Plakat haben. Und dann hat er gesagt, ja, wir nehmen doch gerade das den Spruch da, den er für den Sonderverkauf hatte. Nur nichts kaufen ist billiger. Mhm. Oder?
1: Ja.
2: Und dann ist das Plakat 10 Jahre lang gehangen. Und weißt du, was wir dafür bekommen?
1: Ja.
2: Je 75 Stutz.
1: Das war aber ein bisschen euer Problem, gewesen,
2: ja,
1: oder?
2: Da
1: hat er gesagt. Aber das war nicht die Regel, gewesen, sondern das war die Ausnahme. Gewesen. Ich mag mich erinnern, wie die Amis übergegangen sind nach Zoliken. Wie hat die Gourmet-Beiz geheissen? In Zoliken sind sie mit dem Boot über den See gegangen und haben dann auf die andere Seite, da ins Haus von der GGK, das Essen übergebracht. Also wie wirklich
2: aber du hast es vom Hermann Strittmatter?
1: Ja, also alle die, Marti, Ebi, Weber, Goliu, ja. Wie sie alle heissen,
2: ja.
1: Die haben einfach das Gefühl gehabt, wir sind die Kings ja. of Zurich, oder?
2: Ja, aber
1: die
2: coolsten Geier. Aber ich bin nie auf dem Boot gewesen, bin ich dort wirklich nicht. Also,
1: was hast du falsch gemacht?
2: Ich habe nichts falsch gemacht. Also, ich kann mir nicht vorstellen, dass ich etwas falsch gemacht habe in dem Sinn, wenn ich jetzt schaue.
1: Ja,
2: oder? Weil, ich meine, jetzt, es ist richtige Nostalgie-Sendung, oder? Wir schnurren von, was war, ist natürlich, klar, es, aber das ist ja nicht, die Werbebranche ist dort gerade boomt und dann jetzt gibt es andere Branchen, die boomen. Also, ich meine,
1: aber wo ist denn die Werbebranche heute? Gibt es die überhaupt noch?
2: Ja, ich muss jetzt vielleicht einfach vor, wenn er sagt, der Lisch macht da noch mit, ob schon noch nichts mehr versteht davon.
1: Wie du hast ja mal gesagt, ich bin nicht sehr digital, das klingt nicht so, was soll ich sagen, wie wenn du noch dabei wärst, richtig, oder?
2: Nein, ich bin einfach der Meinung, dass es unabhängig, ob es digital oder print, das Entscheidende ist wahrscheinlich, dass man eine gute Idee hat und das ist schon immer so gewesen. Oder? Also, und fürs Digitale muss ich, meine, logisch mehr, wenn ich als 75-Jährige reinkomme, dann tue ich nicht gerade Kompetenz ausstrahlen im Digitalen, logischerweise. Aber es sind ja junge Leute, die wo das machen. Also ich habe dort auch es lustig gefunden, dass der Michi Frank mich in einen Verwaltungsrat genommen hat von einer Firma, die nur digital war. Aber dort war die Meinung, dass ich ein Gegengewicht schaffe. Das ist aber dann abverhängt. Weil mit den Leuten, die ich das Gegengewicht hätte sollen schaffen, die hat er dann mittlerweile entlassen. Also am Schluss
1: das muss man noch sagen. Es war eine Firma, die Goldbach geheißen hat, mittlerweile Teil von Tamedia. Und der Michi Frank ist dort jetzt einer von den ganz, ganz Grossen geworden. Hat er mal ein bisschen angefangen in der elektronischen Branche.
2: Bei dir, ja.
1: Genau.
2: Willkommen.
1: Genau. Okay, also, aber da kannst du dich eben irgendwie mit dem abgeben, dass die Werbung nur noch ein Wurmfortsatz ist im Vergleich zu früher noch.
2: Ich glaube, wenn du mit den jungen Werbern heute redest, haben die nicht die Meinung.
1: Gut, aber wie sieht es denn aus in den Agenturen? Wie sieht es denn aus? Also, da hört man doch, da wird jetzt laufend abgebaut und nicht nur jetzt wegen Corona. Wie erlebst du das jetzt gerade im Moment?
2: Ja, ich erlebe es natürlich nicht, weil ich bin, klar, ich bin immer noch der Peter Lesch, der die Firma Lesch und Frei heisst. Aber
1: mit wie vielen Angestellten?
2: Ja, nein, ich, wenn ich etwas habe, dann hole ich die Leute entsprechend. Ich will ja nicht wieder das anfangen als kleine Agentur. Ich meine, wir haben eine Zeit lang eine Agentur gehabt, die 30, 35 Leute hatte in Zürich.
1: Und jetzt
2: oder?
1: Bist du also ein Einzelmann.
2: Ja, natürlich. Oder?
1: Was
2: ja,
1: heisst natürlich?
2: Auch, ja, wie?
1: Das ist doch ein Beweis, was da abgelaufen ist, oder? Von 30 auf 1 ist eine klare Aussage.
2: Ja, gut, ja, sehr gut. Das ist ja, nein, das hat, muss ich jetzt einfach das so sagen. Dass ich noch arbeite, hat mit dem zu tun, dass ich einen Job habe, wo das ist die Swiss Casinos Gruppe, wo ich mit grosser Freude konstatieren, dass man dort noch richtige Werbung machen kann. Schöne Plakate, schöne Filme, oder?
1: Bist du ein Gambler selber?
2: Wie?
1: Bist du ein Gambler?
2: Nein, ganz klar nicht.
1: Hast du nie ein Problem gehabt, eben Werbung zu machen für Produkte, die du selber nicht gut findest? Ich muss auch sagen, um kurz jetzt eine Klammer zu machen, als ich bei Wiener und Deville, wo es dann plötzlich geheißen hat, jetzt haben wir eine Zigarettenmarke, Palmal, und ich soll jetzt dort mitmachen, ich habe gesagt, ich kann nicht jetzt für Zigaretten Werbung machen. Und das war mein Moment, wo ich gesagt habe, nein, Werbung ist nicht für mich. Ich kann mich nicht für Sachen einsetzen, wo ich nicht dafür stehen kann. Wie war es bei dir?
2: Also dort muss ich völlig klar sagen, dass wenn natürlich so denkst, du musst nicht in die Werbung gehen. Ich meine, dann musst du es einfach akzeptieren. Dass wir uns einfach immer auch ein bisschen rausgeschnurrt haben, ist gewesen, wenn gesagt, ja, solange etwas legal ist, kann man es auch bewerben. Das ist klar.
1: Hast du auch für Zigaretten Werbung gemacht?
2: Ja, ja. Ja, aber ich habe die Wandlung habe ich mitgemacht. Ich habe ja, Ich habe bei Wiener Döwil ist es ja Primeros gewesen, mal die Zigarette, ja, wo dann irgendwie eine Konkurrenz zu Golos erzählen gegeben, wo aber dann abverhängt ist. Nein, aber ich habe nachher später für Zigarettenfirmen geschafft und die Wandel bei den Zigarettenfirmen ist dann so gewesen, logischerweise, dass man zuerst hat man müssen schauen, dass man das richtige Päckchen hat, wenn man zu denen geht. Und dann bist du vollgewarnt worden. Und das hat mich natürlich gestunken als Nichtraucher, nein, weil ich habe dann aufgehört zu rauchen.
1: Ja.
2: Und nachher war es so, dass dann dort nicht mehr geraucht worden ist. Und wo ich wieder einmal gekommen bin, hat sogar so ein Kabäuschen wie auf dem Flughafen die Mitarbeiter von British American Tobacco in Hamburg, ja, oder, wo dann im Kabäuschen rein geraucht haben. Und das, klar, Zigaretten ist dann immer nur das zugegeben, was man ihnen hat können anweisen und haben geschmiert und gemacht, das ist ganz klar. Und ich meine, bevor du jetzt die Frage stellst, wenn ich es vom Casino erwähnt habe, dann ist wie bei den Zigaretten.
1: Ja, Casinos sind legal, die gehören zu uns. Ich will gar nicht negativ sagen, ich habe das jetzt nur als Ansatz genommen, dass man bei gewissen Werbekunden, Zigaretten, Alkohol und andere Sachen, die legal sind, vielleicht auch eine ethische Frage stellen sollte. Ja, könnte man sich da wohl einsetzen?
2: Ja gut, ich meine, also ich muss sagen, natürlich habe ich mich mit dem immer auseinandergesetzt, auch jetzt noch. Oder? Weil es ist ja...
1: Ihr habt euch immer ein bisschen als Linke auch noch ein bisschen geriert und so. Und wir sind nicht einfach irgendwelche Kapitalisten. Aber gleichzeitig haben wir dann einfach überall gemacht, wo der Kohle hergekommen ist, oder?
2: Ja, also ich meine, ich glaube, ich kann... Also mit klar, also ich kann ja nur für mich reden, oder? Ja, aber dass ich von daheim aus vielleicht eher links bin und beim Cohen, wo man gesagt hat, er ist ein Trotzkist und macht SPG-Werbung, das ist noch interessant auch. Also, das ist schon möglich, aber ich habe auch immer gesagt, ich habe von Anfang an einfach immer die Sozialdemokraten gewählt, weil für mich ist das die Opposition gewesen, oder? Das heisst jetzt nicht, dass die mit Partei mir jetzt noch passt in dem Sinn, aber wegen dem gehe ich immer wieder
1: wählen. Welche passt dir denn?
2: Ja, natürlich im Moment keine. Also ich kann dir auch sagen, was muss ich gar nicht erwähnen. Aber die, wo mir auch nicht passt, wo jetzt so immer, das ist die Grünliberale, weil es ist irgendein so ein, weiß es auch nicht, so ein Twitter, weiß es
1: nicht. Ja, aber du bist auch ein Twitter auf eine Art und Weise, oder? Wenn man deine politische Meinung anschaut und deine wirtschaftliche Tätigkeit, dann müsstest du doch ein bisschen grosszügig sein gegenüber politischen Twitterern.
2: Ja, für die entscheidend ist, ob ich grosszügig bin mit der Grünliberalen.
1: Nein, für dich, für dein Seelenheil.
2: Ja, für das Seelenheil. Ich meine, je mehr man vom Seelenheil schnurrt, desto schwieriger wird es dann wahrscheinlich.
1: Gut, dann reden wir über etwas Wichtiges als über die Werbung.
2: Jawohl.
1: Über Fußball. Aber machen wir sonst in der Musik. Was ist der erste Titel?
2: Ja, das ist jetzt ein Titel Sweet Mortality von der Annie Taylor. Dazu muss ich sagen, dass ein guter Freund von mir, der Vater ist von der Leadsängerin von Annie Taylor. Und ich denke, ich könnte ihm, einem stolzen Vater, eine Freude machen, wenn ich das bei dir abspiele.
1: Genau, und das heisst Sweet Mortality. Ja.

0: Eine Sendung mit einem breit gefächerten Musikprogramm von Carly Zari Garicet zu Ann Taylor. Das verdanken wir.
1: Annie, sorry.
0: Verdanken wir an Peter Lesch. Hat man gerade noch vorher gesagt, er hätte ja Werbung gemacht, jahrelang für Auto und kann nicht Auto fahren.
1: Ja.
0: Also ist also keine Voraussetzung, dass man sich mit einem Auto überhaupt auskennt.
1: Ja.
0: Dass man Werbung machen kann.
1: Nein, nur wegen
0: das ist nicht wichtig, dass man die Sache kennt.
1: Nur wegen Identifizieren.
0: Ja.
1: Ich muss sagen, es war das Budget von BMW. Ich kann mir vorstellen, dass das Budget wäre von Walter Frey, dass ich dann das nicht bekommen
0: habe. Ah ja? Wieso? Weil du eben als Linke Gulden hast?
1: Nein, weil der kann sich, ich glaube nicht, dass Walter Frey sich kann vorstellen, dass jemand nicht kann Auto fahren kann.
0: Aha, ja.
1: Oder? Also, gut. Ja, das links. Ja, ich habe bei Wiener Döwil habe ich gesagt, haben mich präsentiert beim Walter
0: Frey. Also die, die nicht können Auto fahren können, das sage ich, das sind die, die sich einfach immer chauffieren lassen, oder? Das trifft auf dich zu.
1: Ich habe das einfach irgendwie verpasst.
0: Ja, ich habe früher doch mal irgendwie, habe ich das Gefühl gehabt, so eine Grundausstattung für junge Leute gehört, Autofahren, Lehren und Schreibmaschinen schreiben. Und dann vielleicht Stenografie am Anfang haben wir auch noch ein bisschen müssen. Das hat es dann aber nicht mehr gebraucht. Also reden wir doch über die Werbung heute. Es hat ja dann verschiedene neue Werbeformen gegeben. Da sind dann die Publi-Reportagen rausgekommen. Das heisst jetzt heute Native Advertising. Ja, was haltest du denn von dem?
1: Ja, alles schott. Ich habe das Publi-Reportage eine Katastrophe gefunden. Und was jetzt abläuft, ist einfach. Ich verstehe, das stimmt jetzt, oder? Ich verstehe es wirklich nicht mehr. Oder?
0: Weil das Gefühl, die Leute gehen auf das ein und nehmen das ein. Und auch also Journalisten zum Teil eben dann noch Werbetext schreiben, weil das dann günstiger ist.
1: Nein, ich kann mir das einfach nicht. Ich weiss nicht, wer man die Leute mit dem überhaupt kann einhalten. Ich meine, es ist ja.
0: Hat das Glaubwürdigkeit in der Meinung nach, die Publi-Reportage? Und die Beilagen da zum
1: Nein,
0: Teil.
1: Nein, das Problem ist ja, wenn ich manchmal fange ich an etwas lesen, oder? Und dann merke ich das. Weil oben
0: ja,
1: durch.
0: Ganz klein.
1: Steht das. Ja, nein, klar. Und das, ich meine, das finde ich einfach ein Faulen. Wirklich ein Faulen. Wenn ich irgendetwas will verkaufen, soll ich es so machen und kennzeichnen.
0: Aber offenbar hat man das Gefühl, nur so könnte man überhaupt an die Leute hin, dass man so tut, wenn das ein Artikel wäre. Und die Grenze zwischen Journalismus und Werbung wird durch das immer schwammiger, oder?
1: Ja, eindeutig, ja klar. Aber ich meine, der Erfolg zeigt sich ja. Es hat ja, wenn ich jetzt rede vom Print mal, oder? Da hat ja überhaupt kein Inserat mit ihnen und die sagt mir, die wandern da ins Digitale, aber da so viel wandern dort nicht ab. Und der Tarif, was die dort verlangen können, das ist ja. Ist auch nicht das.
0: Macht es nicht wett. Also reden wir über dort, wo du deine grössten Leistungen im Leben erbracht hast, als Nummer 10 bei Frisch auf Seefeld. Kannst du dazu etwas sagen?
1: Ja, wie lange geht die Sendung?
0: Nicht etwa 3 Stunden.
1: Ah, gut. Okay, dann fange ich jetzt mal an. Nein, die Mannschaft Frisch auf Seefeld ist. Du hast übrigens gegen die auch schon gespielt.
0: Ja, ganz früher einmal, ja.
1: Ja, also ich mag mich erinnern. Und der Michi Frank hat dir immer den letzten Pass gegeben, dass du hast können das Goal machen. Das mag ich mir noch
0: das erinnern. Ist ein guter Mitarbeiter.
1: Also gut, ja, natürlich. Genau, der hat es auch weit gebracht.
0: Genau, jetzt wissen wir auch wieso.
1: Genau. Also, siehst
0: du. Also, jetzt muss er am Subino muss einen Pass liefern.
1: Ja, gut. Okay. Also, los. Nein. Also, Frisch auf Seefeld ist einfach der Blauschwil. Da sind Peter Hölzschi, Pepe Liernhardt, einfach ganz ein Haufen Leute sind dort. Das war eine Werbemannschaft und eine Journalistenmannschaft gewesen.
0: Und über viele Jahre, mehr als 50 Jahre.
1: Ja, ja, ja, ja.
0: Unglaublich, und die sind immer besser geworden.
1: Ja.
0: Haben die irgendwann mal gewonnen?
1: Ja, warte mal, das ist. Nein, wir haben das gefühlte Resultat jetzt eingeführt. Das ist am einfachsten.
0: Das hat Ramsberg gesagt, der gefühlte Sieg.
1: Jawohl.
0: Das ist besser als eine ehrenvolle Niederlage, ja. Wo man es der Schweizer Nationalmannschaft gesagt hat. Ihr habt das als gefühlte Sieg bezeichnet.
1: Ja.
0: Aber wie ist man mit dem umgegangen? Man hat es also dann immer müssen einfach tränken im Wein nachher in der Kronhalle. Anders ist das nicht gegangen, die Karriere als Fußballer.
1: Nein, also muss ich auch sagen, wir haben jetzt das Problem, dass wir keine Mannschaften mehr finden. Oder? Weil, also ich meine, es ist ja logisch.
0: Ja, wolltest du jetzt noch spielen mit 55?
1: Ich spiele natürlich noch, ja.
0: Ja?
1: Ja.
0: Gut.
1: Ich bin der Zweitälteste. Der Älteste ist der Walter Bosch, der ist 76. Aber wir haben verjüngt. Wir haben Domenico Blas, Dani Bünter,

0: Also das sind jetzt die Jungen.
1: Die sind aber, auch nicht mehr ganz so jung. Ja, sind auch alle gegen 50.
0: Ja,
1: aber für euch ist das jung, ja, ist
0: nein,
1: klar.
0: Das sind Junioren.
1: Genau.
0: Das Problem, dass die Mannschaft nie wirklich verstärkt worden ist, ist, wir haben nie können Fußballerinnen nehmen, die es haben können. Das hat uns deprimiert. Aha. Also da wären wir abgefallen. Und am Schluss hätten wir nicht mehr können spielen.
1: Aber das Ganze, oder? Ist das eigentlich ein Joke gewesen? Oder wirklich ernsthaft Fußball? Oder einfach so eine Burschenschaft, die immer zusammen älter wird und den Fußball als Vorwand nimmt?
0: Also Burschenschaft finde ich sowieso ein bisschen cool.
1: Ja, weil keine Frauen
0: gehabt. Ja, also. Nein, das heißt effektiv, die haben das mal angefangen. Da bin ich ganz am Anfang nicht dabei gewesen, weil sie haben am Anfang Rote Lokomotive Seelenbühren geheißen, weil sie in Seelenbühren beim Louis Jent, das ist dir auch noch ein Begriff, der hat dort hinten gewohnt und hat eine Wiese gehabt.
1: Rote Lokomotive in Anlehnung an kommunistischen, genau. Fußballclub. Ja. Und da manchmal die Werber haben. Sobald sie nicht haben müssen, sie ihre Seele verkaufen gegenüber ihren Kunden, haben sie kleine Kommunisten gespielt.
0: Nein, los jetzt mal, es ist Folgendes. Die Frage war, es ist wirklich um Fußball gegangen. Haben gesagt, also nicht die Burschenschaft der Tüchtigung.
1: Entschuldigung,
0: Die sind dort geschudert, dann sind sie in Hirsche gegangen und haben irgendein Cordon Bleu gegessen und gesoffen. Und das hat ja eigentlich auch nichts genutzt. Aber das Entscheidende war der Name natürlich irgendwann einmal. Wir haben Rote Lokomotive Seelenbürger geheissen und haben angefangen feststellen, dass die Einzelnen mit einem Jaguar ins Training kommen und Mercedes und so. Und da haben wir gesagt, irgendwie passt der Huren Name nicht mehr. Oder Rote Lokomotive Seelenbürger. Auf jeden Fall sind wir dann zusammengesessen und haben gesagt, wir müssen einen neuen Namen haben. Und dann hat es dort einen Handballclub gehabt, der hat Frisch auf Göppingen.
1: Langjähriger deutscher Meister.
0: Ja, und von Frisch auf Göppingen haben wir das Frisch aufgenommen und trainieren tun wir im Seefeld. Darum heissen wir Frisch auf Seefeld. Der Zusatz ist DLN, weil das lieber, dann lieber noch. Weil einer hat gesagt, Wacker Seefeld, und gesagt, nein, dann lieber noch Frisch auf. Oder? Und der Hölzschi, sein Blumi ist unser Vereins.
1: Okay, und das ist also wirklich legendär gewesen. Also sie sind einerseits Konkurrenten gewesen, Werber, und gleichzeitig sind sie zusammen shooten und saufen, oder?
0: Ja, und eine Zeit lang ist der Vorstand von Frisch auf Seefeld identisch mit dem ADC-Vorstand, das hat auch noch geholfen.
1: ADC allem, ist also der grosse Werberclub.
0: Vor allem, weil wir dort noch den Martin Futter als Kassier hatten, die beiden Vereine.
1: Oder wieso? Also, hat er da einfach geschaut, dass es stimmt?
0: Nein, das haben sie immer gesagt, was macht er mit diesen zwei Kassen?
1: Okay, ich muss noch sagen, du bist verhört. Seit vielen Jahren hast du eine Frau, wohnt in der Romandie. Hilft das, dass sie da ist und du da?
0: Ich würde sagen, also, das klingt jetzt ein bisschen schräg, aber die Weite finde ich auch etwas sehr Nächstes. Oder?
1: Ja. Das ist ein Werbespruch, oder?
0: Nein, das ist jetzt kein Werbespruch. Ich habe gesagt, das klingt jetzt vielleicht. Gut, ein Werbespruch klingt natürlich manchmal.
1: Ja.
0: Nein, ich denke, ich denke, dass ich den Umstand, dass ich so lange verheiratet bin und Dona das auch gut finde,
1: sehr Erfolgsrezept.
0: Find ich, also
1: Erfolg spricht für das Konzept.
0: Ja, genau. Das würde ich jetzt also in dem Punkt wirklich sagen.
1: Okay.
0: Also ich habe andere Beispiele, wo
1: schon mehrfach verheiratet
0: waren. Die haben ganz eng zusammengewohnt und sind immer miteinander
1: gegangen,
0: immer nebeneinander gesessen, auf Festli und so. Das ist... Ja.
1: Genau. Also, das ist der Peter Lesch. Wirklich eine Figur, eben eine Zürich-Figur, wie wir gehört haben. Verankert und verbunden an ganz verschiedenen Orten und immer noch aktiv, sowohl als Fußballer wie auch als Werber. Danke vielmals. Noch den letzten Titel haben wir noch offen. Was ist da?
0: Das ist Paolo Conte und das hat auch eine Geschichte. Unser guter Freund Chingis ist gestorben von...
1: Leider, ja.
0: Ja. Und an seiner Abdankung habe ich geredet, weil ich den sportlichen Teil des Chingis geschildert habe. Und dann hat man müssen ein Musikstück mitnehmen. Und ich habe Paolo Conte genau das mitgenommen. Und darum jetzt seine Erinnerung an Chingis.
1: Chingis, wirklich eine tolle Persönlichkeit und eigentlich auch ein Pionier im Bereich von Kleiderläden, wo eigentlich so ein am Rand der Werbebranche war. Via con me, Paolo Conte, das ist übrigens der Doppelpunkt, sein erster Doppelpunkt heute in einer Woche. Am Mikrofon verabschiedet sich der Roger Schawinski.